0: passieren versuche, werde angegriffen, hieß es in einer Erklärung. Kurz darauf berichtete der staatliche Rundfunk bereits, dass zwei Schiffe beschossen worden seien. Das US-Militär hatte zuvor auf Befehl von Präsident Trump mit neuen Angriffen auf Ziele im Iran begonnen. Iranische Staatsmedien meldeten Explosionen in mehreren Hafenstädten entlang der Südküste. Der sogenannte Tankrabatt fällt wie geplant Ende Juni weg. Das haben nach Informationen der Bild die Fraktionen von Union und SPD entschieden. Die Koalition hatte die Spritsteuer im Mai und Juni um knapp 17 Cent pro Liter gesenkt.
1: Der Tankrabatt war von Beginn an für 2 Monate geplant. Zuletzt hatte es aber viele Debatten über eine mögliche Verlängerung gegeben. Jetzt ist das Ende amtlich. Der Rabatt habe gut gewirkt, heißt es aus den Regierungsfraktionen, aber er sei finanzpolitisch nicht sinnvoll. Man könne es sich in der aktuellen Lage nicht leisten, Schulden dafür aufzunehmen. Damit dürften die Preise an den Zapfsäulen ab Juli wieder nach oben gehen und das kurz vor den Sommerferien. Ursula Winkler, Nachrichtenredaktion.
0: Die Spitzen der schwarz-roten Koalition haben weitere Gespräche mit Arbeitgebern und Gewerkschaften über Reformen in Deutschland vereinbart. Das teilte ein Regierungssprecher nach Beratungen im Kanzleramt mit. Die Vertreter der Regierungskoalition begrüßten die Bereitschaft der Wirtschafts- und Gewerkschaftsvertreter, den Reformprozess konstruktiv zu begleiten, hieß es weiter. Union und SPD wollen bis zur Sommerpause grundlegende Reformen auf den Weg bringen. Bei dem Gespräch im Kanzleramt ging es um die Situation am Arbeitsmarkt, die Stabilität und Sicherung der Sozialversicherungen, Bürokratieabbau und Steuerpolitik. Heute Abend startet die Fußball-Weltmeisterschaft in Kanada, Mexiko und den USA. Die große Eröffnung ist in Mexiko-Stadt im Aztekenstadion. Im Auftaktspiel trifft Co-Gastgeber Mexiko auf Südafrika.
2: Eine Megashow soll die Fans vor dem Anpfiff in Stimmung bringen. Popstar Shakira will erstmals den WM-Song Die Die live präsentieren. Mögliche Gewitter und radikale Lehrerproteste überschatten jedoch den Start des Turniers. Die Zufahrtsstraßen zum Stadion sind weitgehend abgesperrt. Auch die Fanmeile im historischen Zentrum der Stadt wird streng überwacht, damit Protestaktionen das Fußballfest nicht beeinträchtigen. Aus Mexiko-Stadt Andreas Osacabrius.
0: Das deutsche Team startet dann am Sonntag ins Turnier gegen WM-Neuling Curaçao.
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4: Und auch heute wird das wieder eine wolkige Nacht bei uns. Weitere Schauer gibt es nur noch sehr selten. Gewitter sind auch so gut wie rausgezogen aus NRW. Das Ganze bei Temperaturen zwischen 9 und 5 Grad. Nachher wird es dann leider wieder grau. Hier und da wird es wieder Regenschauer geben und richtig warm wird es auch nicht mehr. Wobei wir erreichen wenigstens noch Temperaturen zwischen 17 und 19 Grad dann.
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5: A3 Oberhausen-Arnheim. Zwischen Oberhausen-Holten und Kreuz Oberhausen 1 Kilometer Stau. Wir wünschen allen unterwegs gute Fahrt.
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4: Hallo und ich bin Kevin Zimmer. Ich freue mich, dass ihr diese Nacht bei mir seid. Und ich bin ja auch irgendwie bei euch, ja, egal wo ihr gerade seid. Total egal. Mir egal, ob ihr nicht schlafen könnt oder arbeiten müsst. Wir halten hier zusammen in dieser Nacht. Jetzt mit Sarah Larsen.

0: Am Sonntag sind wir im Deutschen Fußballmuseum in Dortmund. Immer wenn Deutschland bei der WM spielt, sind wir da und quatschen über Fußball mit prominenten Gästen. Unter anderem Comedian Markus Krebs, der ist jetzt schon hier. Hast du dich in Datum vertan oder hast gedacht, guckst du mal vorher vorbei?
1: Ich wollte mich schon mal eingerufen. Ja, das ist ja ein wichtiges Spiel. Deutscher Curaçao, da ist ja, muss man ja sagen, ist ja ein Klassiker.
0: Yes, absolut.
1: Und da kann man sich vorher mal schön einlabern.
0: Ja. Ich sag mal so, du kennst das ja eh, du hattest ja eine Sportlerkneipe. Da saßen vermutlich auch die ein oder anderen Bundestrainer drin, oder?
1: Es war tatsächlich Pierre Littbarski war mal da.
0: Nein.
1: Mit dem Original von 1990, dem Pokal. Weil der Verein, der da, wo ich die Kneipe hatte, gespielt, Etus Bissigheim, haben da bei so einem Gewinnspiel mitgemacht. Und die haben Pierre Littbarski tatsächlich gewonnen, dass der mal vorbeikommt, dass wir Fotos da machen konnten.
0: Nein.
1: Und natürlich hatte ich an diesem Tag einen Auftritt, habe ihn da noch nicht kennengelernt, habe ihn später kennengelernt.
0: Ja, das ist ein wahnsinnig netter Typ, muss ich sagen.
1: Super. Ja,
0: das
1: ist wirklich, ja,
0: der hat auch ganz oft in so einer Bauchtasche sein WM-Trikot von 1990 dabei.
1: Ja, kann ja mal sagen, so habe ich meine Mütze immer mit.
0: Dann gucken wir mal auf deine Tour. Ab Juli bist du dann wieder auf

0: einer W-Tour. Ich frage mich ja immer, ist das dann so ein bisschen auch wie so ein WM-Turnier für dich, wenn du so auf so einer Tour bist? Also
1: ja,
0: man lernt ja vieles kennen da auch dann, ne? Viele andere Gebiete.
1: Ja, man hat immer ein Thema, ne? Ein neues Thema, allein, dass man über die WM sprechen kann. Egal, was passiert, jetzt, ob man gewinnt oder verliert oder irgendwie sowas, aber man hat ein Thema, was man von der Bühne aus mit dem Publikum besprechen kann. Das ist immer ganz, ganz witzig. Aber ansonsten ist es natürlich für mich, ich weiß ganz genau, wo ich hin muss und werde mich dementsprechend immer vorbereiten. Also gar nicht. Mache ich tatsächlich nicht. Ich mache überhaupt nichts. Ich sitze Backstage mit meinen Leuten da und dann labern wir und so, ach guck mal, ist 8 Uhr, ich sollte mal auf die Bühne gehen.
0: Markus Krebs, ab Juli auf NRW-Tour in Dortmund, Leverkusen, Neuss, Münster, Borken, Wuppertal, Krefeld und die andere Hälfte habe ich vergessen, aber ihr könnt es im Internet nachlesen und am Sonntag, Markus, dann bei uns. Ich freue mich, kommst du im Trikot ins Deutsche Fußballmuseum? Hast du ein Deutschland-Trikot oder kommst du im MSV-Trikot?
1: Ich habe tatsächlich drei Trikots und das Auswärtstrikot, weil ich wirklich tatsächlich schön finde.
0: Das blaue? Ja, wo viele sagen, das sieht aus wie ein Schlafanzug.
1: Ja, aber ich schlafe ja auch oft. Nee, aber ich werde ein Trikot anhaben, aber ob ich das Heim- oder Auswärtstrikot anziehe, das weiß ich noch nicht.
0: Markus Krebs, schön, dass du schon da bist und vielen Dank und wir sehen uns am Sonntag im Trikot.
1: Sehr gerne.
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1: Eine relativ wolkige Nacht liegt da gerade vor uns. Die Schauer sind aber jetzt so langsam aus NRW rausgezogen. Wenn dann nur noch vereinzelt so kleinere Schauer. Nachher kommen aber neue Regenwolken zu uns rein. Die bringen auch wieder Schauer mit im Tagesverlauf. Und dann erreichen wir Temperaturen so zwischen 17 und 19 Grad. Und auch am Freitag bleibt es stark bewölkt. Und auch da wird es immer wieder Regenschauer geben. Aber zumindest erreichen wir am Freitag mal die 20 Grad Marke.
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2: A61 Mönchengladbach-Venlo zwischen Kaldenkirchen Süd und Kaldenkirchen. 1 Kilometer Stau. Wir wünschen allen unterwegs gute Fahrt.
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1: Ich will in diesem Jahr nichts davon hören, dass der Boden zu trocken ist. Ich meine, bei dem ganzen Regen, der so in den letzten Tagen runtergekommen ist, das jetzt regnet es auch noch hier bei Gary Halliwell. Aber da könnte der Aufschlag für die Regentropfen eher ein bisschen härter ausfallen. It's raining, man. Jetzt bei uns. Und damit hoffe ich, dass ihr gut durch die Nacht kommt.

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0: Heute ist es soweit. Heute startet die Fußball-Weltmeisterschaft hochoffiziell in Mexiko-Stadt.
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0: Und das Ganze im legendären Estadio Azteca laufen derzeit auch noch die Proben für die große Eröffnungszeremonie. Musik, Lichtshow und ein neuer FIFA-Bühnenauftritt soll den Startschuss für das Turnier mit 48 Nationen geben. Ralf Bosse aus unserem WM-Studio. Wie groß fällt die Inszenierung denn dann wirklich aus?
2: Die FIFA plant eine deutlich modernisierte Eröffnungszeremonie. Im Mittelpunkt steht eine Mischung aus mexikanischer Kultur, internationaler Popmusik und einer großen Stadionshow mit hunderten Mitwirkenden. Neben Tanz- und Lichtchoreografien soll auch der neue WM-Song Die Die von Shakira live präsentiert werden. Es soll darüber hinaus eine Mischung aus mexikanischer Tradition, Handwerkskunst und Lebensfreude geben.
0: Das klingt nach einer deutlich größeren Show als bei früheren Turnieren. Aber was bedeutet das konkret für Fans im Stadion und vor dem Bildschirm?
2: Für die Zuschauer soll die Zeremonie vor allem emotionaler und näher an den Teams sein. Statt reiner Show-Elemente setzt die FIFA auf gemeinsame Bilder aller Nationalmannschaften, große Flaggen und eine stärker erzählte WM-Geschichte. Auch technisch wird aufgerüstet. Licht, Drohnen und Stadionprojektionen sollen das Azteca in eine Art riesige Bühne verwandeln, die den Start der WM weltweit sichtbar macht. Die Fans im Stadion werden aktiv in die Show eingebunden und wurden gebeten, frühzeitig anzureisen, damit alles reibungslos funktioniert.
0: Okay, ein spektakulärer Auftakt also ist geplant in Mexiko-Stadt. Vielen Dank, Ralf Bosse, für die Einordnung und den Blick hinter die Kulissen der WM-Eröffnungszeremonie, die dann heute Abend, 1,5 Stunden vor dem Eröffnungsspiel Mexiko gegen Südafrika, beginnt.
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1: Ich bin Thomas Brockt. Das iranische Militär hat die Straße von Hormuz als Reaktion auf die jüngsten US-Angriffe komplett gesperrt. Jedes Schiff, das die Meerenge zu passieren versuche, werde angegriffen, hieß es in einer Erklärung der iranischen Militärführung. Die USA hatten zuvor neue Angriffe im Süden des Landes begonnen.
2: Nach heftigen US-Angriffen auf Hafenstädte entlang der iranischen Südküste blockiert der Iran die wichtige Transportroute für Öl und Gas komplett. Zuvor hatte Präsident Trump erklärt, das US-Militär habe zahlreichen Handelsschiffen in geheimer Mission die Durchfahrt ermöglicht. Die Straße von Hormuz ist ein zentraler Streitpunkt bei den Verhandlungen. Eine Einigung scheint in weite Ferne gerückt, auch wenn Trump behauptet, der Iran habe ihn angerufen und um einen Stopp der Bombardierungen gebeten. Die US-Angriffswelle sei begrenzt, sagt Trump. Aus den USA, Tina Eck.
1: Die Spitzen der schwarz-roten Koalition haben weitere Gespräche mit Arbeitgebern und Gewerkschaften über Reformen in Deutschland vereinbart. Das teilte ein Regierungssprecher nach Beratungen im Kanzleramt mit. Die Vertreter der Regierungskoalition begrüßten die Bereitschaft der Wirtschafts- und Gewerkschaftsvertreter, den Reformprozess konstruktiv zu begleiten, hieß es weiter. Union und SPD wollen bis zur Sommerpause grundlegende Reformen auf den Weg bringen. Bei dem Gespräch im Kanzleramt ging es um die Situation am Arbeitsmarkt, die Stabilität und Sicherung der Sozialversicherungen, Bürokratieabbau und Steuerpolitik. Normalerweise erhöhen sich die Diäten der Bundestagsabgeordneten jedes Jahr automatisch. Diesmal wollen die Politiker darauf verzichten und eine Nullrunde einlegen. Das entsprechende Gesetz geht heute in den Bundestag. Beschlossen wird es noch nicht.
3: Eigentlich steigen die Diäten der Bundestagsabgeordneten jedes Jahr zum 1. Juli. Das liegt daran, dass ihre Bezüge an die Entwicklung der Durchschnittslöhne in Deutschland gekoppelt sind. Diesmal hätte das knapp 500 Euro mehr im Monat bedeutet. Darauf wollen die Parlamentarier aber dieses Jahr verzichten. Union und SPD begründen das mit der angespannten Haushalts- und Wirtschaftslage. Zoe Tassovali, Nachrichtenredaktion.
1: Der sogenannte Tankrabatt fällt wie geplant Ende des Monats weg. Das haben nach Informationen der Bild-Zeitung die Fraktion von Union und SPD entschieden. Nach langen Beratungen habe man sich entschieden, den Rabatt wie geplant am 30. Juni auslaufen zu lassen, sagt der Unionsfraktionsvize Müller der Zeitung. Zusammen mit dem SPD-Fraktionsvize Zorn sagte er auch, bei einem möglichen starken Preisanstieg könne man schnell reagieren, auch in den Sommerferien.
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4: Wir bekommen heute mal einen klaren Himmel, mal wird's bewölkt, örtlich auch mit Regen bei höchstens 19 Grad. Morgen am Freitag bleibt es so wechselhaft und örtlich nass mit maximal 20 Grad.
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5: A4 Aachen-Köln zwischen Kreuz Köln-Süd und Köln-Poll, 1 Kilometer Stau. Und A44 Dortmund-Kassel zwischen Soest-Ost und Erwitte-Anröchte, 1 Kilometer stockender Verkehr. Wir wünschen allen unterwegs gute Fahrt.
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4: Einmal mit Schaf, bitte. Sascha Fassbender hier. Und die Airline Eurowings bietet jetzt im Bordbistro Döner an. Und ich lese hier wieder. Sie bieten wieder Döner an. Das gab es schon mal? Wie konnte ich das verpassen? Vor allem das Witzigste ist, Eurowings verzichtet bewusst im Flieger auf eine Zutat: Knoblauch.

0: Die WM steht auf der Matte und jetzt sind die Prospekte wieder voll mit neuen Fernsehern. Es ist ja jedes Mal irgendwie das Gleiche, ne? Die Elektrohändler merken vor einem großen Fußballturnier, es gibt offenbar Interesse an einem neuen Fernseher und dann machen sie richtig Asche. Aber für was? Kollege Kevin Zimmer bleibt bei seinem alten Fernseher.
1: Ja, guck dir mal die Preise an. Ich habe so das Gefühl, dass das jetzt keine gute Zeit ist, sich einen neuen Fernseher zu kaufen.
2: Ah. Ja, oh, weißt du das nicht?
3: Nein.
1: Es könnte da einen Zusammenhang mit der Fußball-WM geben. Ich bleib da, glaube ich, mal dran. Aber brauchen wir wirklich, um Fußball zu gucken, diesen ganzen Technik-Schnick-Schnack? Da werden Dolby-Surround-Anlagen um einen herum gebaut. Ne? Am Ende klingt es immer so, als ob dich einer von der Seite anquatscht. Komm, lass das sein, ja?
3: Hab's noch keinen Ton verfragt.
1: Und ganz ehrlich, brauchen wir wirklich diese ultra teuren Ultra-HD-Glotzen? Ja? Siehst doch eh nix, ne? Also du hast ja gefühlt die ganze Familie und die halbe Nachbarschaft bei dir sitzen. Und was nutzt dir da Ultra-HD, wenn du, was weiß ich, 1400 mal 2000 Schlag-mich-tot-Pixel durch die fisselige Deutschland-Perücke von der Nachbarin siehst? Die ist total pfiffig und lustig fand, diese besondere Größe zu kaufen, ja? Und die sitzt ausgerechnet vor dir. Ja, selbst neben dir wäre in dem Fall schlimm.
4: So viele Leute habe ich ja noch nie in mein Haus gehabt, nicht?
1: Ja. Ja, immer mehr Köpfe und Ärsche. Ja, Entschuldigung, die schieben sich halt ins Bild. Ja? Will noch jemand eine Frikadelle? Bernd, willst du noch ein Bier? Da hilft auch kein größerer Fernseher. Nichts. Ich sag doch, kein Bier für Bernd. Ja, habe ich tausendmal gesagt. Jeder weiß, dass der nach dem dritten Bier nichts mehr halten kann. Steht im 5-Minuten-Takt auf und dann genau im Bild. Neuer Fernseher macht da mal gar nichts. Also ich kaufe keinen. Liebe Elektromärkte, ihr könnt euch eure neuen Fernseher zu dem Preis auch in den HDMI-Anschluss schieben, ja? Jetzt gucke ich die Fußball-Weltmeisterschaft auf 50 Zoll ohne Dolby Surround oder doch beim Nachbarn. Der hat nämlich einen neuen Fernseher.

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1: Wir bekommen weiter nur stellenweise Sommer. Oft kommen Wolken dazwischen, manchmal auch Regen. Das Ganze bei maximal 19 Grad. Morgen am Freitag gibt es nicht wirklich was Neues. Wieder mal sonnig, mal wolkig, aber eben auch einfach mal regnerisch bei bis zu 20 Grad.
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2: Zurzeit liegen uns keine Meldungen vor. Wir wünschen allen unterwegs gute Fahrt.
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1: Die Fußball-WM steht in den Startlöchern, habt ihr sicherlich schon mitbekommen. Und in Mexiko sind sie alle schon krass aufgeregt. Wegen der Eröffnung der WM fällt da in Mexiko-Stadt an allen Unis und Schulen der Unterricht aus. Und Beamte sollen nach Möglichkeit von zu Hause aus arbeiten. Ausgenommen sind unter anderem, klar, Ärzte, Polizisten, Katastrophenschützer und sowas. Die Regierung hat auch private Unternehmen dazu aufgefordert, ihren Angestellten die Arbeit im Homeoffice zu ermöglichen. Der Grund vor allem, klar, zum Eröffnungsspiel soll es kein Verkehrschaos geben. So schulfrei und Homeoffice in Mexiko-Stadt wegen der Eröffnung. Gilt das dann auch in NRW?

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1: Ich bin Thomas Brock. Das iranische Militär hat die Straße von Hormuz als Reaktion auf die jüngsten US-Angriffe nach eigenen Angaben komplett gesperrt. Jedes Schiff, das die Meerenge zu passieren versuche, werde angegriffen, hieß es in einer Erklärung. Kurz darauf berichtete der staatliche Rundfunk bereits, dass zwei Schiffe beschossen worden seien. Das US-Militär hatte zuvor auf Befehl von Präsident Trump mit neuen Angriffen auf Ziele im Iran begonnen. Iranische Staatsmedien meldeten Explosionen in mehreren Hafenstädten entlang der Südküste. Der sogenannte Tankrabatt fällt wie geplant Ende Juni weg. Das haben nach Informationen der Bild die Fraktionen von Union und SPD entschieden. Die Koalition hatte die Spritsteuer im Mai und Juni um knapp 17 Cent pro Liter gesenkt.
2: Der Tankrabatt war von Beginn an für 2 Monate geplant. Zuletzt hatte es aber viele Debatten über eine mögliche Verlängerung gegeben. Jetzt ist das Ende amtlich. Der Rabatt habe gut gewirkt, heißt es aus den Regierungsfraktionen, aber er sei finanzpolitisch nicht sinnvoll. Man könne es sich in der aktuellen Lage nicht leisten, Schulden dafür aufzunehmen. Damit dürften die Preise an den Zapfsäulen ab Juli wieder nach oben gehen und das kurz vor den Sommerferien. Ursula Winkler, Nachrichtenredaktion.
1: Die Spitzen der schwarz-roten Koalition haben weitere Gespräche mit Arbeitgebern und Gewerkschaften über Reformen in Deutschland vereinbart. Das teilte ein Regierungssprecher nach Beratungen im Kanzleramt mit. Die Vertreter der Regierungskoalition begrüßten die Bereitschaft der Wirtschafts- und Gewerkschaftsvertreter, den Reformprozess konstruktiv zu begleiten, hieß es weiter. Union und SPD wollen bis zur Sommerpause grundlegende Reformen auf den Weg bringen. Bei dem Gespräch im Kanzleramt ging es um die Situation am Arbeitsmarkt, die Stabilität und Sicherung der Sozialversicherungen, Bürokratieabbau und Steuerpolitik. Heute Abend startet die Fußball-Weltmeisterschaft in Kanada, Mexiko und den USA. Die große Eröffnung ist in Mexiko-Stadt im Aztekenstadion. Im Auftaktspiel trifft Co-Gastgeber Mexiko auf Südafrika.
3: Eine Megashow soll die Fans vor dem Anpfiff in Stimmung bringen. Popstar Shakira will erstmals den WM-Song Die Die live präsentieren. Mögliche Gewitter und radikale Lehrerproteste überschatten jedoch den Start des Turniers. Die Zufahrtsstraßen zum Stadion sind weitgehend abgesperrt. Auch die Fanmeile im historischen Zentrum der Stadt wird streng überwacht, damit Protestaktionen das Fußballfest nicht beeinträchtigen. Aus Mexiko-Stadt Andreas Osacabrius.
1: Das deutsche Team startet dann am Sonntag ins Turnier gegen WM-Neuling Curaçao.
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4: Was ein wechselhaftes Wetter. Heute gibt es einen Mix aus Sonne und Wolken, aber eben immer mal wieder auch Regen bei bis zu 19 Grad. Morgen am Freitag, ja, fast genauso nochmal, stellenweise nass mit maximal 20 Grad.
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5: Zurzeit liegen uns keine Meldungen vor. Wir wünschen allen unterwegs gute Fahrt.
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4: Mit Sascha Fassbender und einem absoluten Ohrwurm. Ob im Positiven oder im Negativen, das entscheidet ihr mal schön. Taylor Swift mit Opalite. Ich kriege dieses... Ich krieg's nicht mehr aus meinem Kopf raus. Ah!

0: WM-Songs. Die gehören ja mittlerweile genauso zu einem großen Fußballturnier dazu wie Fanmeilen, Trikots und Menschen, die plötzlich zu Bundestrainern werden. Einen davon liefert in diesem Jahr
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0: Ja, so einen WM-Song liefert in diesem Jahr Vincent Weiss. Kurz für immer heißt die Nummer. Die war ursprünglich gar nicht als WM-Song geplant. Ist nämlich schon Anfang des Jahres auf seinem neuen Album Hast du kurz Zeit erschienen. Album war übrigens auch direkt auf Platz 1 der deutschen Albumcharts.
2: Mit Kurz für immer habe ich einen Song geschrieben, der Gefühle und Momente, die viel zu schnell vorbeigehen, einfach festhalten will. Und ich freue mich umso mehr, dass das bei der Fußball-WM weitergetragen wird. Wenn diese 90 Minuten Spielzeit, die sollen einfach nicht aufhören, wenn man diese Spannung und dieses Gefühl eigentlich viel, viel weiter tragen möchte.
0: Ja, ist für den guten Vincent Weiss jetzt auch nichts Neues. Schon zur EM21 hat er gemeinsam mit Johannes Oerding Musik beigesteuert. Jetzt ist er also zum zweiten Mal musikalisch bei einem Fußballsommer mit dabei. Ja, ist eigentlich ganz cool, ne?
2: Ich fühle mich natürlich riesig geehrt, dass ich mit Kurz für immer ein zweites Mal ein Fußballturnier musikalisch begleiten darf. Ich wünsche der Mannschaft viel Erfolg und hoffe, dass wir diesmal sehr, sehr lange am Turnier teilhaben dürfen.
0: Das hoffen wir alle und dem Wunsch schließen wir uns dann natürlich auch an. Vincent Weiss jetzt für euch im besten Mix mit seinem WM-Song dieses Jahr, Kurz für immer.
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1: Wir bekommen heute mal einen klaren Himmel, mal wird's bewölkt, örtlich auch mit Regen bei höchstens 19 Grad. Morgen am Freitag bleibt es so wechselhaft und örtlich nass mit maximal 20 Grad.
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2: A4 Aachen-Köln zwischen Kreuz Köln-West und Köln-Klettenberg. 1 Kilometer Stau. Wir wünschen allen unterwegs gute Fahrt.
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1: Einen schönen, guten, ganz frühen Donnerstagmorgen. Jetzt mit einem richtig tollen 2000er. Ja, ja. Das sind Blue mit All Right.

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0: Sommer, ja. Auf dem Land heißt das Schützenfest, Schützenfest, Schützenfest. Da ist das ja beinahe schon gesetzlicher Feiertag. Comedian Hannes Höfer hat zwar noch nie so den Vogel abgeschossen, aber er ist auch auf dem Dorf aufgewachsen und weiß, Schützenfest kommt sogar vor Fußball-WM.
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2: Es ist das größte Sportevent des Jahres. Achso, ja, Fußball-WM steht auch an. Aber Leute, es ist Schützenfestzeit, ja? Ich bin auf dem Dorf groß geworden, das Woodstock im Festzelt. Gut, ich weiß, Schützenfest gibt's auch in Städten. Im Ruhrgebiet habe ich letztens gesehen, ein bisschen anders, glaube ich. Ne? Da bringt jeder seine eigene Waffe mit, halbautomatisch, ohne Seriennummer. Und man ballert zwar auf den Vogel, aber eben aus dem fahrenden Auto. Super Schützen da. Aber auf dem Dorf, da ist das richtig Ausnahmezustand. Da ziehst du von Fest zu Fest. Mein Vater war mehr auf Tour als Bon Jovi zu der Zeit. Der Dorfabend, das war unser ESC. Verrückte, verkleidet auf der Bühne. Keiner kann singen, aber alle haben Spaß. Ob du Schützenkönig geworden bist, das hast du nach deinem Rausch aus der Tageszeitung erfahren. Da hast du zu Gott gebetet, dass du deine Frau zur Königin erklärt hast und nicht wieder die vom Nachbarn. Herrlich. Rumballern, trinken, ein Fest für die ganze Familie. Und immer dran denken, man kann auch ohne Spaß Alkohol haben. Oder war es, man kann auch ohne Schützenfest trinken? Oder war es viel Spaß beim Saufen? Ich weiß nicht.
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1: Ich bin Thomas Bock. Das iranische Militär hat die Straße von Hormuz als Reaktion auf die jüngsten US-Angriffe komplett gesperrt. Jedes Schiff, das die Meerenge zu passieren versuche, werde angegriffen, hieß es in einer Erklärung der iranischen Militärführung. Die USA hatten zuvor neue Angriffe im Süden des Landes begonnen.
2: Nach heftigen US-Angriffen auf Hafenstädte entlang der iranischen Südküste blockiert der Iran die wichtige Transportroute für Öl und Gas komplett, was die USA dementieren. Zuvor hatte Präsident Trump erklärt, das US-Militär habe zahlreichen Handelsschiffen in geheimer Mission die Durchfahrt ermöglicht. Die Straße von Hormuz ist ein zentraler Streitpunkt bei den Verhandlungen. Eine Einigung scheint in weite Ferne gerückt, auch wenn Trump behauptet, der Iran habe ihn angerufen und um einen Stopp der Bombardierungen gebeten. Aus den USA, Tina Eck.
1: Die Spitzen der schwarz-roten Koalition haben weitere Gespräche mit Arbeitgebern und Gewerkschaften über Reformen in Deutschland vereinbart. Das teilte ein Regierungssprecher nach Beratungen im Kanzleramt mit. Die Vertreter der Regierungskoalition begrüßten die Bereitschaft der Wirtschafts- und Gewerkschaftsvertreter, den Reformprozess konstruktiv zu begleiten, hieß es weiter. Union und SPD wollen bis zur Sommerpause grundlegende Reformen auf den Weg bringen. Bei dem Gespräch im Kanzleramt ging es um die Situation am Arbeitsmarkt, die Stabilität und Sicherung der Sozialversicherungen, Bürokratieabbau und Steuerpolitik. Normalerweise erhöhen sich die Diäten der Bundestagsabgeordneten jedes Jahr automatisch. Diesmal wollen die Politiker darauf verzichten und eine Nullrunde einlegen. Das entsprechende Gesetz geht heute in den Bundestag. Beschlossen wird es noch nicht.
3: Eigentlich steigen die Diäten der Bundestagsabgeordneten jedes Jahr zum 1. Juli. Das liegt daran, dass ihre Bezüge an die Entwicklung der Durchschnittslöhne in Deutschland gekoppelt sind. Diesmal hätte das knapp 500 Euro mehr im Monat bedeutet. Darauf wollen die Parlamentarier aber dieses Jahr verzichten. Union und SPD begründen das mit der angespannten Haushalts- und Wirtschaftslage. Zoe Tassovali, Nachrichtenredaktion.
1: Im legendären Aztekenstadion von Mexiko-Stadt wird heute Abend die bislang größte Fußball-Weltmeisterschaft der Geschichte eröffnet. Die Partie von Mitgastgeber Mexiko gegen Südafrika ist das erste von 104 Spielen des XXL-Turniers. 48 statt wie zuletzt 32 Mannschaften sind bei dem sportlichen Mega-Event dabei. Die USA und Kanada sind die weiteren Gastgeber. Das deutsche Team startet am Sonntag gegen Neuling Curaçao in die WM.
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4: Wir bekommen weiter nur stellenweise Sommer. Oft kommen Wolken dazwischen, manchmal auch Regen. Das Ganze bei maximal 19 Grad. Morgen am Freitag gibt's nicht wirklich was Neues. Wieder mal sonnig, mal wolkig, aber eben auch einfach mal regnerisch bei bis zu 20 Grad.
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5: A4 Aachen-Köln zwischen Kreuz Köln-West und Köln-Klettenberg. 1 Kilometer Stau. Wir wünschen allen unterwegs gute Fahrt.
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4: Einmal mit Schaf bitte. Sascha Fassbender hier. Und die Airline Eurowings bietet jetzt im Bordbistro Döner an. Und ich lese hier wieder. Sie bieten wieder Döner an. Das gab es schon mal? Wie konnte ich das verpassen? Vor allem das Witzigste ist, Eurowings verzichtet bewusst im Flieger auf eine Zutat,

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0: ist für den ganz, ganz frühen Donnerstagmorgen. Einen schönen guten Morgen, ihr seid wach, wir sind so halb. Mit wir meine ich mich und Laura Potting.
1: Hallo!
0: Laura, wir schauen, was heute so wichtig ist.
2: 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Was ist heute wichtig?
0: Natürlich die WM. Ne? Es geht los. Heute startet die XXL-Fußball-Weltmeisterschaft in Kanada, Mexiko und den USA. Die große Eröffnung am Abend deutscher Zeit ist in Mexiko statt im Aztekenstadion. 19:30 heute Abend. Im Auftaktspiel trifft dann Gastgeber Mexiko auf Südafrika.
1: Ja, und in Mexiko sind sie alle schon krass aufgeregt. Wegen der Eröffnung der WM fällt da heute in Mexiko-Stadt an allen Schulen und Universitäten der Unterricht aus.
0: Geil.
1: Und Bundesbedienstete sollen nach Möglichkeit auch von zu Hause aus arbeiten.
0: Geil.
1: Ausgenommen unter anderem, ne, logisch, Ärzte, Polizisten, Katastrophenschützer und Mitarbeiter im Bereich der kritischen Infrastruktur. Ja, und die Regierung hat auch private Unternehmen dazu aufgefordert, ihren Angestellten heute die Arbeit im Homeoffice zu ermöglichen.
0: Der auch Grund,
1: oh Gott. Der Grund ist vor allem, zum Eröffnungsspiel soll es kein Verkehrschaos geben.
0: Ja, also jetzt wirklich, so schulfrei und Homeoffice so in Mexiko-Stadt. Ich frage mich, gilt das dann auch für NRW? Ich meine, wir sind ja um die Ecke, quasi, theoretisch. Ich frage für einen Freund.
1: Tja, Sascha, stiller als Antwort ist nicht gut.
0: Schade. Schade Schokolade.
1: Schade Schokolade.
0: So, Laura, zurück zur WM. Mexiko ist ja breit und wir sind's auch.
1: Absolut. Wir haben nämlich das niedlichste WM-Orakel der Welt gestatten.
3: Ich bin Carla und bin das WM-Orakel.
1: Carla ist 4 Jahre alt und ist auch bestens vorbereitet. Sie weiß ganz genau, was bei so einer WM abgeht.
3: Ja. Alle Mannschaften spielen Fußball von allen Ländern. Ägypten und Spanien und andere Länder. Dann gewinnt irgendeine Mannschaft.
0: Süß.
1: Ja, besser hätte ich es auch nicht erklären können.
0: Nein.
1: So, und Carla wird heute noch das Eröffnungsspiel der WM für uns tippen und ab dann auch jedes Deutschlandspiel natürlich.
0: Ja, also unser WM-Orakel hat Bock und alles zur WM. Und den Spielen hört ihr dann natürlich hier bei uns, das ist doch klar.
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1: Was ein wechselhaftes Wetter. Heute gibt es einen Mix aus Sonne und Wolken, aber eben immer mal wieder auch Regen bei bis zu 19 Grad. Morgen am Freitag, ja, fast genauso. Nochmal stellenweise nass mit maximal 20 Grad.
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2: Zurzeit liegen uns keine Meldungen vor. Wir wünschen allen unterwegs gute Fahrt.
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1: Es gibt ja wirklich ganz, ganz viele Künstlerinnen und Künstler, die von sich behaupten, ey, ich hab da einen Gute-Laune-Song gemacht. Kann sein, aber das hier ist der Gute-Laune-Song. Katrina and the Waves, Walking on Sunshine, das sind die 80er bei uns. Ich glaube, wenn ihr Gute-Laune-Song googelt, müsste dieser Song hier kommen. Versprochen. Ich wünsche euch einen schönen

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1: Guten Morgen, Bastille. Things we lost in the fire. Der Katholikentag, Deutscher Evangelischer Kirchentag. Haben wir schon mal irgendwie irgendwo gehört, aber ein Kinderkirchentag? Hendrik Meisel von der Evangelischen Kirche war dabei und erzählt im Augenblick mal davon, wie er aus heiterem Himmel viel Schönes für die kirchliche Arbeit mit Kindern und Jugendlichen entdeckt hat.
2: Augenblick mal. Manchmal passiert es ganz plötzlich. Ein Gedanke, ein Wort, ein Gefühl. Und auf einmal ist alles anders. Ich hätte es nicht kommen sehen. Es trifft mich aus heiterem Himmel. So geht es mir manchmal und ich glaube, ihr kennt das auch. Im Mai habe ich in Siegburg die Gesamttagung Kirche mit Kindern 2026 erlebt. Und rückblickend war das wirklich besonders. Erwachsene und Kinder, Haupt- und Ehrenamtliche aus ganz Deutschland, aus allen möglichen kirchlichen Arbeitsbereichen. Regenbögen und Flugzeuge wurden aus Klemmbausteinen gebaut, Material entdeckt, Ideen ausgetauscht, Bekannte wieder getroffen. Und mittendrin diese Momente, die man nicht plant. Ein Kind fragt, wo ist Gott eigentlich, wenn ich ihn nicht sehe? Oder wie groß ist eigentlich der Himmel? Solche Augenblicke lassen sich nicht planen. Sie geschehen einfach, aus heiterem Himmel. Vielleicht ist das genau die Art, wie Gott in unser Leben tritt. Nicht in großen, spektakulären Zeichen, sondern leise, unverhofft. Durch einen Menschen, eine Frage, einen Moment. Als ich aus Siegburg wegfahre, bin ich erfüllt. Von Impulsen, Ideen, Gesprächen, Begegnungen. Nichts davon hatte ich so geplant. Es kam, wie so oft das Beste im Leben, aus heiterem Himmel. Hendrik Meisel von der Evangelischen Kirche für Augenblick mal.

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1: Mit Marc Weiß. Schönen guten Morgen. Deutschland steht vor großen Reformen. Darüber haben am Abend die Spitzen der schwarz-roten Bundesregierung mit Gewerkschaften und Arbeitgebern gesprochen. 3 Stunden sollte das Treffen im Kanzleramt dauern. Mit 3,5 ist es am Ende etwas mehr geworden. Aber Malte Albrecht aus dem News-Team, so ganz konkrete Ergebnisse sind nicht dabei rausgekommen, oder?
2: Nein, die Bundesregierung sprach aber hinterher von einer guten und konzentrierten Atmosphäre. Die Rede war von einem Signal der Geschlossenheit. Regierungssprecher Cornelius sagte, dass die Wirtschafts- und Gewerkschaftsvertreter bereit seien, den Reformprozess konstruktiv zu begleiten. Dazu soll es noch weitere Gespräche geben. Ob die noch vor der Sommerpause sein werden, ist aber noch offen. Schwerpunkte des Treffens gestern waren demnach die Situation am Arbeitsmarkt, die Sicherung der Sozialversicherungen, der Abbau von Bürokratie und Fragen zur Steuerpolitik. Einigkeit habe es gegeben, dass der Wirtschaftsstandort Deutschland vor großen Herausforderungen stehe, dass aber gleichzeitig die Sozialsysteme reformiert und die Bürokratielast verringert werden müssten, sagte der Regierungssprecher. Die Arbeitgeberverbände und Gewerkschaften haben sich noch nicht geäußert, wollen das erst heute nachholen.
1: Infos von Malte Albrecht aus dem News-Team. Vielen Dank. Und jetzt die weiteren Themen in der Zusammenfassung. Schlechte Nachrichten leider für Autofahrer. Der Tankrabatt wird nicht verlängert. Darauf haben sich Union und SPD gestern Abend geeinigt. Damit ist Ende Juni schon Schluss. Man habe die Mineralölkonzerne aber gewarnt, die Preise danach deutlich anzuziehen und könne darauf schnell reagieren, sagten Fraktionssprecher. Wie genau sie reagieren wollen, sagten sie nicht. Die USA und der Iran haben sich in der zweiten Nacht in Folge heftig gegenseitig beschossen. Irans Militär reagierte auf US-Angriffe nach eigenen Angaben mit der kompletten Sperrung der Straße von Hormus und mit Gegenattacken auf Ziele in anderen Golfstaaten. Iranische Medien meldeten Explosionen im Bereich mehrerer Hafenstädte an der Südküste. Heute startet die XXL-Fußball-WM in Kanada, Mexiko und den USA. Die Eröffnung ist am Abend unserer Zeit in Mexiko statt, im Aztekenstadion. Im Auftaktspiel trifft Co-Gastgeber Mexiko auf Südafrika. Auch die Feiern bei dieser WM sollen im XXL-Format stattfinden. Es wird gleich 3 davon geben. Außerdem ist für das Finale geplant, die Halbzeitpause zu verlängern, um auch in dieser Zeit noch etwas Show bieten zu können. Unter Fußballfans ist diese Idee nicht nur beliebt. Die deutsche Nationalmannschaft wird die WM-Eröffnung heute in ihrem Quartier vor der Leinwand verfolgen. Für die DFB-Auswahl geht es am Sonntag los, im ersten Gruppenspiel dann gegen Curaçao. Und das waren die Nachrichten mit Marc Weiß.
3: Radio 90.1, das Wetter in Mönchengladbach. Der Donnerstag wird unbeständig mit ein bisschen Sonnenschein. Heute Morgen vielleicht noch. Danach ist es bedeckt und abends gibt es wieder Regenschauer. Wir haben aktuell 10 Grad am Europaplatz und am Flughafen Neuwerk und maximal 17 Grad sind heute möglich im Tagesverlauf. 6:02 ist es, hier ist Radio 90.1 mit dem schnellsten Verkehrsservice für Mönchengladbach. Da ist aktuell noch alles ruhig, ich habe keine Meldung für euch. Kommt gut an.
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3: Euer Donnerstag beginnt mit Radio 90.1. Mein Name ist Cosima Klaus. Ich wünsche euch einen guten Start in diesen Tag. Schönen guten Morgen.

0: Linkin Park hier bei Radio 90.1. Das am frühen Morgen richtig laut. Gruß an die Nachbarschaft, dann sind alle wach. 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

0: 5 Minuten noch bis 6:30 hier bei Radio 91 am Donnerstag früh. Und es gibt in Mönchengladbach eine Location, da ist am Wochenende ordentlich was los. Wir kennen das aus den vergangenen Jahren. Es war das Weinfest lange auf dem Schillerplatz. Demnächst ist da wieder Greta-Markt. Ben Langner ist bei mir aus der Redaktion. Jetzt am Wochenende kommt noch eine neue Veranstaltung dazu und die heißt passenderweise Schillern.
1: Ja, das soll ein urbanes Festival werden, wird uns versprochen. Als Anwohner würde ich mich jetzt erstmal erschrecken, aber Rock am Ring-Atmosphäre müssen wir da, glaube ich, nicht erwarten. Stattdessen versprechen die Veranstalter uns ein richtig buntes Programm, das sich Tag für Tag so ein bisschen ändert. Der Freitag, also morgen, das soll so ein bisschen mehr in Richtung After Work gehen, also dass man da so mit den Kolleginnen und Kollegen vielleicht mal so eine entspannte Feierabendrunde dreht oder auch mit den Freunden.
0: Und es soll tatsächlich jeden Tag was für alle dabei sein. Organisiert wird Schillern unter anderem von den Leuten hinter Clip-Hop und dem Frau Manfred. Das sind ja durchaus Namen bei uns in der Feierszene.
1: Ja, entsprechend wird es wohl auch musikalisch. Allerdings haben die Jungs auch gesagt, dass sie durchaus auch noch offen sind für spontane Aktionen. Es wird aber auch ganz vieles noch rund um die Musik geben. Also am Sonntag zum Beispiel gibt es bei Schillern dann auch den Trödelmarkt, gleichzeitig mit gleich mehreren anderen Flohmärkten ja bei uns in der Stadt.
0: Das finde ich immer schön, da kannst du als ganze Familie mal so ein bisschen drüber schlendern. Bei Schillern soll es auch was für die Kids geben, unter anderem natürlich, das muss so sein, eine Hüpfburg.
1: Ja, und ob erwachsene Spielkinder die nutzen können, das ist noch nicht abschließend geklärt gewesen, als ich mit den Jungs geredet habe. Für die Kinder gibt es jedenfalls auch noch einen riesen Jenga und 4 gewinnt und das gibt den Eltern dann natürlich so ein bisschen die Zeit, sich die Stände mal in Ruhe anzuschauen. Unter anderem wird es einen Stand geben, an dem Teppichkunst gezeigt wird. Und es kommen mehrere Foodtrucks, unter anderem mit afghanischem Essen und auch ein veganer Foodtruck.
0: Das klingt auch spannend. Also von morgen bis Sonntag können wir uns in Mönchengladbach mal entspannt hinschillern. Es gibt ein neues Festival auf dem Schillerplatz. Die Infos findet ihr auch nochmal online bei uns. Adi.

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1: Mit Michael Hartke. Guten Morgen. Klamme Kassen und gestiegene Kosten zwingen viele Kommunen zu finanziellen Einschnitten. Auch in Mönchengladbach ist das ein Thema. Schon in ihrem Haushalt für die Jahre 2025 und 26 hat sich die Politik ein Einsparziel von 2% gesetzt, heißt es aus der Verwaltung. Rund 28 Millionen Euro weniger hat die Stadt demnach im vergangenen Jahr ausgegeben. Weitere Infos hat Bent Langner.
2: Auch an den Einnahmen muss die Stadt drehen, um das Defizit möglichst gering zu halten. So steigen ab dem Sommer die Kita-Beiträge. In den unteren Einkommensklassen gibt es aber Entlastungen. Und auch das Gemeinschaftstheater für Mönchengladbach und Krefeld wird seine Eintrittspreise erhöhen. Das Land hat die Stadt entlastet. Jährlich muss die Stadt dadurch fast 4 Millionen Euro weniger Zinsen zahlen. Nach wie vor bleibt aber ein jährliches Millionendefizit. Daher fordern die Kommunen unter anderem mehr Umsatzsteuer vom Bund und dass der für Leistungen bezahlt, die er den Kommunen aufgibt.
1: 5 Borussen kämpfen ab heute bei der WM in Kanada, den USA und Mexiko um den Weltmeistertitel im Fußball. Mit dabei ist Jens Kastrop. Der Südkoreaner läuft morgen ab 4 Uhr früh unserer Zeit zum ersten Mal für sein Land auf. Auch Joe Scully und Giovanni Reyna sind bei der WM dabei. Sie spielen für Gastgeber USA. Haris Tabakovic steht im Kader für Bosnien-Herzegowina. Der hatte sich im letzten Saisonspiel einen Haarriss im Knöchel zugezogen, soll aber trotzdem auf dem Platz stehen. Die deutsche Elf startet am Sonntag ins WM-Turnier um 19 Uhr deutscher Zeit gegen Curaçao. Eingeschränkte Öffnungszeiten bei der Verwaltung in Mönchengladbach. Seit gestern wird der Brandschutz im Verwaltungsgebäude in der Oberstadt erneuert. Das teilt die Stadt mit. Deshalb ist das Gebäude nur eingeschränkt geöffnet. Betroffen sind die Büros für Geflüchtete, Asylbewerber und die Stellen für Bildungs- und Teilhabeleistungen, etwa für Menschen, die Wohngeld oder Kinderzuschlag bekommen. Bis zum 19. Juni fallen die offenen Sprechstunden hier aus und auch telefonisch sind die Stellen nur eingeschränkt erreichbar. Alle anderen Angebote sind weiterhin verfügbar. Das waren die Nachrichten. 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
3: Radio 91, das Wetter bei uns in Mönchengladbach. Dieser Donnerstag bringt uns unbeständiges Wetter. Bisschen Sonnenschein heute Morgen, später dann viele Wolken und spätestens am Abend Regenschauer. Aktuell messen wir 10 Grad am Buttengarten und am Schmölderpark. 17 sind heute maximal drin im Tagesverlauf. Gleich haben wir 6:35. 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Die Nummer ist schnell erledigt. Aktuell habe ich keine Meldung für euch. Kommt gut an.
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3: An diesem Donnerstag früh mit mir. Ich bin Cosima Klaus. Guten Morgen.
4: Ciao.

0: Yeah. Guten Morgen, Mönchengladbach. Ihr hört Radio 91 mit Cosima Klaus. Wir haben 6.42 Uhr. Jetlags, die senken die Konzentrationsfähigkeit, verlängern die körperliche Regeneration und machen einen einfach gereizter. Ich glaube, das kennen wir alle. Bei der WM jetzt ist das natürlich auch Thema. Kollege Leo Arrighi, wir haben ja insgesamt 4 verschiedene Zeitzonen.
1: Zwischen den westlichsten und östlichsten Spielorten liegen bis zu 3 Stunden Zeitverschiebung. Heißt, wer erst in Toronto spielt und danach in Los Angeles, landet nicht nur in einer anderen Stadt, sondern gleich in einem anderen Tagesrhythmus. Bosnien-Herzegowina trifft das zum Beispiel in der Gruppenphase. Sie spielen erst gegen Kanada in Toronto, dann gegen die Schweiz in Los Angeles. 3 Stunden zurück für die Körperuhr. Klingt erstmal wenig, aber im Profifußball reicht es ja schon, wenn du schlechter schläfst, beim Pressing eine halbe Sekunde später losläufst oder zur falschen Zeit müde wirst. Würde mich ja mal interessieren, ob die Teams, die durch viele verschiedene Zeitzonen jetten, auch einen eigenen Schlafcoach haben. Ich meine, es gibt doch auch die Trainer, die nur für Standardsituationen da sind. Und ich finde, Schlafen, das liegt noch vor Standard. Das ist Grundbedürfnis.

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1: Mit Marc Weiß. Schönen guten Morgen. Die nächsten 39 Tage regiert wieder König Fußball, zumindest für die Nicht-WM-Verweigerer. Im Aztekenstadion von Mexiko-Stadt wird am Abend die Fußball-WM eröffnet. Fest steht schon jetzt, es wird eine WM der Superlative. Zum ersten Mal werden 48 Mannschaften teilnehmen. Insgesamt 104 Spiele stehen in den nächsten Wochen in den USA, Kanada und Mexiko an. Danny Hoppe aus der Sportredaktion hat alle Infos. Danny, eröffnet wird die WM am Abend von Gastgeber Mexiko gegen Südafrika.
2: Genau, das ist das erste und einzige Spiel heute. 21 Uhr ist Anstoß. Vorher gibt's noch die große Eröffnungsshow. Da wird unter anderem Popstar Shakira mit dem nigerianischen Afrobeats-Musiker Burna Boy den offiziellen WM-Song Die Die zum ersten Mal live aufführen. Und auch sonst gibt es wieder viel Spektakel. Der Fußball-Weltverband FIFA hat eine Feier von Fußball, Musik und Kultur angekündigt mit Laola, Mariachi-Musik und Fiesta Mexicana. Es herrscht aber nicht nur Feierstimmung in Mexiko-Stadt. Rund um das Aztekenstadion patrouillieren Hundertschaften schwer bewaffnete Polizisten und der Nationalgarde. Hintergrund sind die massiven Lehrerproteste in der Stadt. Ärger droht aber auch von oben, denn ausgerechnet heute Abend könnte es auch noch Unwetter in Mexiko-Stadt geben. Also es könnte ein aufregender Start in diese XXL-WM werden.
1: Infos von Danny Hoppe. Vielen Dank und jetzt die weiteren Themen in der Zusammenfassung. Die Bundesregierung ist sich mit Arbeitgebern und Sozialverbänden einig, dass Deutschland dringend Reformen braucht. Das ist das Ergebnis des Treffens im Kanzleramt vom Abend. Konkretere Ergebnisse oder Schritte wurden noch nicht vereinbart. Es soll aber weitere Treffen geben. Der Tankrabatt wird nicht verlängert. Darauf haben sich Union und SPD am Abend geeinigt. Damit ist Ende Juni schon Schluss. Man habe die Mineralölkonzerne aber gewarnt, die Preise danach deutlich anzuziehen und könne darauf schnell reagieren. Das sagten Fraktionssprecher. Wie genau sie reagieren könnten, sagten sie nicht. Nach dem spektakulären Millioneneinbruch in eine Sparkasse in Gelsenkirchen vor fast einem halben Jahr beginnen heute die ersten beiden Zivilprozesse. Vor dem Landgericht Essen fordern zwei Kunden Schadenersatz. Eine Frau möchte 391.000 Euro von der Sparkasse für gestohlenes Bargeld und Schmuck aus ihrem aufgebrochenen Schließfach haben. Direkt danach soll der zweite Fall verhandelt werden. Hier fordert ein Kunde knapp 49.000 Euro für gestohlene Goldmünzen und ebenfalls Schmuck. Die Kläger werfen der Bank gravierende Versäumnisse bei der Sicherheit vor. Die Sparkasse weist das zurück. Auch über den Inhalt der Schließfächer wird gestritten. Die Bank verweist darauf, nicht gewusst zu haben, was in den Fächern war. Außerdem bestreitet sie teilweise, dass die Kläger Eigentümer der genannten Gegenstände sind und auch, dass sich alle genannten Gegenstände und Geldsummen überhaupt in den Schließfächern befunden haben. Und das waren die Nachrichten mit Marc Weiß.
3: Radio 90.1, das Wetter bei uns. In Mönchengladbach ist heute so ein bisschen unbeständig. Wir starten noch mit Sonnenschein in den Tag. Später ziehen dann mehr und mehr Wolken rein und gegen Abend fallen auch wieder Regenschauer. Aktuell haben wir 10 Grad am Münster und am Stadttheater. Im Tagesverlauf sind dann bis zu 17 Grad möglich. 7:03 haben wir. Radio 90.1 hier mit dem schnellsten Verkehrsservice für Mönchengladbach. Auf der A46 von Heinsberg nach Düsseldorf gibt es zwischen Kreuzholz und Jüchen 1 Kilometer Stau und ihr braucht hier mindestens 5 Minuten länger. Ansonsten sind mir im Moment noch keine Staus oder Blitzer gemeldet. Könnt ihr gerne machen, wenn ihr unterwegs was entdeckt. Einfach anrufen. Mönchengladbach 90.1 90.12. Dankeschön und gute Fahrt.
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3: Ich begleite euch in diesen Donnerstag. Mein Name ist Cosima Klaus. Schönen guten Morgen.

0: 9 Minuten nach 7 jetzt. Schönen guten Morgen, Mönchengladbach. Ihr hört Radio 90.1. Und der Sommer, der will noch nicht so richtig aus der Hüfte kommen. Ne? Aber am Wochenende soll es zumindest mal sonniger werden. Auch vielleicht das ein oder andere Grad wärmer. Und da der Sommerurlaub nicht mehr weit weg ist, steigt da, glaube ich, direkt mal die gute Laune. Ben Langner ist da aus dem Radio 90.1 Morgenteam. Die Jungs von Borussia, die sind ja schon im Urlaub, ne?
1: Ja, die meisten zumindest. Aber so ein bisschen Fußball findet für einige ja statt in den nächsten Wochen, kann man, glaube ich, sagen. Denn die Fußball-Weltmeisterschaft der Männer, die beginnt heute. Und in ein paar Borussen, die sind auch dabei. Jens Castrop zum Beispiel, der spielt für Südkorea. Das ist das Heimatland seiner Mama. Mhm. Dazu kommen außerdem noch Joe Skelly und Giovanni Reyna. Die spielen im Kader von Gastgeber USA.
0: Ja, stimmt. Die hatten ja am Wochenende noch ein Teilspiel gegen Deutschland. Das haben wir übrigens 2-1 gewonnen. Was ist mit Haris Tabakovic? Der hat ja auch eine wirklich gute Saison für die Borussia gespielt.
1: Ja, bei dem war es eine ganze Zeit lang wackelig. Tabakovic stand schon im Kader für Bosnien-Herzegowina, hatte sich ja aber im letzten Saisonspiel für Borussia einen Haarriss im Fußknöchel zugezogen. Scheint aber inzwischen verheilt zu sein. So gut tatsächlich, dass er morgen Abend schon in der Startelf stehen soll.
0: Okay, Bosnien ist ja mit Schweiz in einer Gruppe. Das heißt, da geht es für Tabakovic gegen seinen Teamkollegen Niko Elvedi. Insgesamt, glaube ich, 5 WM-Fahrer für Gladbach, ne?
1: Ganz genau, aber das sind nicht die einzigen, die jetzt den Sommer ein paar Hausaufgaben sozusagen haben. Ein paar Jungs, die nicht zur WM fahren, die mussten tatsächlich trotzdem ein bisschen auf den Urlaub warten. Fabio Chiarodia und Thiago Pereira Cardoso, die waren mit Italien und Luxemburg zu ein paar Testspielen aufgebrochen. Und Kevin Dix, der ist noch mit Indonesien unterwegs.
0: Also trotz Sommerpause sind ganz schön viele Borussen ordentlich verplant. Wir wünschen allen viel Erfolg und hoffen natürlich, dass alle auch wieder gesund zurückkommen.

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0: Der Donnerstagmorgen in Mönchengladbach. Ihr hört Radio 90.1 mit Cosima Klaus. 6 Minuten haben wir noch bis 7:30. Wer sein Erspartes nicht gerade in der alten Kaffeedose in der Küche versteckt, der packt's auf dem Konto oder mietet sich auch ein Schließfach bei der Bank, denn sicher geht's schließlich nicht, haben wir alle gedacht. Bis zur Millionenkuh in Gelsenkirchen, Nadine Bonengel, jetzt startet die erste Klage gegen die Sparkasse. Worum geht's da jetzt genau?
1: Heute starten am Essener Landgericht die ersten beiden Zivilprozesse. Wir spulen im Kopf nochmal kurz zurück. Die Täter haben sich Ende Dezember von einer Tiefgarage aus erst Zugang zu einem Archivraum verschafft und sich von dort mit einem Spezialbohrer in den Tresorraum vorgearbeitet. Da haben sie dann rund 3.100 Schließfächer ausgeräumt. Die Beute könnte im dreistelligen Millionenbereich liegen. Die betroffenen Kunden fordern jetzt vollen Schadenersatz. Eine Klägerin allein fast 400.000 Euro. Das war ihre Altersvorsorge.
0: Ja, mega Katastrophe natürlich. Und die Sparkasse verweist aufs Kleingedruckte?
1: Genau, laut Schließfachvertrag ist die Haftung grundsätzlich auf 10.300 Euro begrenzt, wenn kein zusätzlicher Versicherungsschutz vereinbart wurde. Die Klägerseite wirft der Sparkasse allerdings schwere Sicherheitsmängel vor. Dazu gehört auch der Vorwurf, dass die Täter selbst nach einem Feueralarm unentdeckt blieben und alarmierte Wachleute wieder abgezogen sind. Die Sparkasse weist es zurück und beharrt darauf, der Tresor sei nach anerkanntem Stand der Technik gesichert gewesen. Also die eine Seite sagt so, die andere so. Klar ist nur, das Ganze wird vermutlich dauern. In einem ähnlichen Fall in Norderstedt bei Hamburg läuft der juristische Streit seit fast 5 Jahren.
0: 5 Jahre, Wahnsinn. Heute starten die ersten Zivilprozesse in Sachen Sparkasseneinbruch in Gelsenkirchen. Hier bei Radio 90.1 haben wir das Ganze für euch natürlich weiter im Blick.

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1: Mit Michael Hartke. Guten Morgen. Trotz großer Einsparungen und Gebührenerhöhungen bleibt in Mönchengladbachs Stadtkasse ein Millionendefizit. Nach Angaben der Stadtverwaltung war das Haushaltsloch vergangenes Jahr 77 Millionen Euro groß. Auch deshalb hat sich die Politik ein Sparziel von 2% für die Haushalte 2025 und 2026 auferlegt. So konnte die Stadt zuletzt mit 28 Millionen Euro weniger auskommen. Hilfreich für die Sparziele war die Übernahme der Altschulden durch das Land. Das spart Zinsen in Millionenhöhe. An manchen Stellen muss die Stadt aber auch die Einnahmen steigern, unter anderem durch höhere Eintrittspreise fürs Gemeinschaftstheater für Mönchengladbach und Krefeld und veränderte Kita-Gebühren. Die Staatsanwaltschaft und die Polizei Mönchengladbach gehen seit heute Morgen gegen eine Bande mutmaßlicher Betrüger vor. Sie sollen sich in der Vergangenheit immer wieder als Polizisten oder Bankmitarbeiter ausgegeben haben. Insgesamt mehr als 300 Einsatzkräfte von Kriminal- und Bereitschaftspolizei sowie Spezialeinheiten durchsuchen Gewerbeobjekte in Köln, Neuss, Dormagen, Aachen und Viersen, so Polizei und Staatsanwaltschaft. Auch Festnahmen soll es geben. Die Bande soll überregional und international tätig sein und ihre Opfer um mindestens 500.000 Euro insgesamt gebracht haben. Wenn heute Abend die Fußballweltmeisterschaft in Kanada, Mexiko und den USA startet, dann sind auch mehrere Spieler von Borussia Mönchengladbach am Start. Als erstes geht es für Jens Castrop los. Er spielt für Südkorea, die ihr erstes Spiel am Freitag um 4 Uhr früh unserer Zeit haben. Bent Langner weiß, wer noch dabei ist.
2: Insgesamt fahren 5 Fohlen zur WM. Neben Jens Castrop für Südkorea spielen Joe Skelly und Giovanni Reyna für den Gastgeber USA. Nico Elvedi wird für die Schweiz auf dem Platz stehen und schon in der Gruppenphase einem Teamkollegen gegenüberstehen. Haris Tabakovic steht nämlich im Kader für Bosnien-Herzegowina. Er hatte sich zwar im letzten Saisonspiel einen Haarriss im Knöchel zugezogen, soll aber trotzdem auf dem Platz stehen. Neben den 5 WM-Fahrern sind außerdem noch weitere Borussen aktuell international unterwegs. Fabio Chiaro Rodia und Thiago Pereira Cardoso haben für Italien bzw. Luxemburg Testspiele absolviert. Außerdem ist Kevin Dix für Indonesien unterwegs.
1: Und das waren die Nachrichten. 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
3: Radio 91, das Wetter in Mönchengladbach, sehr gemischt heute mal wieder. Also die gemischte Tüte kriegen wir, glaube ich, aktuell ungefähr jeden Tag. Wir starten mit so ein bisschen Sonnenschein. Da sind aber auch schon einige Wolken dabei. Die verdichten sich im Laufe des Tages und spätestens am Abend wird es mal wieder nass. Die Temperaturen halten sich auch zurück. 10 Grad im Moment am Wasserturm in Windberg und am Harterwald. Maximal 17 sind es dann heute im Tagesverlauf. Da kann das gerne noch ein bisschen wärmer werden die nächsten Tage. 7:58 haben wir jetzt. Hier ist Radio 91 mit dem schnellsten Verkehrsservice für Mönchengladbach. Los geht's auf der A46 von Heinsberg nach Düsseldorf. Zwischen Grevenbroich und im Kreuz Neuss-West haben wir 4 Kilometer stockenden Verkehr. Da braucht ihr mindestens 6 Minuten länger. Und zwischen dem Kreuz Holz und Jüchen noch mal 1 Kilometer Stau. Da kommen dann noch mal 4 Minuten dazu. Außerdem auf der A52 von Mönchengladbach nach Düsseldorf zwischen Kreuz Neersen und Karstnord 2 Kilometer stockender Verkehr. Auch hier 4 Minuten dazu. Ich wünsche euch allen eine gute Fahrt.
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3: Euer Donnerstag beginnt mit Radio 91. Mein Name ist Cosima Klaus. Schönen guten Morgen.

0: gleich einmal 7:45 hier bei Radio 90.1. Zeit für ein bisschen Frühsport. Stellt euch mal vor, ihr zieht so einen schweren Feuerwehrschlauch hinter euch her, dann klettert ihr eine Wand hoch, schleppt Gewichte ins zweite Stockwerk und rennt anschließend vielleicht noch 15 Etagen nach oben. Und all das in voller Feuerwehrschutzkleidung. Ben Langner ist bei mir. Ist das jetzt ein Actionfilm? Nein, es ist tatsächlich Realität.
1: Ja, von morgen bis Sonntag wird das Elisabeth-Krankenhaus in Reit wieder zur Bühne für einen der spektakulärsten Feuerwehrwettkämpfe der Welt, nämlich für den Toughest Firefighter Live. Hier wird gesucht, die härteste Feuerwehrfrau oder der härteste Feuerwehrmann der Welt.
0: Ja, tatsächlich 250 Teilnehmerinnen und Teilnehmer roundabout aus 9 Nationen gehen da an den Start. Mit dabei sind Feuerwehrleute aus Deutschland, Belgien, Österreich, Norwegen, sogar aus Brasilien. Also Menschen, die beruflich ohnehin schon mal Höchstleistungen bringen und sich hier freiwillig nochmal an ihre körperlichen Grenzen herantasten.
1: Ja, der Wettkampf besteht aus mehreren Stationen, die eben echten Feuerwehreinsätzen nachempfunden sind. Also eben, wie du es angesprochen hast, Schläuche ziehen, Leitern aufstellen, Hindernisse überwinden und dann eben der absolute Härtetest. Mindestens 15 Stockwerke bzw. 60 Höhenmeter im Krankenhaus nach oben laufen. Wer da oben ankommt, der hat sich den Applaus redlich verdient.
0: Definitiv. Die Veranstaltung gilt seit Jahren als echtes Highlight der internationalen Feuerwehrszene. In diesem Jahr wird sogar noch eine Schippe draufgelegt. Erstmals gibt es zusätzlich nämlich eine NRW-Meisterschaft. Außerdem werden die Europa- und deutschen Meisterinnen und Meister ermittelt und sogar die amtierenden Weltmeister haben ihr Kommen angekündigt.
1: Ja, aber keine Sorge, man muss da kein Feuerwehrprofi sein, um Spaß zu haben. Für Besucher gibt es ein großes Familienprogramm mit Hüpfburg, Feuerwehr zum Anfassen und vielen Blaulichtorganisationen, die sich vorstellen. Ich glaube, gerade für die kleineren Mönchengladbacherinnen und Mönchengladbacher ist da was dabei.
0: Ganz bestimmt. Wenn ihr also am Wochenende Lust auf Action, beeindruckende Leistungen und einen spannenden Familienausflug habt, von morgen bis Sonntag lohnt sich ein Abstecher zum Elisabeth-Krankenhaus in Reit. Die Feuerwehr ist ein Action nach dem Motto: Aufgeben ist keine Option.

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1: Mit Nico Hartmann. Der Countdown zum Start der 23. Fußball-Weltmeisterschaft läuft. Am Abend steigt zunächst die erste von drei Eröffnungsfeiern ab 19.30 Uhr mitteleuropäischer Zeit im Aztekenstadion von Mexico City, bevor dann im Eröffnungsspiel mit Gastgeber Mexiko auf Südafrika trifft. Es ist die größte WM aller Zeiten. Drei Gastgeber, 12 Gruppen, 48 Mannschaften und 104 Spiele. Anstoß beim Auftaktspiel der WM ist um 21 Uhr mitteleuropäischer Zeit.
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2: Mit Marc Weiß. Schönen guten Morgen. Es war ein Riesen-Coup kurz nach Weihnachten. Unbekannte brechen in einen Tresorraum der Sparkasse Gelsenkirchen ein, knacken dort fast alle 3000 Schließfächer und verschwinden mit der Beute. Bis heute fehlt davon jede Spur. Heute nun, knapp ein halbes Jahr später, starten die ersten Zivilprozesse. Malte Albrecht aus dem News-Team vor dem Landgericht Essen klagen jetzt zwei Kunden auf Schadenersatz.
3: Genau, eine Kundin fordert 391.000 Euro für gestohlenes Bargeld und Schmuck. In einem weiteren Fall klagt ein Mann auf knapp 49.000 Euro für Goldmünzen und auch Familienschmuck. Beide werfen der Sparkasse vor, die Schließfachanlage nicht ausreichend gesichert zu haben. Die Bank weist das zurück und führt zahlreiche Sicherungsmaßnahmen an. Außerdem bezweifelt sie, dass die Werte tatsächlich in den Schließfächern waren. Genau darüber wird nun vor Gericht gestritten. Zunächst soll ausgelotet werden, ob ein Vergleich möglich ist. Die Chancen darauf gelten aber als eher gering.
2: Infos von Malte Albrecht. Vielen Dank und jetzt weitere Themen in der Zusammenfassung. Die Polizei in NRW geht seit dem frühen Morgen gegen eine mutmaßliche Bande von Betrügern vor, die sich als Polizisten und Bankmitarbeiter ausgegeben haben sollen. Beteiligt sind über 300 Einsatzkräfte. Es gab Durchsuchungen und Festnahmen in Wohn- und Gewerbeobjekten in Köln, Neuss, Dormagen, Aachen und Viersen. Die Bundesregierung ist sich mit Arbeitgebern und Sozialverbänden einig, dass Deutschland dringend Reformen braucht. Das ist das Ergebnis des Treffens im Kanzleramt vom Abend. Konkretere Schritte wurden noch nicht vereinbart, es soll aber weitere Treffen geben. Benzin und Diesel werden ab Juli voraussichtlich wieder deutlich teurer. Der Tankrabatt wird nicht verlängert. Darauf haben sich Union und SPD geeinigt. Es seien dafür andere Entlastungen in der Diskussion, hieß es. Unter anderem Zuschüsse für Autofahrer mit geringem Einkommen, eine höhere Pendlerpauschale oder die Übergewinnsteuer für Ölkonzerne. Heute startet die XXL-Fußball-WM in Kanada, Mexiko und den USA. Die Eröffnung ist heute Abend in Mexiko-Stadt im Aztekenstadion. Im Auftaktspiel trifft Co-Gastgeber Mexiko auf Südafrika. Die deutsche Mannschaft wird die WM-Eröffnung heute in ihrem Quartier vor der Leinwand verfolgen. Für die DFB-Auswahl geht es am Sonntag los, im ersten Gruppenspiel dann gegen Curaçao. Und es gibt jetzt endlich einen optimistischen Promi. SPD-Chef Klingbeil traut Deutschland den Titel zu. Ich traue unseren Jungs zu, dass sie ins Finale kommen und dann auch Weltmeister werden. Das sagte Klingbeil der Rheinischen Post. So weit hatte sich bis jetzt kaum jemand öffentlich aus dem Fenster gelehnt. Und das waren die Nachrichten mit Marc Weiß.
4: Radio 90.1, das Wetter bei uns in Mönchengladbach. Wir haben 12 Grad gerade am Rathaus Reit und am Alten Markt. Im Moment gibt es Wolken und Sonnenschein, so ein bisschen im Mix. Später ist es dann mehr und mehr bewölkt und gegen Abend kann es auch mal wieder nass werden. Maximal 17 Grad sind heute möglich im Tagesverlauf. Gleich haben wir 8:03, gucken noch, was los ist auf den Straßen. Auf der A46 von Heinsberg nach Düsseldorf, da gibt es zwischen Kreuz Holz und dem Kreuz Neues West 7 Kilometer stockenden Verkehr. Ihr braucht etwa 10 Minuten länger. Auf der A46 dann von Düsseldorf nach Heinsberg zwischen Kapellen und Grevenbruch 3 Kilometer stockend, da kommen 5 Minuten drauf. Die A57 von Köln nach Krefeld zwischen Kreuz Meerbusch und Krefeld Oppum 2 Kilometer Stau, auch hier plus 5 Minuten. Und in der Gegenrichtung, also A57 von dem Weg nach Köln zwischen Krefeld Gartenstadt und dem Kreuz Meerbusch 5 Kilometer stockend plus 8 Minuten und zwischen Büttgen und Neuss-Reuschenberg nochmal 1 Kilometer Stau plus 3 Minuten. Blitzer habt ihr uns heute Morgen noch nicht gemeldet. Wenn ihr was seht, sagt gerne Bescheid. Die Nummer ist bekannt. Mönchengladbach 90.1 90.12. Ich sag sie gern nochmal.
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4: Mein Name ist Cosima Klaus. Guten Morgen, Mönchengladbach.

0: 9 Minuten nach 8 hier bei Radio 90.1 am Donnerstag. Ich glaube, wir kennen das alle. Jetlags, die senken die Konzentrationsfähigkeit, verlängern die körperliche Regeneration und machen einen einfach gereizter. Bei der WM jetzt ist das auch Thema, Kollege Leo Arrighi, denn es gibt ja insgesamt 4 verschiedene Zeitzonen.
1: Zwischen den westlichsten und östlichsten Spielorten liegen bis zu 3 Stunden Zeitverschiebung. Heißt, wer erst in Toronto spielt und danach in Los Angeles, landet nicht nur in einer anderen Stadt, sondern gleich in einem anderen Tagesrhythmus. Bosnien-Herzegowina trifft das zum Beispiel in der Gruppenphase. Sie spielen erst gegen Kanada in Toronto, dann gegen die Schweiz in Los Angeles. 3 Stunden zurück für die Körperuhr. Klingt erstmal wenig, aber im Profifußball reicht es ja schon, wenn du schlechter schläfst, beim Pressing eine halbe Sekunde später losläufst oder zur falschen Zeit müde wirst. Würde mich ja mal interessieren, ob die Teams, die durch viele verschiedene Zeitzonen jetten, auch einen eigenen Schlafcoach haben. Ich meine, es gibt doch auch die Trainer, die nur für Standardsituationen da sind. Und ich finde, Schlafen, das liegt noch vor Standard. Das ist Grundbedürfnis.

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0: 8.25 Uhr am Donnerstagmorgen hier bei Radio 90.1. Wir wollen jetzt ein bisschen feiern gehen und zwar auf dem Schillerplatz. Lange Jahre war da ja das Weinfest, demnächst ist da wieder der Greta-Markt. Ben Langner ist da aus unserem Frühteam. Jetzt am Wochenende kommt eine neue Veranstaltung dazu und die heißt passenderweise Schillern.
1: Ja, und die wird uns angepriesen als ein urbanes Festival. Als Anwohner würde ich mich da erstmal erschrecken so ein bisschen, aber keine Sorge, Rock am Ring-Atmosphäre müssen wir da nicht erwarten. Stattdessen versprechen die Veranstalter ein richtig buntes Programm, das sich Tag für Tag so ein bisschen dann ändert. Der Freitag zum Beispiel, der soll mehr so in Richtung After-Work-Event gehen, also so eine entspannte Feierabendrunde mit den Freunden, mit den Kolleginnen und Kollegen. Das klingt ja auch ganz nett.
0: Absolut. Jeden Tag soll da aber wirklich auch was für alle dabei sein. Organisiert wird Schillern, unter anderem von den Leuten hinter Klitpop und dem Frau Manfred. Durchaus ja Namen bei uns in der Feierszene.
1: Ja, entsprechend wird es wohl auch musikalisch dann aussehen. Allerdings haben die Jungs mir auch gesagt, dass sie durchaus auch offen sind für spontane Aktionen vielleicht. Es wird aber ganz vieles rund um die Musik noch geben. Am Sonntag dann zum Beispiel bei Schillern auch der Trödelmarkt, gleichzeitig mit mehreren Flohmärkten in der gesamten Innenstadt.
0: Ja, da kannst du dann schön mit der Familie durch die Stadt schlendern. Es soll bei Schillern ja auch was für Kinder geben. Natürlich ist eine Hüpfburg dabei.
1: Ja, und ob erwachsene Spielkinder die mitbenutzen dürfen oder danach benutzen dürfen, das war zuletzt nicht abschließend geklärt, als ich mit denen gesprochen habe. Für die Kinder, für die gibt es jedenfalls auch noch ein Riesen-Jenga und viel gewinnt. Das gibt den Eltern dann vielleicht so ein bisschen Zeit, sich die Stände anzuschauen oder mal einen kleinen Wein zu trinken. Unter anderem wird es auch einen Stand geben, an dem Teppichkunst gezeigt wird und es kommen mehrere Foodtrucks, unter anderem mit afghanischem Essen und auch ein veganer Foodtruck.
0: Also von morgen bis Sonntag können wir uns in Mönchengladbach mal richtig schön entspannt hinschillern. Da kriegen wir ein neues Festival am Schillerplatz. Alle Infos könnt ihr auch nochmal nachlesen online bei uns.

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1: Mit Michael Hartke. Guten Morgen. Klamme Kassen und gestiegene Kosten zwingen viele Kommunen zu finanziellen Einschnitten. Auch in Mönchengladbach ist das ein Thema. Schon in ihrem Haushalt für die Jahre 25 und 26 hat sich die Politik ein Einsparziel von 2% gesetzt, heißt es aus der Verwaltung. Rund 28 Millionen Euro weniger hat die Stadt demnach im vergangenen Jahr ausgegeben. Weitere Infos hat Bent Lange.
2: Auch an den Einnahmen muss die Stadt drehen, um das Defizit möglichst gering zu halten. So steigen ab dem Sommer die Kita-Beiträge. In den unteren Einkommensklassen gibt es aber Entlastungen. Und auch das Gemeinschaftstheater für Mönchengladbach und Krefeld wird seine Eintrittspreise erhöhen. Das Land hat die Stadt entlastet. Jährlich muss die Stadt dadurch fast 4 Millionen Euro weniger Zinsen zahlen. Nach wie vor bleibt aber ein jährliches Millionendefizit. Daher fordern die Kommunen unter anderem mehr Umsatzsteuer vom Bund und dass der für Leistungen bezahlt, die er den Kommunen aufgibt.
1: Bei einer groß angelegten Razzia von Polizei und Staatsanwaltschaft Mönchengladbach hat es heute Morgen mehrere Festnahmen gegeben. Wie die Behörden mitteilen, haben sich die Durchsuchungen gegen eine mutmaßliche Betrügerbande gerichtet. Sie sollen sich am Telefon immer wieder als Polizisten und Bankmitarbeiter ausgegeben haben. In diesem Zusammenhang haben etwa 300 Beamte Wohnungen und Geschäftsräume in Neuss, Dormagen, Aachen, Viersen und Köln durchsucht. Der Schaden durch die Betrügerbande liegt bei mehr als 500.000 Euro. 5 Borussen kämpfen ab heute bei der WM in Kanada, den USA und Mexiko um den Weltmeistertitel im Fußball. Mit dabei ist Jens Kastrop. Der Südkoreaner läuft morgen ab 4 Uhr früh unserer Zeit zum ersten Mal für sein Land auf. Auch Joe Scully und Giovanni Reyna sind bei der WM dabei. Sie spielen für Gastgeber USA. Haris Tabakovic steht im Kader für Bosnien-Herzegowina. Der hatte sich im letzten Saisonspiel einen Haarriss im Knöchel zugezogen, soll aber trotzdem auf dem Platz stehen. Die deutsche Elf startet am Sonntag ins WM-Turnier um 19 Uhr deutscher Zeit gegen Curaçao. Und das waren die Nachrichten. 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
3: Radio 90.1, das Wetter in Mönchengladbach. Frühaufsteher haben Sie heute Morgen noch mehr gesehen, die Sonne und den blauen Himmel. Mehr und mehr zieht sich der Himmel heute zu und gegen Abend kann es auch stellenweise wieder nass werden. Das Ganze bei maximal 17 Grad. 10 Grad messen wir jetzt gerade am Tick in Eiken und auch am Borussia-Park. Gleich haben wir 9:03. 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Auf der A46 von Heinsberg nach Düsseldorf, da gibt es zwischen Grevenbroich und Neuhaven 6 Kilometer stockenden Verkehr und ihr braucht hier mindestens 7 Minuten länger. Und auf der A57 von dem Weg nach Köln zunächst zwischen Kreuzmörs und Kreuzmeerbusch 8 Kilometer stocken plus 13 Minuten und zwischen Büttgen und Neuss-Reuschenberg nochmal 1 Kilometer Stau, da kommen nochmal 5 Minuten dazu. Ich wünsche euch allen eine gute Fahrt.
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3: Ich begleite euch in diesem Donnerstag. Mein Name ist Cosima Klaus. Schönen guten Morgen.

0: is falling down. 8:44 haben wir an diesem Donnerstag, dann wollen wir mal, ne?
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0: Heute startet die XXL-Fußball-Weltmeisterschaft in Kanada, Mexiko und den USA. Es gibt die große Eröffnung heute Abend deutscher Zeit, und zwar in Mexiko-Stadt im Aztekenstadion. Im Auftaktspiel trifft Co-Gastgeber Mexiko dann auf Südafrika. Für uns berichtet Andrea Sosa Cabrios aus Mexiko-Stadt. Wie ist denn so bei euch die Stimmung vor der großen Eröffnung?
2: Also ganz ehrlich, Mexiko ist gerade ein echtes Land der Gegensätze. Auf der einen Seite hat man seit Tagen diese massiven Straßenblockaden von Demonstranten. Die Stadt ist stellenweise echt im Ausnahmezustand. Chaos, Stau überall. Und da denkt man, okay, Fußballstimmung eher nicht. Aber dann geht man einfach mal in den Supermarkt und da steht die Hälfte der Leute im Trikot der mexikanischen Nationalmannschaft an der Kasse. Die Einkaufswagen sind randvoll mit Chips, Bier, allem, was man fürs Spiel braucht. Also trotz Chaos liegt diese Fußballstimmung irgendwie in der Luft. Ausländische Besucher gibt es nicht so viele, also weniger als man gedacht hatte, aber sie sind definitiv auch da.
0: Wie ist denn grundsätzlich so die Sicherheitslage? Macht sich das Thema irgendwie bemerkbar?
2: Ist wirklich, sagen wir mal, nicht zu übersehen. Polizei ist überall, wirklich an jeder Ecke. Teilweise schon weit vor dem Stadion, auch am Flughafen. Und rund ums Stadion gibt es so eine Art Sicherheitsring von ungefähr 2 Kilometern oder so. Ohne Ticket ist da irgendwann einfach Schluss, man kommt nicht weiter. Also man merkt ganz klar, die Sicherheitsvorkehrungen sind hochgefahren.
0: Ganz wichtig heute Abend ist natürlich das Wetter. Spielt das mit oder könnte die Eröffnung ins Wasser fallen? Bei uns hier ist es ja eher wackelig.
2: Zur Eröffnungsfeier selbst bleibt es wohl noch trocken, aber während des Spiels wird es ziemlich sicher regnen. In der zweiten Halbzeit sind sogar Gewitter möglich. Also eine Regenjacke wird man wohl mitnehmen müssen.
0: Es geht also los. Heute startet die WM. Im Auftaktspiel trifft Co-Gastgeber Mexiko heute Abend auf Südafrika. Dankeschön, Andrea Sosa Cabrios in Mexiko-Stadt.
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1: Mit Marc Weiß. Schönen guten Morgen. Nur noch wenige Stunden, dann startet die 23. Fußball-WM mit der Partie Mexiko gegen Südafrika. Vorher soll eine bunte Eröffnungsfeier die Menschen weltweit auf das Turnier einstimmen. Nico Hartmann aus dem WM-Studio hat die wichtigsten Infos.
2: Das Aztekenstadion bricht schon vor dem WM-Start einen Rekord, denn zum dritten Mal schon findet in rund 2200 Metern Höhe ein WM-Spiel statt. Das gab es noch nie. Und bei der ersten von insgesamt drei Eröffnungsshows steht die mexikanische Kultur mit Musik, Tanz und Kunst im Fokus. Dazu gibt es den WM-Song Die Die, präsentiert von Shakira, und ab 21 Uhr rollt dann der Ball. Mexiko gilt dabei nicht nur wegen der Höhenmeter als Favorit gegen die Südafrikaner. In der Offensive haben die Mittelamerikaner in den letzten Monaten große Qualitäten gezeigt.
1: Infos von Nico Hartmann aus dem WM-Studio. Vielen Dank. Unsere Jungs sind dann am Sonntagabend dran mit dem Spiel gegen Curaçao. Bis dahin gibt es aber noch so viele Infos zur WM hier bei uns, das hört überhaupt nicht mehr auf. Jetzt die weiteren Themen in der Zusammenfassung. Nach dem Zusammenstoß zweier Busse in Oberbayern ist nach Polizeiangaben keiner der Verletzten mehr in Lebensgefahr. Bei dem Crash kam ein Junge aus dem zweiten Schuljahr ums Leben. Eine Lehrerin und zwei weitere Kinder wurden schwer verletzt. 28 weitere Mädchen und Jungen und die beiden Busfahrer wurden leicht und mittelschwer verletzt. Nach dem großflächigen Stromausfall infolge eines Feuers in einem Umspannwerk in Reutlingen sind alle Haushalte und Betriebe wieder am Netz. Davor hatten etwa 20.000 Haushalte keinen Strom. Auch ein Krankenhaus und etliche Firmen waren betroffen. Als Ursache wird Brandstiftung vermutet. Ein halbes Jahr nach dem spektakulären Millioneneinbruch in eine Sparkasse in Gelsenkirchen beginnen heute die ersten beiden Zivilprozesse. Am Landgericht Essen fordert eine Sparkassenkundin 391.000 Euro Schadenersatz von der Sparkasse für gestohlenes Bargeld und Schmuck aus ihrem aufgebrochenen Schließfach. Im zweiten Fall fordert ein Kunde knapp 49.000 Euro für gestohlene Goldmünzen und Schmuck. Aus der deutschen Wirtschaft kommt zur Abwechslung mal Optimismus und ein vorsichtiges Lob in Richtung Bundesregierung. Er glaube, dass Schwarz-Rot mit den Gewerkschaften und den Arbeitgeberverbänden noch vor dem Sommer konkrete Entscheidungen auf den Weg bringe, wie man Deutschland wieder voranbringt. Das sagt der Präsident der Industrie- und Handelskammer Adrian vorhin im ZDF. Das Treffen gestern Abend im Kanzleramt habe gezeigt, dass bei allen Beteiligten die Bereitschaft groß sei, Lösungen zu finden, sagte Adrian. Es gebe unterschiedliche Positionen und sehr unterschiedliche Interessen. Er sei aber optimistisch, dass etwas Gutes dabei rauskomme. Und das waren die Nachrichten mit Marc Weiß.
3: Radio 90.1, das Wetter bei uns in Mönchengladbach. Es gibt heute Vormittag noch die Chance auf so ein kleines bisschen Sonnenschein. Später ist es dann meist durchgehend bedeckt und gegen Abend fallen auch Regenschauer. Aktuell haben wir 12 Grad am Krankenhaus Neuwerk und am Schloss Wickrath. Die Top-Temperaturen liegen heute bei 17 Grad. Es ist 9:03. 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Auf der A57 von Nimwegen nach Köln gibt es zwischen Krefeld-Gartenstadt und Kreuz-Meerbusch 3 Kilometer stockenden Verkehr. Ihr braucht mindestens 3 Minuten länger. Und zwischen Büttgen und Neuss-Reuschenberg sind es dann 2 Kilometer stockend. Da sind es aber mindestens 4 Minuten, die ihr dort länger braucht. Außerdem wird geblitzt bei uns in der Stadt auf der Viersener Straße, stadtauswärts, also Fahrtrichtung Viersen. Kommt gut an.
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3: Heute Morgen mit mir. Ich bin Cosima Klaus. Guten Morgen.

0: 10:50 hier bei Radio 90.1. Stellt euch mal vor, ihr zieht so einen schweren Feuerwehrschlauch hinter euch her, klettert eine Wand hoch, schleppt Gewichte ins zweite Stockwerk und rennt dann anschließend noch 15 Etagen nach oben und das alles in Feuerwehrschutzkleidung. Ich wäre schon nach dem ersten Teil raus. Das klingt so ein bisschen nach Actionfilmband, ist aber Realität tatsächlich.
1: Ja, denn von morgen bis Sonntag wird das Elisabeth-Krankenhaus in Reit wieder mal zur Bühne für einen der spektakulärsten Feuerwehrwettkämpfe der Welt. Und zwar den Toughest Firefighter Alive. Da wird gesucht, die härteste Feuerwehrfrau und der härteste Feuerwehrmann eben der Welt.
0: Rund 250 Teilnehmerinnen und Teilnehmer aus 9 Nationen gehen da an den Start. Mit dabei sind Feuerwehrleute aus Deutschland, Belgien, Österreich, Norwegen, sogar aus Brasilien. Alles Menschen, die beruflich ohnehin schon Höchstleistungen bringen und die sich hier freiwillig nochmal an ihre körperlichen Grenzen herantasten.
1: Ja, der Wettkampf besteht dabei aus mehreren Stationen, die eben ja, echten Feuerwehreinsätzen nachempfunden sind. Geht also wie angesprochen darum, Schläuche zu ziehen. Man muss Leitern aufstellen, Hindernisse überwinden und dann eben der absolute Härtetest. Mindestens 15 Stockwerke bzw. 60 Höhenmeter im Krankenhaus nach oben laufen, eben in voller Montur. Wer da oben ankommt, der hat sich den Applaus und ich glaube auch eine ordentliche Pause definitiv verdient.
0: Ohne Feuerwehrmontur? Nee, ich möchte mir das nicht vorstellen. Die Veranstaltung gilt seit Jahren als echtes Highlight in der internationalen Feuerwehrszene. In diesem Jahr wird sogar noch eine Schippe draufgelegt, denn es gibt erstmals zusätzlich eine NRW-Meisterschaft. Außerdem werden die Europa- und deutschen Meisterinnen und Meister ermittelt und auch die amtierenden Weltmeister haben gesagt, wir kommen.
1: Ja, aber keine Sorge, man muss da nicht unbedingt Feuerwehrprofi sein, um Spaß zu haben, nur fürs Mitmachen eben. Für Besucher gibt es da ein großes Familienprogramm mit Hüpfburg, aber ich glaube, alleine Feuerwehr zum Anfassen und die ganz vielen Blaulichtorganisationen, die sich da vorstellen, sind Anlaufgrund genug als Familie, sich das mal anzuschauen.
0: Also wenn ihr Bock habt am Wochenende auf Action, beeindruckende Leistungen und einen spannenden Familienausflug mal am Wochenende wollt, von morgen bis Sonntag lohnt sich ein Abstecher zum Elisabeth-Krankenhaus in Reit. Die Feuerwehr ist da in Action nach dem Motto, aufgeben ist keine Option.

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0: Grauer Himmel und schon wieder drohende Regenschauer, zumindest heute Abend. Da ist mit Sommerstimmung im Moment nicht so viel, aber das wird schon auch spätestens kommende Woche wird das Wetter ja schöner, sonniger und vor allen Dingen wärmer. Und dann stehen ja auch noch die Sommerferien an. Bernd Langner ist bei mir aus dem Radio 90.1 Frühteam. Die Jungs vom Borussia Mönchengladbach, die sind ja schon im Urlaub, ne?
1: Ja, die meisten zumindest, denn einige von denen, die haben, sportliche Wochen noch vor sich. Ein paar Hausaufgaben sozusagen, denn die WM steht natürlich an. Die Fußball-WM der Männer beginnt heute und eine ganze Handvoll Borussen sind tatsächlich dabei. Jens Castrop zum Beispiel spielt für Südkorea. Das ist das Heimatland seiner Mama. Dazu kommen noch Joe Skelly und Giovanni Reyna. Die spielen im Kader vom Gastgeber USA.
0: Stimmt, die hatten ja am Wochenende noch ein Testspiel gegen Deutschland, was Deutschland übrigens ja mit 2:1 gewonnen hat. Was ist denn mit Haris Tabakovic? Der hat ja eine super Saison gespielt für die Borussia.
1: Ja, bei dem war es tatsächlich lange Zeit noch wackelig, denn Tabakovic, der stand zwar im Kader von Bosnien-Herzegowina, der hat sich ja aber im letzten Saisonspiel für die Borussia einen Haarriss im Fußknöchel zugezogen. Das scheint aber insgesamt ganz gut verheilt zu sein, denn morgen Abend soll er dann auf dem Platz stehen.
0: Und Bosnien ist ja mit der Schweiz in einer Gruppe. Das heißt, es geht für Tabakovic unter anderem gegen seinen Teamkollegen Niko Elvedi. Du hast es gesagt, 5 WM-Fahrer also für Gladbach, ne?
1: Ganz genau. Und ein paar Jungs, die zwar nicht bei der WM sind, sind trotzdem noch nicht so ganz in Urlaubsstimmung, nehme ich mal an, denn Fabio Chiarodia und Thiago Pereira Cardoso, die waren mit Italien und Luxemburg jetzt zuletzt zu ein paar Testspielen aufgebrochen und Kevin Dix, der ist auch noch unterwegs für Indonesien nämlich.
0: Also trotz Sommerpause sind noch ganz viele Borussen ordentlich verplant. Wir wünschen allen viel Erfolg und hoffen natürlich, dass sie auch gesund wiederkommen.

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1: Mit Michael Hartke. Guten Morgen. Trotz großer Einsparungen und Gebührenerhöhungen bleibt in Mönchengladbachs Stadtkasse ein Millionendefizit. Nach Angaben der Stadtverwaltung war das Haushaltsloch vergangenes Jahr 77 Millionen Euro groß. Auch deshalb hat sich die Politik ein Sparziel von 2% für die Haushalte 25 und 26 auferlegt. So konnte die Stadt zuletzt mit 28 Millionen Euro weniger auskommen. Hilfreich für die Sparziele war die Übernahme der Altschulden durch das Land. Das spart Zinsen, auch in Millionenhöhe. An manchen Stellen muss die Stadt aber auch die Einnahmen steigern, unter anderem durch höhere Eintrittspreise fürs Gemeinschaftstheater für Mönchengladbach und Krefeld und veränderte Kita-Gebühren. Bei Durchsuchungen sind Staatsanwaltschaft und Polizei Mönchengladbach heute Morgen gegen eine mutmaßliche Telefonbetrügerbande vorgegangen. Sie haben Wohn- und Geschäftsgebäude in Neuss, Dormagen, Aachen und Viersen durchsucht und im Anschluss mehrere Menschen festgenommen. Die Bande soll sich am Telefon als Polizisten oder Bankmitarbeiter ausgegeben haben und so ihre Opfer um mindestens 500.000 Euro erleichtert haben. Die Bande soll überregional und international aktiv gewesen sein. Mehr als 300 Einsatzkräfte von Kriminal- und Bereitschaftspolizei sowie Spezialeinheiten waren im Einsatz. Wenn heute Abend die Fußball-Weltmeisterschaft in Kanada, Mexiko und den USA startet, dann sind auch mehrere Spieler von Borussia Mönchengladbach am Start. Als erstes geht es für Jens Castrop los. Er spielt für Südkorea, die ihr erstes Spiel am Freitag um 4 Uhr früh unserer Zeit haben. Bent Langner weiß, wer noch dabei ist.
2: Insgesamt fahren 5 Fohlen zur WM. Neben Jens Castrop für Südkorea spielen Joe Skelly und Giovanni Reyna für den Gastgeber USA. Nico Elvedi wird für die Schweiz auf dem Platz stehen und schon in der Gruppenphase einem Teamkollegen gegenüberstehen. Haris Tabakovic steht nämlich im Kader für Bosnien-Herzegowina. Er hatte sich zwar im letzten Saisonspiel einen Haarriss im Knöchel zugezogen, soll aber trotzdem auf dem Platz stehen. Neben den 5 WM-Fahrern sind außerdem noch weitere Borussen aktuell international unterwegs. Fabio Chiaro Rodia und Thiago Pereira Cardoso haben für Italien bzw. Luxemburg Testspiele absolviert. Außerdem ist Kevin Dix für Indonesien unterwegs.
1: Und das waren die Nachrichten. 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
3: Radio 90.1, das Wetter in Mönchengladbach. Heute Morgen gibt es stellenweise noch ein bisschen Sonnenschein. Ansonsten ist es dicht bedeckt. Und heute Abend müssen wir auch wieder mit Regenschauern rechnen. 13 Grad haben wir jetzt mittlerweile am Gerowaih und am Volksgarten. 17 Grad sind es heute maximal. 9:53 ist es jetzt. 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Auf der A57 von dem Weg nach Köln gibt es zwischen Krefeld-Gartenstadt und dem Kreuzmeerbusch 4 Kilometer stockenden Verkehr. Ihr braucht etwa 5 Minuten länger. Und es wird geblitzt bei uns, und zwar auf der Bahnstraße in beide Fahrtrichtungen und auf der Viersener Straße stadtauswärts in Richtung Viersen. Ich wünsche euch eine gute Fahrt.
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3: Ich bin Cosima Klaus. Schön, dass ihr dabei seid.

0: Also ich glaube, wir haben das ja alle so gemacht. Ne? Wer sein Erspartes nicht gerade in einer kalten, alten Kaffeedose in der Küche versteckt hat, der packt es auf ein Konto, mietet sich vielleicht auch ein Schließfach bei der Bank, weil da ist es ja sicher, haben wir gedacht. Bis zu Millionenkuh in Gelsenkirchen. Nadine Bonnengel, jetzt starten die ersten Klagen gegen die Sparkasse. Worum geht's da jetzt genau?
1: Heute starten am Essener Landgericht die ersten beiden Zivilprozesse. Wir spulen im Kopf nochmal kurz zurück. Die Täter haben sich Ende Dezember von einer Tiefgarage aus erst Zugang zu einem Archivraum verschafft und sich von dort mit einem Spezialbohrer in den Tresorraum vorgearbeitet. Da haben sie dann rund 3.100 Schließfächer ausgeräumt. Die Beute könnte im dreistelligen Millionenbereich liegen. Die betroffenen Kunden fordern jetzt vollen Schadenersatz. Eine Klägerin allein fast 400.000 Euro. Das war ihre Altersvorsorge.
0: Boah, was für eine Katastrophe. Und die Sparkasse verweist aufs Kleingedruckte?
1: Genau, laut Schließfachvertrag ist die Haftung grundsätzlich auf 10.300 Euro begrenzt, wenn kein zusätzlicher Versicherungsschutz vereinbart wurde. Die Klägerseite wirft der Sparkasse allerdings schwere Sicherheitsmängel vor. Dazu gehört auch der Vorwurf, dass die Täter selbst nach einem Feueralarm unentdeckt blieben und alarmierte Wachleute wieder abgezogen sind. Die Sparkasse weist es zurück und beharrt darauf, der Tresor sei nach anerkanntem Stand der Technik gesichert gewesen. Also die eine Seite sagt so, die andere so. Klar ist nur, das Ganze wird vermutlich dauern. In einem ähnlichen Fall in Norderstedt bei Hamburg läuft der juristische Streit seit fast 5 Jahren.
0: Boah, 5 Jahre, Wahnsinn. Heute starten also die ersten Zivilprozesse in Sachen Sparkasseneinbruch in Gelsenkirchen. Wir haben das Ganze für euch natürlich weiter im Blick. Das war der Donnerstagmorgen hier bei Radio 90.1. Mein Name ist Cosima Klaus. Ich fahre für heute nach Hause. Schon mal einen Tag und viel Spaß heute Abend beim Fußball gucken.

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2: Mit Nico Hartmann. Die größte WM aller Zeiten mit 48 Teilnehmern ist zugleich auch politisch von vielen Unstimmigkeiten geprägt. So zum Beispiel auch in Mexiko-Stadt, wo am Abend erst die Eröffnungsfeier und dann der WM-Auftakt gegen Südafrika stattfinden. Die Polizei setzte in den vergangenen Tagen mehrfach Tränengas ein. Weitere Massenproteste rund um das Eröffnungsspiel sind angekündigt. Rund 5 Millionen Besucher werden zum Turnier erwartet. Etwa 100.000 Sicherheitskräfte sollen für Schutz sorgen.
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3: Mit Marc Weiß. Schönen guten Morgen. Schlechte Nachrichten leider für Autofahrer. Der Tankrabatt wird nicht verlängert. Darauf haben sich Union und SPD gestern Abend geeinigt. Damit ist Ende Juni dann schon Schluss. Man habe die Mineralölkonzerne gewarnt, die Preise danach nicht deutlich anzuziehen. Man könne darauf auch schnell reagieren, sagten Fraktionssprecher. Wie genau man allerdings reagieren will, sagten die beiden nicht. Was uns erhalten bleibt, ist die 12-Uhr-Regel. Die hat allerdings auch nicht wirklich die Preise sinken lassen, sondern nur dazu geführt, dass die Preisunterschiede im Tagesverlauf so groß geworden sind wie noch nie. Malte Albrecht aus dem News-Team der ADAC hat das untersucht.
4: Ja, richtig. Laut ADAC haben sich die Mineralölkonzerne inzwischen perfekt auf das Modell eingestellt. Da sie die Preise nur einmal am Tag um 12 Uhr erhöhen dürfen, sichern sie sich mit Risikoaufschlägen ab. Denn die gewaltigen Preissprünge zur Mittagszeit seien nicht nur durch die gestiegenen Ölpreise zu erklären, heißt es vom Autoclub. Die Folge ist ein tägliches Extrem. Zur Mittagszeit schießen die Preise steil nach oben. Bis zum späten Abend sacken sie dann immer weiter ab. Bei Super EC macht das im Schnitt mehr als 14 Cent Unterschied am Tag aus. Bei Diesel sind es sogar mehr als 18 Cent Rekorddifferenz.
3: Infos von Malte Albrecht aus dem News-Team. Vielen Dank. Und jetzt die weiteren Themen in der Zusammenfassung. Nach Bundesregierung und IHK zeigen sich auch die Gewerkschaften zufrieden mit dem Treffen gestern Abend im Kanzleramt. DGB, IG Metall, Verdi und IGBCE sprechen von einem respektvollen Gespräch, das man gerne fortsetze. Die Spitzen der schwarz-roten Koalition hatten gestern mit Vertretern von Gewerkschaften und Arbeitgeberverbänden über die Lage in Deutschland und die Reformpläne der Regierung diskutiert. Die Polizei in NRW ist am frühen Morgen gegen eine mutmaßliche Bande von Betrügern vorgegangen, die sich als Polizisten und Bankmitarbeiter ausgegeben haben sollen. Beteiligt waren über 300 Einsatzkräfte. Es gab Durchsuchungen und Festnahmen in Wohn- und Gewerbeobjekten in Köln, Neuss, Dormagen, Aachen und in Viersen. In Nordrhein-Westfalen ist wieder weniger geheiratet worden. 76.900 Paare gaben sich im vergangenen Jahr das Ja-Wort. Das sind 347 weniger als im Jahr davor. Von den 76.900 Paaren waren etwa 2.100 gleichgeschlechtlich. Seit 2022 geht die Zahl der Eheschließungen in jedem Jahr weiter zurück. Nachdem im Vorfeld der Fußball-WM schon viel passiert ist, das meiste leider ja aus dem Bereich nicht so gut, rollt heute Abend dann zum ersten Mal der Ball. Zum ersten Spiel der Gruppe A trifft Gastgeber Mexiko auf Südafrika. Das Eröffnungsspiel und die dazugehörige Feier steigt im Aztekenstadion in Mexiko-Stadt. Auftreten wird unter anderem Shakira. Die Fußball-WM wird bis zum 19. Juli gemeinsam von Mexiko, den USA und Kanada ausgerichtet. Zum ersten Mal nehmen 48 Nationen teil. Es gibt die Rekordzahl von 104 Spielen. Die Ticketpreise sind so hoch wie noch nie. Fanverbände werfen dem Weltverband FIFA deshalb Wucher vor. Überschattet wird das Turnier auch durch US-Einreisesperren für einige Delegationsmitglieder aus dem Iran und einen Schiedsrichter aus Somalia. Das erste Spiel unserer Mannschaft ist am Sonntagabend gegen Curaçao. Und das waren die Nachrichten mit Marc Weiß.
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2: Auch heute ist es wieder sehr bewölkt, da müssen wir wieder mit Regen rechnen. 19 Grad bekommen wir heute, also so wie gestern. Morgen machen wir das Ganze auch nochmal so. Am Samstag starten wir dann erst wolkig und mit Regenschauern, aber dann wird es zumindest immer ein bisschen freundlicher.
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2: Und das sind die längsten Staus, alles ab 18 Minuten Zeitverlust. A1, Euskirchen-Köln, zwischen Euskirchen und Weilerswist, West, 3 Kilometer. Hier müsst ihr 21 Minuten mehr einplanen. Nochmal die A1 jetzt etwas weiter, zwischen Köln-Bocklemünd und Kreuz-Leverkusen-West, 5 Kilometer, da sind es 18 Minuten. Die A4, Olpe-Aachen, zwischen Kreuz-Köln-Ost und Köln-Eiffeltor, 6 Kilometer. Hier plant bitte 21 Minuten Wartezeit ein. Auf der A45 Dortmund-Hagen, zwischen Kreuz-Castor-Brauxel-Ost und Kreuz-Dortmund-West, gibt es 5 Kilometer Stau.
0: Da steht ihr 29 Minuten drin. Und die A46 Düsseldorf-Wuppertal zwischen Wuppertal-Kronenberg und Wuppertal-Katernberg. 4 Kilometer, 28 Minuten on top. Allen unterwegs, gute Fahrt mit uns.
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0: Und das Ganze mit Kevin Zimmer. Schön, dass ihr da seid. Heute geht's los, ne? Die Fähnchen hängen, alles in Schwarz, Rot, Gold bei euch auch. Ja, Wochen haben wir drauf hingefiebert. Heute ist es soweit. Endlich läuft die Minigolf-Adventure-Weltmeisterschaft.
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0: Ja, wieso? Was habt ihr denn gedacht?

jetzt neu bei uns. Harry Styles, American Girls. 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

0: Harry Styles' American Girls hat gerade 10 Konzerte in Amsterdam gegeben. Das, was er damit verdient hat, ich glaube, das Geld. Ich gebe ihm eine Empfehlung, vielleicht nicht bei der Sparkasse Gelsenkirchen in Schließfach geben. Ich glaube, die haben auch gar keine mehr. Ich weiß gar nicht, wie es da aussieht. Wer sein Erspartes nicht gerade in der alten Kaffeedose in der Küche versteckt, packt es auf ein Konto oder mietet sich so ein Schließfach bei der Bank. Sicherer geht's schließlich nicht, dachte man zumindest. Ja, bis zum Millionen-Coup in Gelsenkirchen, Nadine Bonengel. Jetzt starten die ersten Klagen gegen die Sparkasse Gelsenkirchen. Worum geht's denn da genau?
1: Heute starten am Essener Landgericht die ersten

0: In allein fast 400.000 Euro. Das war ihre Altersvorsorge.
1: Tja, das muss man sich mal vorstellen. Das ist ja ein Drama, Mensch. Und was sagt die Sparkasse? Die verweist aufs Kleingedruckte, ne?
0: Genau, laut Schließfachvertrag ist die Haftung grundsätzlich auf 10.300 Euro begrenzt, wenn kein zusätzlicher Versicherungsschutz vereinbart wurde. Die Klägerseite wirft der Sparkasse allerdings schwere Sicherheitsmängel vor. Dazu gehört auch der Vorwurf, dass die Täter selbst nach einem Feueralarm unentdeckt blieben und alarmierte Wachleute wieder abgezogen sind. Die Sparkasse weist es zurück und beharrt darauf, der Tresor sei nach anerkanntem Stand der Technik gesichert gewesen. Also die eine Seite sagt so, die andere so. Klar ist nur, das Ganze wird vermutlich dauern. In einem ähnlichen Fall in Norderstedt bei Hamburg läuft der juristische Streit seit fast 5 Jahren.
1: Hoppala, 5 Jahre. Okay, also man muss sehr geduldig sein, wenn man da gerade klagt. Heute starten die ersten Zivilprozesse in Sachen Sparkasseneinbruch in Gelsenkirchen. Wir haben das Ganze natürlich für euch im Blick, sobald ein Urteil fällt. Hört ihr es natürlich hier bei uns.
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1: Mit Michael Hartke. Guten Tag. Klamme Kassen und gestiegene Kosten zwingen viele Kommunen zu finanziellen Einschnitten. Auch in Mönchengladbach ist das ein Thema. Schon in ihrem Haushalt für die Jahre 2025 und 2026 hat sich die Politik deshalb ein Einsparziel von 2% gesetzt, heißt es aus der Verwaltung. Rund 28 Millionen Euro weniger hat die Stadt demnach im vergangenen Jahr ausgegeben. Weitere Infos hat Bent Langner.
2: Auch an den Einnahmen muss die Stadt drehen, um das Defizit möglichst gering zu halten. So steigen ab dem Sommer die Kita-Beiträge. In den unteren Einkommensklassen gibt es aber Entlastungen. Und auch das Gemeinschaftstheater für Mönchengladbach und Krefeld wird seine Eintrittspreise erhöhen. Das Land hat die Stadt entlastet. Jährlich muss die Stadt dadurch fast 4 Millionen Euro weniger Zinsen zahlen. Nach wie vor bleibt aber ein jährliches Millionendefizit. Daher fordern die Kommunen unter anderem mehr Umsatzsteuer vom Bund und dass der für Leistungen bezahlt, die er den Kommunen aufgibt.
1: Bei einer groß angelegten Razzia von Polizei und Staatsanwaltschaft Mönchengladbach hat es heute Morgen mehrere Festnahmen gegeben. Wie die Behörden mitteilen, haben sich die Durchsuchungen gegen eine mutmaßliche Betrügerbande gerichtet. Sie sollen sich am Telefon immer wieder als Polizisten und Bankmitarbeiter ausgegeben haben. In diesem Zusammenhang haben etwa 300 Beamte Wohnungen und Geschäftsräume in Neuss, Dormagen, Aachen, Viersen und Köln durchsucht. Der Schaden durch die Betrügerbande liegt bei 500.000 Euro. 5 Borussen kämpfen ab heute bei der WM in Kanada, den USA und Mexiko um den Weltmeistertitel im Fußball. Mit dabei ist Jens Kastrop. Der Südkoreaner läuft morgen ab 4 Uhr früh unserer Zeit zum ersten Mal für sein Land auf. Auch Joe Scully und Giovanni Reyna sind mit bei der WM dabei. Sie spielen für Gastgeber USA. Haris Tabakovic steht im Kader für Bosnien-Herzegowina. Der hatte sich im letzten Saisonspiel einen Haarriss im Knöchel zugezogen, soll aber trotzdem auf dem Platz stehen. Die deutsche Elf startet am Sonntag ins WM-Turnier um 19 Uhr deutscher Zeit gegen Curaçao. Und das waren die Nachrichten. Mehr Nachrichten gibt es in unserem News-Ticker auf radio90.1.de.
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1: Das Wetter heute wird so wie die Tage zuvor auch, und zwar wechselhaft. Es bleibt bei einem Mix aus Sonne und Wolken. Am Abend kann es auch regnen. Die Temperaturen steigen auf bis zu 18 Grad.
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1: Ihr kommt weitestgehend gut durch auf den Autobahnen rund um Mönchengladbach. Nur auf der A57 Richtung Krefeld zwischen Kreuz Meerbusch und Krefeld Oppum, da staut es sich auf 1 Kilometer. Ihr braucht aber nur 3 Minuten länger. Außerdem habt ihr 2 Blitzer gesehen, einen in der Bahnstraße in beide Richtungen und auf der Viersener Straße Richtung stadtauswärts, also nach Viersen. Danke fürs Melden und gute Fahrt.
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3: Hallo, ich bin Kevin Zimmer. Ich frage mich noch, muss ich die WM-Eröffnungsfeier nachher gucken? Also quasi das Ding vor dem Spiel Mexiko gegen Südafrika. Die FIFA verspricht ein Spektakel aus Fußballmusik und traditioneller Kultur. Ja? Die FIFA, wenn die sowas verspricht, da habe ich immer Angst. Ich weiß nicht, wie es euch da geht. Ja? Vermutlich wird es wie ein Fiebertraum oder wie ESC nur im Fußballstadion und irgendwas mit Bällen.

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0: Max Giesinger und Wenn sie tanzt. Ich vermute, heute wird in Mexiko dort im Stadion auch sehr, sehr viel getanzt.
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0: Ich erinnere immer wieder an die Fußball-WM 2006, unser Sommermärchen, die Eröffnungsfeier. Das war das Einzige, was wir Deutschen gesagt haben. Naja, gut, das hat die FIFA, da haben auch sehr, sehr viele getanzt in Lederhosen und alle haben gedacht, ach, das ist Deutschland. Naja, gut, jetzt geht's um die WM 2026. Da gibt es dann ab 19.30 Uhr deutscher Zeit eine große Eröffnungsfeier. Mit dabei hier Shakira. Sie wird dort auch einen neuen offiziellen WM-Song präsentieren. Kollege Leo Arrigi, Shakira ist inzwischen ja fast schon sowas wie, ich sag mal so, die gehört zum WM Inventar, würde ich mal sagen. Die macht ja fast alle gefühlt die WM-Songs.
2: Also auf jeden Fall, wenn man an WM-Musik denkt, dann landet man ziemlich schnell bei Shakira. 2010 hat sie ja mit Waka Waka einen der erfolgreichsten WM-Songs aller Zeiten abgeliefert. Und 4 Jahre später, da war sie direkt wieder dabei mit La La La zur WM in Brasilien 2014. Und da will ich kurz dran erinnern, 2014 sind wir dann ja auch Weltmeister geworden. Also Shakira-Songs und deutsche WM-Teilnahmen. Historisch betrachtet ist es durchaus ein Match.
0: Ein gutes Oben, würde ich auch mal sagen, ne? Waka Waka, dann La La, was kann da noch kommen? Dai Dai kommt jetzt. Das passt so in dieser Reihe. Wie geht der so?
2: Ja, tatsächlich ziemlich vertraut. Wieder mit Gitarren, so Afrobeats und auch einem Refrain, der schnell hängen bleibt. Also schon nah an dem, was Waka Waka zum Beispiel so erfolgreich gemacht hat. Inhaltlich geht es diesmal um Träume, Mut und die großen Fußballidole, hat uns Shakira im Interview erzählt.
3: This song is much more than just a World Cup song.
4: Dieser Song ist viel mehr als nur ein WM-Song. Er ist auch eine Botschaft für jedes Kind, dem gesagt wurde, sein Traum sei zu groß. Das Lied würdigt Fußballlegenden wie Pelé, Messi oder Ronaldo und erinnert daran, dass jeder Champion einmal ein Kind gewesen ist, das zwar zu kämpfen hatte, aber niemals aufgab, denn sie hatten jemanden, der hinter ihnen stand.
0: Gott, so viel Hintergrund bei einem WM-Song, ja, so viel Geschichte da drin, das sind wir gar nicht gewohnt, ja? Und das erwartet man auch gar nicht, wenn so ein Song Die Die heißt. Dann hören wir mal rein, würde ich mal sagen, oder?
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3: Mit Marc Weiß. Schönen guten Tag. Die Fußballwelt guckt heute natürlich nach Mexiko-Stadt. Heute Abend beginnt die Weltmeisterschaft mit dem Eröffnungsspiel zwischen Mexiko und Südafrika. Die deutsche Mannschaft schaut entspannt in ihrem Quartier zu. Unser erstes Spiel ist erst am Sonntag gegen WM-Neuling Curaçao. Frage an Nico Hartmann im WM-Studio. Wie arbeitet der Bundestrainer mit den Spielern im Moment? Also was machen die?
4: Ja, das ist eine Mischung aus harter Arbeit und Entspannung, durchaus detailverliebt. Und natürlich steht da jeder Einzelne im Training unter Volldampf im Kampf um die Stammplätze für den WM-Start. So umreißt dann der Bundestrainer den Fahrplan bis Sonntag.
5: Spieleröffnung unter Druck, Umschalten nach Ballverlust. Wir werden immer wieder auch im letzten Drittel natürlich versuchen, noch eine bessere Boxbesetzung zu kriegen, noch mehr Torschuss zu erspielen. Und es ist eine Mischung aus vielen Dingen.
4: Aber es gibt eben auch mal die nötige Lockerheit. Nach der Vormittagseinheit zur Ortszeit in Winston-Salem bekommt die Mannschaft einen halben Tag frei, um sich das Eröffnungsspiel Mexiko gegen Südafrika anschauen zu können.
3: Genau, wie wir das auch machen. Infos von Nico Hartmann aus dem WM-Studio. Vielen Dank. Jetzt die weiteren Themen in der Zusammenfassung. Kanzler Merz hat nochmal für den Reformkurs seiner Regierung geworben. Entweder man scheue Veränderungen, die zunächst auch Einschränkungen bedeuten, sagte Merz in einer Regierungserklärung, oder man nutze die Stärken und Potenziale, um das Ruder für alle rumzureißen. Er habe sich für den zweiten Weg entschieden. Die 12-Uhr-Regel an deutschen Tankstellen hat zu den bisher größten Schwankungen der Spritpreise geführt. Laut ADAC betrug die Preisdifferenz zwischen dem Höchststand und dem Tiefststand eines durchschnittlichen Tages im Mai 14,6 Cent beim Super E10, beim Diesel sogar 18,4 Cent. Eine solche Differenz in 24 Stunden habe es vor der 12-Uhr-Regel noch nie gegeben, heißt es. Auch wenn es sich aktuell anders anfühlt, die nächste Hitze kommt mit Sicherheit. Die Städte und Gemeinden in Deutschland sind aber nicht ausreichend darauf vorbereitet. Das kritisiert jetzt auch Ärztepräsident Reinhardt. Die Kommunen müssten Pläne entwickeln, um ihre Bürger besser vor Hitze zu schützen, sagte er im Deutschlandfunk. Die Weltgesundheitsorganisation sieht das ganz genauso. Mehr Infos von Malte Albrecht.
6: Europa erwärmt sich schneller als jeder andere Kontinent und wir bezahlen dafür mit Menschenleben, sagt WHO-Regionaldirektor Kluge. Allein in den letzten 4 Jahren gab es demnach europaweit mehr als 200.000 Hitzetote. Hitze sei ein stiller Killer, aber einer, den man vermeiden könne. Die WHO hat ihren Leitfaden zum Hitzeschutz überarbeitet. Darin geht es unter anderem um bessere Hitzewarnsysteme und eine gezieltere Information von Risikogruppen, zu denen zum Beispiel ältere oder vorerkrankte Menschen zählen. Bundesumweltminister Schneider sagte zum heutigen bundesweiten Hitzeaktionstag, Menschen in dicht bebauten Stadtvierteln und aufgeheizten Wohnungen seien besonders betroffen. Abhilfe würden weniger CO2-Emissionen und mehr Stadtbäume und Parks schaffen. Auch intakte Flüsse, Wälder und Moore könnten die Luft spürbar abkühlen.
3: Infos von Malte Albrecht aus dem News-Team. Vielen Dank. Und das waren die Nachrichten mit Marc Weiß.
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7: Auch heute haben wir wieder viele Wolken am Himmel und Regen ist leider auch wieder mit dabei. Maximal schaffen wir 19 Grad. Morgen läuft es im Grunde genauso weiter. Am Samstag startet der Tag noch wolkig mit Regenschauern. Danach wird es nach und nach freundlicher.
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7: Und hier kommen die Staus ab 9 Minuten Wartezeit. A4 Aachen-Köln zwischen Kreuz Köln-West und Köln-Eiffeltor. 2 Kilometer seid ihr nach 9 Minuten durch. Die A4 Olpe-Aachen zwischen Kreuz Köln-Ost und Köln-Eiffeltor. 7 Kilometer. Da dauert es 19 Minuten. Die A45 Dortmund-Hagen zwischen Kreuz Castrop-Rauxel-Ost und Kreuz Dortmund-West. 4 Kilometer, 21 Minuten mehr. Und die 46 Düsseldorf-Wuppertal zwischen Wuppertal-Farresbeck und Wuppertal-Oberbarm. 6 Kilometer, 8 Minuten on top. Allen unterwegs, gute Fahrt.
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7: Jeder Künstler bringt irgendwie gerade eine Konzertdoku raus. Katy Perry hat jetzt auch ihren eigenen Konzertdoku-Film und zur Premiere hat sie ihren Freund, und das ist ja immer das Besondere, Justin Trudeau, ehemaliger kanadischer Premierminister, mitgebracht. Ja, Musikwelt trifft auf Politik. Erstmals durfte er auf den roten Teppich der Promi-Welt. Ja, die beiden haben sich innig umarmt. Ja, es sah sehr schön aus. Folgt mir für mehr Promi-Klatsch. Ich bin Kevin Zimmer und hier ist Katy Perry. Last Friday Night.

0: Michael Schulte singt über eine Uhrzeit 5 a.m., das ist 5 Uhr morgens. Das ist die Zeit, wo du auf so einem Festival morgens in deinem Zelt auf so einer offenen Ravioli-Dose aufwachst.
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0: Oder so einen angebissenen Döner oder so. Na ja gut. Im Auftrag des Rainbow Festivals Ende Juni in Köln am Fühlinger See gehe ich ja täglich für euch, das mache ich nur für euch, mit einem Act vom Rainbow Festival duschen. Und ihr müsst erkennen, mit wem ich da dusche. Und dann gewinnt ihr Tickets. Das war heute Morgen. Wenn ihr es wisst, schicke ich euch zum Rainbow Festival. Warum habe ich denn da einen Föhn noch an? Das ist unter der Dusche? Na ja gut, das ist gefährlich. Macht das bitte nicht nach. Es gibt die besten Karten überhaupt, nämlich Freikarten. Und dann erlebt ihr ein Musikfestival so bunt wie das Leben. Ja, Oldies mit Bonnie M. und Alphaville. 2000er-Feeling mit den No Angels und kölsche Musik mit Casala. Sagt mir doch einfach, mit wem ich da...

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1: Mit Michael Hartke, guten Tag. Durch den Umbau der Lüppertzender Straße soll es dort schöner und lebenswerter werden. Das wünscht sich zumindest die Stadt. Dazu gehört auch mehr Grün am Straßenrand. Das aber kostet Parkplätze, denn dort, wo zuletzt noch Autos standen, sollen bald Bäume und Sträucher wachsen. Dadurch sollen etwa 60 von gut 170 Parkplätzen wegfallen. Das gehe vor allem zulasten der Innenstadtbesucher, glaubt zumindest die Verwaltung. Die würden dort vor allem parken. Anwohner hätten häufig eigene Parkmöglichkeiten auf ihren Grundstücken, so die Stadt. Der gesamte Umbau der Lüppertzender Straße dauert etwa ein Jahr und kostet etwa 4,5 Millionen Euro. Trotz großer Einsparungen und Gebührenerhöhungen bleibt in Mönchengladbachs Stadtkasse ein Millionendefizit. Nach Angaben der Stadtverwaltung war das Haushaltsloch vergangenes Jahr 77 Millionen Euro groß. Auch deshalb hat sich die Politik ein Sparziel von 2% für die Haushalte 2025 und 2026 auferlegt. So konnte die Stadt zuletzt mit 28 Millionen Euro weniger auskommen. Hilfreich für die Sparziele war die Übernahme der Altschulden durch das Land. Das spart Zinsen in Millionenhöhe. An manchen Stellen muss die Stadt aber auch die Einnahmen steigern. Unter anderem durch höhere Eintrittspreise fürs Gemeinschaftstheater für Mönchengladbach und Krefeld und durch veränderte Kita-Gebühren. Neue Menschen treffen, gemeinsame Freizeitideen entdecken und Barrieren abbauen. Dazu lädt das Netzwerk Reit inklusiv heute Nachmittag ab 16.30 Uhr zum dritten Mal ein. Bei diesem speziellen Event der Stadt kommen Menschen mit und ohne Assistenzbedarf zusammen. Anmeldung ist erwünscht. Den Kontakt findet ihr unter radio91.de. Bent Langner hat mehr Infos.
2: Das Aktionscafé in Reit bietet Menschen mit und ohne Hilfebedarf Möglichkeiten, sich gegenseitig kennenzulernen, sich auszutauschen und verschiedene Freizeitangebote gemeinsam zu besuchen. Das kann ein Theaterbesuch, ein Fußballspiel oder einfach nur ein Spaziergang in der Stadt sein, sagt die Verwaltung. Organisiert wird das Aktionscafé vom Netzwerk Reit, einem Projekt der Stadt Mönchengladbach und des Pari-Team Mönchengladbach. Dabei setzen sich um die 100 Menschen für ein barrierefreies und offenes Miteinander ein.
1: Und das waren die Nachrichten. Mehr Nachrichten gibt es in unserem Newsticker auf radio91.de.
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1: Wechselhaft und kühl gehen wir heute durch den Tag. Es wird windige 18 Grad frisch und das bei einem Sonne-Wolken-Mix. Zum Abend hin werden die Wolken dichter und es kann auch mal regnen.
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1: Der Verkehr läuft störungsfrei auf den Straßen in und um Mönchengladbach. Dafür hat uns aber zwei Blitzer gemeldet, und zwar einen auf der Bahnstraße in beide Richtungen und einen auf der Viersener Straße in Richtung Viersen. Danke fürs Melden. Wenn ihr noch mehr gesehen habt, dann ruft an unter der 02161 901 9012 oder schreibt eine WhatsApp, das ist dieselbe Nummer. Gute und sichere Fahrt euch allen.
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3: Und ich bin Kevin Zimmer, schön, dass ihr da seid. Es ist Deutschlands buntestes Festival, das Rainbow Festival in Köln am Fühlinger See. Im letzten Jahr war es schon crazy bunt dieses Jahr. Ich würde behaupten, wird sogar noch bunter. Die No Angels stehen auf der Bühne, genau wie Kamrat oder DJ Felix Jähn. Und ihr steht genau vor der Bühne und jubelt und feiert. Gleich hören wir, wer die Tickets fürs Rainbow

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0: Sonnenschein, ein See in der Nähe, klingt wie Urlaub, aber dann wird noch eine Bühne aufgebaut und auf die stellen wir Boney M., Felix Jähn, Kassala, Kamrat, die No Angels und viele, viele mehr. Es wird eine bunte Mischung und das Ganze nennen wir Rainbow Festival. Präsentiert von uns, den NRW-Lokalradios. Dirk an der 0850 80 550 will hin. Hallo Dirk.
3: Hallo Kevin.
0: Bei welchem Konzert bist du zuletzt ausgeflippt? Was war das letzte? Sei ehrlich.
3: Das waren die 90er live gewesen. Das war auch am Fühlinger See in Köln.
0: Also bist du ein 90er-Typ auch? Also
3: ich
0: du magst
3: bin ein
0: die
3: 90er. Typ. Ganz genau. Ich bin zwar aus dem 82er-Baujahr, aber ich habe die 90er voll aufgesaugt.
0: Ja,
3: genau, richtig.
0: Dann vermute ich, wird das hier nicht so schwer sein. Ich war heute Morgen im Badezimmer mit diesem Rainbow-Act. Guck mal da, haben uns noch die Haare geföhnt. So. Welche Band, welchen Song suchen wir? Eins von beiden würde mir reichen.
3: Ich nenne beide, das sind die Venga Boys mit Up and Down.
0: Ich habe nichts anderes erwartet von einem, der die 90er Jahre cool findet. Dirk, herzlichen Glückwunsch. Du bist beim Rainbow Festival, dem buntesten Festival in Deutschland dabei. Was ist bisher das Bunteste heute bei dir gewesen?
3: Erstmal super und vielen, vielen Dank, dass ich dabei sein darf und dass ihr das möglich macht.
0: Sehr gerne.
3: Das Bunteste war heute jetzt nicht wirklich das Wetter gewesen. Das Bunteste sind eventuell gerade meine Papiere, die ich bearbeite, mit vielen kleinen bunten Zettelchen. Da arbeite ich noch mit und das ist im Moment das Bunteste gewesen.
0: Oh, Buchhaltung oder?
3: Buchhaltung, genau, richtig.
0: Ah, okay. Wann bist du durch?
3: Wir gehen gleich Richtung Mittag, dann ist ja erstmal Mittag und danach geht es nochmal wieder weiter. Ne?
0: Ah ja, im Notfall immer einfach alles durchwinken, abstempeln und abheften, irgendwo in irgendeinen Ort. Dirk, da fragt doch eh keiner mehr nach.
3: Ja, genau, richtig.
0: Dirk, dann wünsche ich dir viel Spaß auf dem bunten Rainbow Festival. Wen nimmst du mit?
3: Ich werde meine Frau mitnehmen.
0: Alles klar, euch dann viel Spaß und viel Spaß bei den Venga Boys.
3: Kevin, vielen, vielen Dank. Dankeschön, dass du das möglich gemacht hast. Wir aus dem Radio.
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1: Mit Marc Weiß. Schönen guten Tag. TikTok, Snapchat oder Instagram gehören für viele Kinder und Jugendliche ganz selbstverständlich zum Alltag. Gleichzeitig gibt es Risiken. Genau deshalb wird aktuell ja über ein gesetzliches Mindestalter für Social Media diskutiert. Jetzt hat sich auch der Deutsche Ethikrat dazu geäußert. Malte Albrecht aus dem News-Team. Der Rat ist gegen ein pauschales Social Media-Verbot.
2: Ganz genau. Der Ethikrat sagt, Kinder und Jugendliche wachsen heute mit vielen digitalen Angeboten auf. Dazu gehören längst nicht mehr nur soziale Netzwerke, sondern auch KI-Anwendungen wie Chatbots oder Bildgeneratoren. Da gäbe es ähnliche Risiken wie etwa Manipulation, Cybermobbing oder andere problematische Inhalte. Ein Verbot von Social Media allein würde deshalb nicht ausreichen. Stattdessen fordert der Ethikrat ein Schutzkonzept, das auch KI-Angebote mit einbezieht.
1: Aber es gibt ja schon EU-Regeln, die das Internet eigentlich sicherer machen sollen.
2: Ja, die gibt es. Die sogenannten DSA-Vorgaben seien auch eine gute Grundlage, sagt der Ethikrat-Vorsitzende Frister. Sie müssten aber konsequenter umgesetzt und Anbieter stärker in die Verantwortung genommen werden. Auch die Eltern sieht der Ethikrat in der Pflicht. Sie müssten besser über Gefahren im Netz aufgeklärt werden und sie sollten mehr technische Möglichkeiten bekommen, um die Online-Aktivitäten ihrer Kinder sinnvoll zu begleiten und bei Bedarf einzuschränken. Wichtig ist dem Ethikrat außerdem, die Minderjährigen sollten bei diesem Thema selber mehr mitreden dürfen.
1: Infos von Malte Albrecht aus dem News-Team. Vielen Dank. Jetzt weitere Themen in der Zusammenfassung. Bei erneuten Ausschreitungen in Belfast sind 12 Polizistinnen und Polizisten verletzt worden. 16 Menschen wurden festgenommen. Vermummte errichteten Barrikaden und setzten Autos in Brand. Rechte Gruppen hatten zu der Randale aufgerufen, nachdem ein Flüchtling aus dem Sudan einen Mann mit einem Messer attackiert und schwer verletzt hatte. SPD-Chefin Baas hat mögliche weitere Maßnahmen zur Entlastung der Verbraucher nach dem geplanten Aus des Tankrabattes zumindest angedeutet. Der Rabatt wird nicht verlängert, heißt ab Juli dürften Benzin und Diesel wieder deutlich teurer werden. Man werde das beobachten, wenn es zu großen Belastungen komme, werde man noch mal reden müssen, sagte Baas im ZDF. Konkreter wurde sie nicht. In den Tagen vor der Fußball-WM ist schon einiges passiert, vieles davon ja leider aus dem Bereich nicht so gut. Heute Abend rollt dann endlich zum ersten Mal der Ball. Im ersten Spiel der Gruppe A trifft Gastgeber Mexiko auf Südafrika. Das Eröffnungsspiel und die dazugehörige Feier steigen im Aztekenstadion in Mexiko-Stadt. Auftreten wird dort unter anderem Shakira. Die WM wird bis zum 19. Juli gemeinsam von Mexiko, den USA und Kanada ausgerichtet. Zum ersten Mal nehmen 48 Nationen teil und es gibt die Rekordzahl von 104 Spielen. Die Ticketpreise sind auch auf Rekordniveau, so teuer wie noch nie. Fanverbände werfen der FIFA deshalb Wucher vor. Überschattet wird das Turnier auch durch US-Einreisesperren für Delegationsmitglieder aus dem Iran und einen Schiedsrichter aus Somalia. Das erste Spiel unserer Mannschaft ist am Sonntagabend gegen Curaçao. Und das waren die Nachrichten mit Marc Weiß.
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3: Heute wird es ziemlich grau da draußen und mit Regen müssen wir ebenfalls rechnen. Mehr als 19 Grad sind nicht drin. Morgen sieht es dann wieder ganz ähnlich aus. Am Samstag geht dann erst nochmal das wolkige Wetter los. Dann gibt es nachher Regenschauer. Aber Richtung Nachmittag lockert es immer mehr auf. Dann kommt die Sonne auch raus.
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3: Und das sind die längsten Staus, alles ab 12 Minuten Wartezeit. A1 Dortmund-Köln zwischen Burstadt und Köln-Niel 3 Kilometer, 17 Minuten mehr. A4 Aachen-Köln zwischen Kreuz-Köln-West und Köln-Eiffeltor 5 Kilometer, 24 Minuten. Die A4 Köln-Aachen zwischen 3 Köln-Holmer und Köln-Eiffeltor 8 Kilometer, 12 Minuten. Und die 45 Hagen-Gießen zwischen Meinerzhagen und Olpe 2 Kilometer, auch hier 12 Minuten mehr. Allen unterwegs, gute Fahrt mit uns.
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3: Hallo, hier ist Kevin Zimmer. Heute startet endlich die Fußball-Weltmeisterschaft in Mexiko mit dem Spiel Mexiko gegen Südafrika. 19 Uhr vorher noch die Eröffnungsfeier. Am Sonntag sind wir dann dran. Und immer, wenn die deutsche Fußballnationalmannschaft spielt, senden wir aus dem Deutschen Fußballmuseum unser WM-Warm-up mit prominenten Gästen. 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Könnt ihr auch gerne vorbeischauen. Am Sonntag packt er dann bei uns an, ja? 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Nur bei

0: das ein bisschen zur Entspannung. Weil hektisch wird's ja nachher ab 19 Uhr, da geht's los, Mensch.
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0: Nur noch rund 7 Stunden bis zur Eröffnungsfeier und nur noch knapp 9 Stunden bis zum Anpfiff des ersten Spiels. Wir sind jetzt quasi unmittelbar vor dem Beginn der 23. Fußball-Weltmeisterschaft. Und die beginnt nachher im berühmten Aztekenstadion, wenn einer der drei Gastgeber, nämlich Mexiko, auf Südafrika trifft. Nico Hartmann aus unserem WM-Studio ist jetzt bei mir. Nico, Mexiko ist ein fußballverrücktes Land. Ist da jetzt quasi schon jetzt Ausnahmezustand erreicht?
2: Ja, in jeder Hinsicht, denn zum einen sind ja die Demonstrationen, die Streiks, die Blockaden, die Ankündigungen auch während der WM auf die Missstände im Land hinzuweisen in den Schlagzeilen.

0: Einkaufswagen sind randvoll mit Chips, Bier, allem, was man fürs Spiel braucht.
1: Die Fußballbegeisterung auf der einen Seite, aber eben auch die Sicherheitsbedenken. Wir werden das beobachten, würde ich vorschlagen.
2: Ja, würde ich auch vorschlagen. Dann lass uns doch mal sportlich werden und auf die Partie Mexiko gegen Südafrika schauen. Was haben wir von diesem ersten WM-Spiel zu erwarten?
1: Ja, die Begeisterung haben wir schon genannt. Im Estadio Azteca werden die El Tri, wie sie genannt werden, gnadenlos gepusht von sicherlich rund 70.000 Landsleuten. Sportlich hat Mexiko als einer der drei Gastgeber sich nicht qualifizieren müssen, hat aber natürlich viele Testspiele bestritten. 8 Spiele, 6 Siege und 2 Remis. Zuletzt hat man Serbien mit 5:1 vom Platz gefegt. Das Team von Javier Aguirre ist in Topform, hat nicht mehr die großen Stars wie Hugo Sanchez oder Chicharito, aber das Kollektiv ist stark. Dazu hat man gegen die Südafrikaner eben den Vorteil der Höhenluft. Das Spiel findet auf 2200 Höhenmetern statt und das sind die Gastgeber natürlich gewohnt. Aber natürlich hat es bei Eröffnungsspielen der WM auch schon mal die ein oder andere Überraschung gegeben. Das würde mich aber sehr wundern, wenn ich ehrlich bin.
2: Ja, wir haben das natürlich für euch auch da im Blick. Am Sonntag geht es dann für die deutsche Nationalmannschaft los gegen Curaçao. Nico Hartmann mit dem Update vor dem WM-Auftakt am Abend.
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1: Mit Michael Hartke, guten Tag. Durch den Umbau der Lüppertzender Straße soll es dort schöner und lebenswerter werden. Das wünscht sich zumindest die Stadt. Dazu gehört auch mehr Grün am Straßenrand. Das aber kostet Parkplätze, denn dort, wo zuletzt noch Autos standen, sollen bald Bäume und Sträucher wachsen. Dadurch sollen etwa 60 von gut 170 Parkplätzen wegfallen. Das gehe vor allem zulasten der Innenstadtbesucher, glaubt zumindest die Verwaltung. Die würden dort vor allem parken. Anwohner hätten häufig eigene Parkmöglichkeiten auf ihren Grundstücken, so die Stadt. Der gesamte Umbau der Lüppertzender Straße dauert etwa ein Jahr und kostet etwa 4,5 Millionen Euro. Trotz großer Einsparungen und Gebührenerhöhungen bleibt in Mönchengladbachs Stadtkasse ein Millionendefizit. Nach Angaben der Stadtverwaltung war das Haushaltsloch vergangenes Jahr 77 Millionen Euro groß. Auch deshalb hat sich die Politik ein Sparziel von 2% für die Haushalte 2025 und 2026 auferlegt. So konnte die Stadt zuletzt mit 28 Millionen Euro weniger auskommen. Hilfreich für die Sparziele war die Übernahme der Altschulden durch das Land. Das spart Zinsen in Millionenhöhe. An manchen Stellen muss die Stadt aber auch die Einnahmen steigern. Unter anderem durch höhere Eintrittspreise fürs Gemeinschaftstheater für Mönchengladbach und Krefeld und durch veränderte Kita-Gebühren. Neue Menschen treffen, gemeinsame Freizeitideen entdecken und Barrieren abbauen. Dazu lädt das Netzwerk Reit inklusiv heute Nachmittag ab 16.30 Uhr zum dritten Mal ein. Bei diesem speziellen Event der Stadt kommen Menschen mit und ohne Assistenzbedarf zusammen. Anmeldung ist erwünscht. Den Kontakt findet ihr unter radio91.de. Bent Langner hat mehr Infos.
2: Das Aktionscafé in Reit bietet Menschen mit und ohne Hilfebedarf Möglichkeiten, sich gegenseitig kennenzulernen, sich auszutauschen und verschiedene Freizeitangebote gemeinsam zu besuchen. Das kann ein Theaterbesuch, ein Fußballspiel oder einfach nur ein Spaziergang in der Stadt sein, sagt die Verwaltung. Organisiert wird das Aktionscafé vom Netzwerk Reit, einem Projekt der Stadt Mönchengladbach und des Pari-Team Mönchengladbach. Dabei setzen sich um die 100 Menschen für ein barrierefreies und offenes Miteinander ein.
1: Und das waren die Nachrichten. 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
1: Das Wetter heute wird so wie die Tage zuvor auch, und zwar wechselhaft. Es bleibt bei einem Mix aus Sonne und Wolken. Am Abend kann es auch regnen. Die Temperaturen steigen auf bis zu 18 Grad.
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1: Schauen wir erstmal auf den Innenstadtverkehr. Da ist an der Hermann-Pieck-Anlage Richtung Mönchengladbach zwischen Viersener Straße und Mönchengladbach-Ost dichter Verkehr und ihr braucht 6 Minuten länger. Und auch auf der Odenkirchener Straße oder Kölner Straße zwischen Giesenkirchener Straße und Mönchengladbach-Odenkirchen, da braucht ihr ebenfalls 6 Minuten länger. Und auf der A57 Richtung Krefeld zwischen Kreuz Meerbusch und Krefeld-Oppum, da ist dichter Verkehr und auch da 3 Minuten Zeitverlust. Und dann habt ihr uns noch einen Blitzer gemeldet auf der Brunnenstraße in beide Richtungen. Wenn ihr sonst noch was gesehen habt, dann meldet das doch gerne unter der 02161 90 190 12. Euch allen gute und sichere Fahrt.
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3: Und ich bin Kevin Zimmer. Hallo. Morgen startet die WM. Nein, ich habe mich nicht vertan. Ich weiß, heute ist Fußball-WM, startet heute. Aber morgen startet die vielleicht weitaus wichtigere WM. Es ist Minigolf-Adventure-WM bei uns in NRW, im Sauerland, in Winterberg. Ich sag mal so, ich sehe nur Vorteile im Gegensatz zur Fußball-Weltmeisterschaft. Ja? Bei der Fußball-Weltmeisterschaft, Ticketpreise willst du gar nicht zahlen. Ja? Das ist Blödsinn, willst ja der FIFA nicht das Geld in den Rachen werfen. Ja? Tickets bei der Minigolf-Adventure-WM, viel billiger, ja? Anreise, viel einfacher, ist quasi um die Ecke. Es ist eine Win-Win-Situation für uns alle.

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0: Alex Horn und Ordinary, das war doch der Typ, der 6 Wochen in seinem Auto gelebt hat, weil er irgendwie keine Wohnung hatte. Das ist bei ihm nennt man das ganz normal nach Hause gehen, bei uns nennt man das Campen. So, jetzt geht's heute los mit der WM und da wird auch die nächsten 4 Wochen wieder gegrillt. Vermutlich öfter mal unter Flutlicht im Garten wegen der späten Anstoßzeit. Da müssen wir alle ein bisschen leiser sein. Lasst es euch trotzdem schmecken, aber auch wenn die WM teilweise in Mexiko stattfindet, dreht nicht durch mit dem Schärfegrad. Ja? Die essen da ja sehr, sehr scharf. Hört auf Atze Schröder und lernt aus seinen Fehlern, was scharfes Essen angeht.
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2: Ja, nee, ist klar. Jetzt waren wir aber vor 2 Wochen in Hamburg mal bei Wengcheng. Da suchst du dir so eine Schüssel aus und dann kommt beim Bestellen die große Frage. Wie scharf darf es sein? Und genau das ist die Stelle bei Wengcheng, wo sich entscheidet, wie dein weiteres Leben verläuft. Es gibt die Schärfegrade non-spicy, spicy, extra spicy, Asian spicy und what the fuck spicy. Ja, was habe ich wohl genommen? Erstmal das Positive. Mein Heuschnupfen war weg, der spielte keine Rolle mehr. Ne? Die Schleimhäute schwellen an, als wäre einem Salzsäure intravenös gespritzt worden. Ey, Gott sei Dank war 100 Meter weiter ein Rewe. Da habe ich dann komplettes Roggenbrot und 1 Liter Milch innerhalb von 2 Minuten in mich reingestopft. Ey. Eine Stunde später waren dann die Schleimhäute nie nur abgeschwollen, sondern nicht mehr vorhanden. Dafür hatte sich der innere Bürgerkrieg dann aber in Richtung Magen verzogen. Ja, ja, Leute, so langsam wird's wieder. Ich esse zurzeit viel normales Gemüse aus dem Dampfgarer und trinke literweise Kamillentee.
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0: Oh ja, Atze Schröder hat so recht. Ich meine, zu scharfes Essen kann gefährlich sein. Kennt ihr die Leute, die mit so Brennern das Unkraut aus der Einfahrtsritze wegbrennen? Einmal mexikanisches Essen und du kannst dir diesen Unkrautbrenner sparen. Das ist, machst du nur den Mund auf. So. Unkraut weg.
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3: Mit Thorsten Adolfs. Guten Tag. Der Fall hatte vor einem halben Jahr bundesweit Schlagzeilen gemacht. Der spektakuläre Millioneneinbruch in einer Sparkasse in Gelsenkirchen. Kurz nach Weihnachten waren Unbekannte mit einem gewaltigen Kernbohrer in den Tresorraum der Bank gelangt und hatten dann mehr als 3000 Schließfächer aufgebrochen. Von den Tätern und der Beute fehlt weiter jede Spur. Danny Hopper aus dem News-Team vor dem Landgericht Essen beginnen gleich die ersten beiden Zivilprozesse.
4: Genau, im ersten Fall verlangt eine Kundin 391.000 Euro von der Bank. Sie sagt, ihr seien Bargeld und Schmuck in dieser Höhe aus dem Schließfach gestohlen worden. Im zweiten Fall will ein Kunde 49.000 Euro von der Sparkasse. Da geht es um gestohlene Goldmünzen und Familienschmuck. Beide werfen der Bank vor, ihre Wertsachen nicht vernünftig geschützt zu haben. Und das dürfte nur der Anfang sein. Ihr Anwalt sagt, dass er rund 650 Kunden der Sparkasse vertrete und dass es dabei insgesamt um einen Schaden von mehr als 51 Millionen Euro gehe. Die beiden ersten Verfahren sollen aus seiner Sicht jetzt als Musterklagen dienen und er droht, sollte die Sparkasse sich nicht auf einen Vergleich einlassen, werde er sie in Grund und Boden klagen.
3: Allerdings gilt ein Vergleich als sehr unwahrscheinlich.
4: Ja, denn die Sparkasse sagt, dass die Schließfächer mit maximal 10.300 Euro versichert seien, zumindest falls keine höhere Summe vereinbart worden sei. Das ist der erste Punkt. Beim zweiten Punkt wird über den Inhalt der Fächer gestritten. Hier sagt die Sparkasse nämlich, sie wisse gar nicht, was wirklich alles in den Schließfächern gewesen sei. Es sei noch gar nicht abschließend geklärt, was wirklich gestohlen worden sei. Denn die Täter hatten den Tresorraum ja völlig verwüstet und hunderttausende Gegenstände zurückgelassen. Die müssen jetzt erstmal nach und nach den richtigen Kunden zugeordnet werden. Anfang Mai hatten die ersten von ihnen schon erste Wertsachen zurückbekommen. Da ging es aber vor allem um Dokumente.
3: Danke, Danny. Und jetzt weitere Meldungen im Überblick. Die Opposition wirft Kanzler Merz und der Regierung Untätigkeit und Selbstbeschäftigung vor. Grünen-Fraktionschefin Hasselmann forderte den Kanzler im Bundestag auf, sich zusammenzureißen. Mit Blick auf die Wirtschaftsprobleme im Land sagte sie, nach der Ankündigung zum Herbst der Reformen hätten alle den Winter der Enttäuschungen erlebt. Seit es die 12-Uhr-Regel an den Tankstellen gibt, schwanken die Preise im Tagesverlauf enorm. Laut ADAC lag der Preisunterschied zwischen dem Höchststand und dem Tiefststand eines durchschnittlichen Tages im Mai bei 14,6 Cent pro Liter. Bei Diesel waren es noch mal knapp 4 Cent mehr. Heute Abend beginnt in Mexiko-Stadt die Fußball-WM mit dem Spiel des Gastgebers gegen Südafrika. Die Stimmung ist aufgeladen, nachdem eine Lehrergewerkschaft tagelang protestiert hatte. Auch heute soll es dort Blockaden und Demos geben. Um das Auftaktspiel und die Eröffnungsfeier abzusichern, soll eine Sicherheitsmeile rund um das Stadion eingerichtet werden. Forscher haben im Indischen Ozean einen gigantischen Walfriedhof entdeckt. Die Überreste der Tiere liegen zwischen 4 und 7 Kilometer tief auf dem Meeresgrund, verteilt auf einer Länge von 1200 Kilometern. Es handele sich um den mit Abstand tiefsten, größten und ältesten bekannten Walfriedhof, heißt es. Man habe bis jetzt die Überreste von fast 480 Tieren gefunden. Die Experten gehen davon aus, dass es weltweit noch viele andere Walfriedhöfe gibt. Das waren die Nachrichten mit Thorsten Adolfs.
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5: Es bleibt auch heute wieder sehr bewölkt und Regen gehört leider auch wieder dazu. Ab und zu mal. Die Höchstwerte liegen bei 19 Grad. Morgen wiederholt sich das Ganze nochmal. Am Samstag geht es zunächst wolkig und mit Regenschauern weiter. Später wird das Wetter dann aber freundlicher.
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5: Wir starten auf der 1 Dortmund-Köln zwischen Burscheid und Köln-Niel, 3 Kilometer, 18 Minuten. Die A4 Aachen-Köln zwischen Kreuz Köln-West und Köln-Klettenberg, 5 Kilometer, plant 22 Minuten mehr Zeit ein. Die A4 Olpe-Aachen zwischen Kreuz Köln-Ost und Köln-Eiffeltor, 7 Kilometer, plus 11. Die A45 Hagen-Gießen zwischen Meinerzhagen und Olpe, 6 Kilometer, 32 Minuten Zeitverlust. Die A59 Bonn-Köln zwischen Spich und Flughafen Köln-Bonn, 4 Kilometer, da sind 16 Minuten on top. Allen unterwegs, gute Fahrt.
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5: Hallo, hier ist Kevin Zimmer. Schön, dass ihr da seid. Wie sieht's bei euch mit der Fußballstimmung aus? Ja, ich merke, kann noch ein bisschen besser werden. Aktuell nicht so richtig pralle in Deutschland, sagen auch ganz viele Umfragen, ja. Aber das kommt noch, wenn wir am Sonntag dann gegen Curaçao spielen.
6: Ich dachte, das ist ein Getränk.
5: Ja, ist richtig. Die Freistoßmauer ist aus Eiswürfeln.
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Ja, ich pfeife dir gleich auch was. Das ist, ich muss ganz ehrlich sagen, ich weiß nicht, wie es bei euch aussieht, das wird aus alten Plastikflaschen gemacht. Ja, was denn? Ja, das Deutschland-Trikot, das aktuelle. Warum muss ich knapp 100 Euro für Plastik zahlen? Und weiß, also das Deutschland-Trikot macht, ich sag mal so, macht bei mir auch nicht gerade den schlankesten Fuß. Und das Blaue sieht aus wie ein Schlafanzug. Ich merke, ich habe nur was zu meckern gerade. Es ist trotzdem egal, ich habe es trotzdem gekauft. Beide. Oh Gott, ich bin ein Marketingopfer. Meine Frau hat Deutschlandfahnen gekauft und so schwarz-rot-goldene Hula-Ketten. Jetzt sehen wir alle sehr dämlich aus, wenn wir vor dem Fernseher sitzen. Und der Kontostand sieht dank des Shopping-Wahns noch schlimmer aus. Im Kopf habe ich schon ein Lied dazu gesungen.

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1: Mit Iben Bimmermann. Guten Tag. Durch den Umbau der Lüpertzender Straße soll es dort schöner und lebenswerter werden. Das wünscht sich zumindest die Stadt. Dazu gehört auch mehr Grün am Straßenrand. Das aber kostet Parkplätze. Denn dort, wo zuletzt noch Autos standen, sollen bald Bäume und Sträucher wachsen. Dadurch sollen etwa 60 von gut 170 Parkplätzen wegfallen. Das gehe vor allem zulasten der Innenstadtbesucher, glaubt die Verwaltung. Die würden dort vor allem parken. Anwohner hätten häufig eigene Parkmöglichkeiten auf ihren Grundstücken. Der gesamte Umbau der Lüpertzender Straße dauert etwa ein Jahr und kostet etwa 4,5 Millionen Euro. Die NEW aus Mönchengladbach ist für ihre Aktion Respekt Pommes gleich doppelt ausgezeichnet worden. Die Kampagne erhielt den Deutschen Preis für Online-Kommunikation sowie den Deutschen PR-Preis. Bent Langner kennt die Einzelheiten.
2: Mit der Aktion hatte die NEW zur Freibadsaison 2025 für mehr Respekt und Rücksichtnahme in Schwimmbädern geworben. Herzstück war die sogenannte Frittikette, ein humorvoll gestalteter Leitfaden mit Verhaltensregeln für Badegäste. Nach Angaben der NEW wird das Konzept inzwischen bundesweit in mehr als 100 Frei- und Hallenbädern eingesetzt. Die Deutsche Gesellschaft für das Badewesen unterstützt die Initiative inzwischen ebenfalls. Die NEW sieht die Auszeichnungen jetzt als Bestätigung dafür, Präventionsarbeit mit alltagsnahen und leicht verständlichen Botschaften zu verbinden.
1: Neue Menschen treffen, gemeinsame Freizeitideen entdecken und Barrieren abbauen. Dazu lädt das Netzwerk Reit inklusiv heute Nachmittag ab 16.30 Uhr zum dritten Mal ein. Bei diesem speziellen Event der Stadt kommen Menschen mit und ohne Assistenzbedarf zusammen. Hier könnt ihr euch austauschen und zusammen Aktivitäten planen, wie zum Beispiel ins Theater gehen oder einen Spaziergang unternehmen. Wer vorbeikommen möchte, sollte sich vorher anmelden. Den Kontakt findet ihr unter radio901.de. Organisiert wird das Aktionscafé vom Netzwerk Reit, einem Projekt der Stadt Mönchengladbach und des Pari-Team Mönchengladbach. Und das waren die Nachrichten. Noch mehr Nachrichten gibt's im Newsticker auf radio901.de. Und das waren die Nachrichten. 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
1: An diesem Donnerstag sind einige Wolken in Mönchengladbach unterwegs, die nur selten mal die Sonne durchlassen. Das Ganze aber eher trocken bei bis zu 17 Grad maximal.
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1: Aktuell ist nicht so viel los bei uns auf den Straßen und Autobahnen, aber ihr werdet geblitzt in der Stadt und zwar auf der Brunnenstraße in beide Richtungen. Ich wünsche euch eine gute und sichere Fahrt.
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3: Kevin Zimmer hier, hallo. Unser Azubi hat sich heute nochmal wegen Rock am Ring richtig bei uns ausgelassen, ja. Teilweise war die Anreise chaotisch, hat er gesagt, Dixie-Klos waren dreckig, wurden irgendwie nie ausgetauscht, wenn sie kaputt waren. Und die Shuttlebusse zum Campingplatz fuhren am Ende des Top-Acts, also wenn er fertig war, auch nicht mehr. Nee, jetzt haben wir Feierabend. Musstest du dich entscheiden, willst du Linkin Park sehen oder willst du irgendwann auch mal schlafen? Man muss sich entscheiden, was ist wichtiger? Ein Glück seid ihr jetzt zu Hause und Linkin Park gibt's auch bei uns. Hier sind sie mit Lost. Übrigens, Top Act im nächsten Jahr, Blink 182. Vielleicht auch ein paar Dixie-Klos.

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0: Hello Fußball-WM, Mexiko und Südafrika starten heute 21 Uhr. Da geht's los, erstes Spiel bei der Fußball-WM. Habt ihr schon getippt? Es gibt doch hundertprozentig bei euch auch so eine Tippgemeinschaft. Und wo seid ihr da? Wahrscheinlich habt ihr diese Kicktipp-App, ne? Wir haben jetzt den Gründer der Kicktipp-App, ja? Dieser Plattform, der Tippspiele-Plattform. Der Gründer kommt nämlich aus NRW, aus Düsseldorf, um genau zu sein. Yannick Fiegen heißt er. Er ist der Gründer von Kicktipp im Internet und er rechnet mit über 5 Millionen Tippern zur WM. Und er sagt zum Beispiel, wir sollten nicht riskant tippen.
2: Gerade bei der WM ist es schon ein Favoritenturnier oft. Die Favoriten gewinnen auch häufiger, muss man sagen. Das Feld ist nicht so eng wie in der Bundesliga. Oder wo man auch gesehen hat, in der zweiten Bundesliga, wo das Feld ja sehr eng ist, da kann auch der 18. mal den ersten schlagen. Das ist bei der WM meistens nicht der Fall.
0: Ihr merkt schon, ja, wir haben gedacht, wenn wir den Kicktipp-Gründer schon dran haben, dann fragen wir ihn, wie wir da auch dann gewinnen. Vielleicht habt ihr ja auch einen Preis ausgelobt oder so. Und deswegen sagt er auch so ein bisschen Risiko, ja? So ein ganz kleines bisschen Risiko. Das muss man dann schon haben, wenn man gewinnen möchte.
2: Ja, das ist natürlich richtig. Wenn man alles Standard tippt, wird man nicht gewinnen, wird man vielleicht oben liegen, aber nicht gewinnen. Man muss natürlich ein bisschen Risiko gehen, aber nicht zu viel. Das ist ganz wichtig. So, man muss sich schon angucken, dass man punktuell Reize setzt, sage ich mal, und dann damit sich nach oben pusht.
0: Und tippt nicht zu viele Tore, das ist auch noch so ein wichtiger Tipp. Also 2-1, 1-0, 0-1, 1-1, das sind so die Klassiker. Und eine Sache noch, die vermeintlichen Fußballexperten.
2: Zu viele Informationen schaden meistens. Das ist auch so ein Phänomen, warum Leute, die vielleicht auch vermeintlich ganz viel Ahnung von Fußball haben, oft gar nicht so gut abschneiden, weil die ganz viele Infos haben, die sie dann gewichten. Aber eine gute Mannschaft wird trotzdem gewinnen, auch wenn der Top-Stürmer mal verletzt ist.
0: Also die Fußballprofis, ich sag mal so, ihr seid schlagbar.
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1: Mit Thorsten Adolfs. Guten Tag. Heute Abend startet die 23. Fußball-Weltmeisterschaft mit dem Eröffnungsspiel Mexiko gegen Südafrika. Die Eröffnungsfeier beginnt um 19:30 und ab 21 Uhr rollt dann der Ball. Nico Hartmann im WM-Studio. Wie ist denn die Ausgangsposition der beiden Teams vor dem Eröffnungsspiel?
2: Ja, auf jeden Fall startet Mexiko neben allen außersportlichen Themen wie der Sicherheit, den Demonstrationen und leider eben auch der Gewalt mit unter anderem 5 toten Polizisten bei Ausschreitungen sportlich mit Riesen-Euphorie ins Turnier. Über 70.000 mexikanische Fans werden ihrer Mannschaft im Aztekenstadion gegen den krassen Außenseiter Südafrika einen heißen Empfang bereiten. Ohne einen richtigen Topstar im Kader, dafür aber mit sehr talentierten Spielern wie dem 17-jährigen Mittelfeldjuwel Gilberto Mora und einem starken Kollektiv haben die Mittelamerikaner vor der WM 8 Spiele ohne Niederlage bestritten. Das Selbstvertrauen des Co-Gastgebers ist schier grenzenlos. So tönte Gilberto Mora vor der WM: Wir sind die Favoriten auf den Titel. Wir spielen zu Hause. Dagegen ist Südafrika zwar eine technisch ebenfalls starke Truppe, die aber große Probleme hat, Offensivakzente zu setzen. Wenn wir nun alles zusammennehmen, Heimvorteil, Spiel auf 2200 Metern Höhe, Form, dann ist Mexiko klarer Favorit.
1: Dankeschön, Nico. Und jetzt weitere Meldungen im Überblick. Die Wirtschaftsverbände fordern nach dem Spitzentreffen im Kanzleramt eine schnelle Umsetzung der geplanten Reformen. Bei dem Treffen von Regierung, Gewerkschaften und Arbeitgebern hätten sich Gemeinsamkeiten gezeigt, heißt es zum Beispiel vom BDI-Chef Leibinger. Die gesamte Gesellschaft werde profitieren, wenn Wachstum und damit Wohlstand und Arbeitsplätze gesichert würden, sagte er. Durch die neuen gegenseitigen Angriffe der USA und des Iran ist die Feuerpause zwischen beiden Seiten praktisch bedeutungslos geworden. Das steht in einer Mitteilung des iranischen Außenministeriums. Die von den USA ausgeführten, Zitat, illegalen und kriminellen Angriffe seien ein offensichtlicher Verstoß gegen die Charta der Vereinten Nationen, heißt es aus Teheran. Der Deutsche Ethikrat ist gegen ein gesetzlich vorgeschriebenes Mindestalter für die Nutzung sozialer Medien. Kinder und Jugendliche würden heute mit vielen digitalen Angeboten aufwachsen, die eine wichtige Rolle bei der Erfüllung ihrer Kommunikations- und Informationsbedürfnisse spielen, heißt es. Die Einführung eines gesetzlichen Mindestalters sei deshalb nicht geeignet, so der Ethikrat. Immer weniger Menschen in Deutschland arbeiten zu fest ausgehandelten Tariflöhnen. Das führt dazu, dass die Bundesregierung jetzt bei der EU unter Druck gerät, weil sie wichtige Vorgaben für faire Arbeitsbedingungen verschläft. Laut einer aktuellen Studie der Hans-Böckler-Stiftung arbeitet in Deutschland nur noch knapp die Hälfte der Beschäftigten zu solchen Tarifen und die Quote sinkt weiter. Damit hinkt Deutschland im europäischen Vergleich weit hinter Ländern wie Belgien oder Italien her, wo quasi jeder Angestellte tariflich abgesichert ist. Sollte Deutschland die EU-Vorgaben weiter ignorieren, könnte ein teures Vertragsverletzungsverfahren drohen. Die Kosten dafür müssten dann am Ende die Steuerzahler übernehmen. Soweit die Meldungen mit Thorsten Adolfs.
3: 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Ja, die Wolken halten sich am Nachmittag hartnäckig bei uns in der Stadt. Es kann stellenweise auch später nochmal Schauern geben. Das Ganze bei maximal 18 Grad. Morgen früh geht's dann bei 13 Grad los und noch etwas Regen. Der Freitagnachmittag soll dann aber wieder trocken und freundlich werden. 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Ihr habt uns 2 Blitzer gemeldet. Achtung Autofahrer, es könnte noch geblitzt werden. Auf der Aachener Straße in beide Richtungen und auf der Brunnenstraße ebenfalls in beide Richtungen. Wenn ihr was habt, Staus, Blitzer oder Störungen, meldet das sehr gerne. Das geht über WhatsApp und an der Verkehrshotline. Für beides ist die Nummer 02161 901 9012. Danke euch fürs Melden, kommt gut und sicher an euer Ziel.
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3: Ja, ich schau mal kurz auf die Uhr. In weniger als 7 Stunden, da ist Anpfiff in Mexico City. Die WM startet heute mit dem Spiel Mexiko gegen Südafrika. Darauf bereiten wir uns vor. Mein Name ist Eva Mühle und ich bin die kommenden 4 Stunden für euch da.

0: Die Toten Hosen hier auf Radio 90.1. Nur nach vorn. Ja, und das könnte auch das Motto der deutschen Elf bei der WM jetzt sein. Heute geht's ja los. Das erste WM-Spiel steht an. Heute Abend um 21 Uhr trifft Mexiko auf Südafrika und am Sonntag dann auch die deutsche Elf gegen Curaçao. Ja, und die Spannung, die steigt. Die Trikots liegen bereit und so langsam kommt doch auch richtig Fußballstimmung auf, oder? Wie seht ihr das?
1: Ja, 100%. Ich freue mich auf die WM. Ich freue mich auf den Sommer und ich freue mich darauf, dass Deutschland die WM gewinnt. Boah, jetzt schon seit ein paar Wochen, würde ich sagen.
2: Ich bin in Stimmung. Ich war gerade in Marokko, die sind alle in Stimmung. Ich bin ready. Eigentlich erst, wenn es losgeht. Aber die Marokkaner fangen schon früher an.
3: Ja, auf jeden Fall. Ich freue mich schon richtig. Ich freue mich auf die deutschen Gruppenspiele immens. Ich glaube, das wird eine gute WM. War schon so eine Woche vorher. Also man ist ja auf Social Media aktiv und da hat man die ganze Zeit Videos zur WM und das bringt einen schon in Stimmung.
4: Ja, aber 100%. Ne? Diese Woche fängt es ja an. Zumindest mit Deutschland. Ne? Ja, ab dem ersten Bier. Da komme ich in Stimmung.
0: Oder doch auch einfach, würden wir sagen, wenn das Spiel gut ist, braucht man noch gar nicht unbedingt Bier dazu. Anstoß ist in Mexico City nicht mal mehr 7 Stunden um 21 Uhr. Und ich habe es nochmal nachgeschaut, das ZDF überträgt die Partie und schon ab 19.30 Uhr geht es da los mit dem ganzen Drumherum, mit Musik und allem. Ich wünsche euch viel Spaß dabei. Of course.

0: Da kann sich die NEW freuen. Sie ist für ihre Aktion Respekt Pommes gleich doppelt ausgezeichnet worden. Das ist eine Kommunikationsaktion aus dem letzten Jahr für mehr Respekt und Rücksichtsnahme in Schwimmbädern. Das ist gleich ein Thema in den Nachrichten um 12:30 hier bei Radio 90.1.
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1: Mit Iden Bimmermann. Guten Tag. Durch den Umbau der Lüpertzenderstraße soll es dort schöner und lebenswerter werden. Das wünscht sich zumindest die Stadt. Dazu gehört auch mehr Grün am Straßenrand. Das aber kostet Parkplätze. Denn dort, wo zuletzt noch Autos standen, sollen bald Bäume und Sträucher wachsen. Dadurch sollen etwa 60 von gut 170 Parkplätzen wegfallen. Das gehe vor allem zulasten der Innenstadtbesucher, glaubt die Verwaltung. Die würden dort vor allem parken. Anwohner hätten häufig eigene Parkmöglichkeiten auf ihren Grundstücken. Der gesamte Umbau der Lüpertzenderstraße dauert etwa ein Jahr und kostet etwa 4,5 Millionen Euro. Die NEW aus Mönchengladbach ist für ihre Aktion Respekt Pommes gleich doppelt ausgezeichnet worden. Die Kampagne erhielt den Deutschen Preis für Online-Kommunikation sowie den Deutschen PR-Preis. Bent Langner kennt die Einzelheiten.
2: Mit der Aktion hatte die NEW zur Freibadsaison 2025 für mehr Respekt und Rücksichtnahme in Schwimmbädern geworben. Herzstück war die sogenannte Frittikette, ein humorvoll gestalteter Leitfaden mit Verhaltensregeln für Badegäste. Nach Angaben der NEW wird das Konzept inzwischen bundesweit in mehr als 100 Frei- und Hallenbädern eingesetzt. Die Deutsche Gesellschaft für das Badewesen unterstützt die Initiative inzwischen ebenfalls. Die NEW sieht die Auszeichnungen jetzt als Bestätigung dafür, Präventionsarbeit mit alltagsnahen und leicht verständlichen Botschaften zu verbinden.
1: Neue Menschen treffen, gemeinsame Freizeitideen entdecken und Barrieren abbauen. Dazu lädt das Netzwerk Reit inklusiv heute Nachmittag ab 16.30 Uhr zum dritten Mal ein. Bei diesem speziellen Event der Stadt kommen Menschen mit und ohne Assistenzbedarf zusammen. Hier könnt ihr euch austauschen und zusammen Aktivitäten planen, wie zum Beispiel ins Theater gehen oder einen Spaziergang unternehmen. Wer vorbeikommen möchte, sollte sich vorher anmelden. Den Kontakt findet ihr unter radio91.de. Organisiert wird das Aktionscafé vom Netzwerk Reit, einem Projekt der Stadt Mönchengladbach und des Pari-Team Mönchengladbach. Und das waren die Nachrichten. Noch mehr Nachrichten gibt's im Newsticker auf radio91.de.
3: Dankeschön, Iden. Und wir schauen auf das Wetter für Mönchengladbach. Ja, es ist ziemlich wolkig draußen. Es kann stellenweise auch mal Schauer geben bei uns in der Stadt. Das Ganze bei maximal 18 Grad. Wir messen aktuell 17 Grad und morgen am Freitag, da geht es mit 13 Grad los und auch noch etwas regnerischer. Spätestens ab dem Mittag zieht der Regen dann aber weg und es wird wieder freundlicher und trocken. 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Ich habe noch zwei Blitzer für euch. Einmal auf der Aachener Straße in beide Richtungen, da wird geblitzt. Und es könnte noch geblitzt werden auf der Brunnenstraße, ebenfalls in beide Richtungen. Danke euch fürs Melden. Wenn ihr auf eurer Strecke was habt, Staus, Blitzer oder Störungen, ganz egal, meldet das sehr gerne über WhatsApp hier direkt ins Studio und an der Verkehrshotline. Für beides ist die Nummer 02161 901 9012. Danke und gute Fahrt euch.
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3: Ja, ich muss es euch nicht sagen, Mönchengladbach hat ja echt viele coole Events. Jetzt kommt noch Neues dazu, Schillern. Ganz entspannt mit Musik, Flohmarkt und viel mehr ab morgen auf dem Schillerplatz in Aiken. Ob das was für euch ist, das besprechen wir gleich in rund 10 Minuten. Ich bin Eva Mühle, hi.

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0: jetzt im Sommer ist das, glaube ich, eine der Locations in Mönchengladbach, wenn man am Wochenende mal was erleben will. Der Schillerplatz. Das Weinfest war ja hier lange. Demnächst ist auch wieder der Greta-Markt da. Und mein Kollege Bent Langner aus der Redaktion, jetzt am Wochenende kommt noch eine neue Veranstaltung dazu. Und die heißt passenderweise Schillern.
1: Ja, und das Ganze wird als urbanes Festival angepriesen. Als Anwohner würde ich da vielleicht jetzt erstmal ein bisschen zusammenzucken, aber Rock am Ring-Atmosphäre, das müssen wir wahrscheinlich nicht erwarten.
0: Schade.
1: Stattdessen versprechen die Veranstalter uns ein richtig buntes Programm, das sich Tag für Tag auch so ein bisschen ändert. Am Freitag starten wir zum Beispiel ein bisschen in Richtung After-Work-Event, also für eine entspannte Feierabendrunde mit den Freunden oder vielleicht auch den Kolleginnen und Kollegen.
0: Ja, trotzdem soll natürlich für jeden was dabei sein. Organisiert wird Schillern unter anderem von den Leuten hinter Klitpop und dem Frau Manfred. Das sind ja durchaus Namen in der Feierszene hier.
1: Ja, entsprechend wird es wohl auch musikalisch aussehen. Allerdings haben die Jungs auch gesagt, dass sie da durchaus auch offen sind für spontane Aktionen vielleicht. Es wird aber außerdem auch noch vieles rund um die Musik gehen. Am Sonntag, da gibt es bei Schillern dann auch noch einen Trödelmarkt gleichzeitig mit mehreren Flohmärkten in der Innenstadt.
0: Okay, lädt dann vielleicht ja gerade Familien auch mal zum Schlendern ein. Es soll bei Schillern ja auch was für die Kinder geben, unter anderem eine Hüpfburg.
1: Ja, ob erwachsene Spielkinder die später dann auch nutzen können, das war zuletzt noch nicht abschließend geklärt, als ich mit den Jungs gesprochen habe. Für die Kinder jedenfalls gibt es auch noch einiges anderes, nämlich Riesenjenga und Vier gewinnt. Das gibt dann den Eltern vielleicht so ein bisschen Zeit, sich die übrigen Stände anzuschauen. Unter anderem wird es einen Stand geben, an dem Teppichkunst gezeigt wird. Und es kommen auch mehrere Foodtrucks, unter anderem mit afghanischem Essen und auch ein veganer Foodtruck.
0: Hört sich mega an. Von Freitag bis Sonntag, da können wir uns in Mönchengladbach mal richtig entspannt hinschillern. Wir kriegen ein neues Festival am Schillerplatz. Die Infos findet ihr natürlich auch nochmal online bei radio91.de.

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2: Mit Nico Hartmann. Wenn am Abend das Eröffnungsspiel der WM zwischen Mexiko und Südafrika angepfiffen wird, müssen sich die Fußballfans auch an einige neue Regeln gewöhnen. So können Spieler, die bei einem Streit mit einem Gegner die Hand vor den Mund halten, die rote Karte bekommen. Torhüter sollen den Ball nur noch 5 Sekunden in der Hand halten. Bei einer Auswechslung verbleiben dem Spieler 10 Sekunden, um das Feld zu verlassen. Und es wurden aufgrund der extremen Temperaturen einmal pro Halbzeit Trinkpausen für 3 Minuten eingeführt.
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3: Mit Thorsten Adolfs. Guten Tag. Knapp 3 Wochen gilt der Tankrabatt der Bundesregierung noch. Danach dürfte es an der Tanke wieder deutlich teurer werden, auch weil im Iran-Krieg weiterhin keine Lösung in Sicht ist. Das weiß man natürlich auch in der Bundesregierung. Bundesarbeitsministerin Baas hat deshalb im ZDF nicht ausgeschlossen, dass es auch nach Ende Juni noch weitere Entlastungen geben könnte. Danny Hopper aus dem News-Team, wie genau die aussehen könnten, ließ sie aber offen.
4: Ja, da blieb Baas bewusst vage, man werde die Lage weiter beobachten und dann gegebenenfalls auch nochmal über Entlastungen reden. Dass der Tankrabatt nochmal verlängert wird, gilt als unwahrscheinlich. Er wirkt zwar, das haben nicht nur Wirtschaftsinstitute und der ADAC bestätigt, sondern auch Politiker von Union und SPD. Unionsfraktionsvize Müller sagt aber auch, finanzpolitisch sei eine Verlängerung nicht sinnvoll. Und laut Bild haben sich die Fraktionen von Union und SPD auch darauf geeinigt, dass der Tankrabatt wie geplant auslaufen wird. Eine andere Maßnahme der Koalition hat dagegen weniger gewirkt, nämlich die 12-Uhr-Regel. Seitdem die gilt, sind die Preissprünge an den Tanken so groß wie noch nie, das hat der ADAC jetzt mitgeteilt. Er hat sich die Zahlen im Mai angeschaut und da war die durchschnittliche Differenz zwischen dem niedrigsten und dem höchsten Preis pro Tag ziemlich hoch. Bei Super E10 waren es fast 15 Cent pro Liter, bei Diesel sogar mehr als 18 Cent. Das sei deutlich mehr als im Vorjahr, sagt der ADAC. Er rät ganz klar, kurz vor 12 zu tanken. Wer dann 50 Liter tanke, könne zwischen 7 und 9 Euro sparen.
3: Danke, Danny. Und jetzt weitere Meldungen, kurz und kompakt. Die Linke denkt darüber nach, vor dem Bundesverfassungsgericht gegen das Heizgesetz zu klagen und es so zu stoppen. Die Partei begründet das mit befürchteten Verschlechterungen beim Klimaschutz. Mit dem neuen Gesetz will Schwarz-Rot die Regelung kippen, dass jede neu eingebaute Heizung zu 65% mit erneuerbaren Energien betrieben werden soll. Geplant ist, dass auch in Zukunft neue Gas- und Ölheizungen eingebaut werden können. Die immer höheren Lebenshaltungskosten beeinträchtigen die Grundrechte der Menschen in Europa. Das steht in einem neuen EU-Bericht. Demnach können sich immer mehr Menschen ihre Wohnung nicht mehr leisten und laufen Gefahr, obdachlos zu werden. Ein weiteres Problem sei die zunehmende Hassrede im Internet. Außerdem gäbe es für Arbeitskräfte aus Drittstaaten in der EU erhebliche Herausforderungen. Dazu würden die Diskriminierung und Ausbeutung am Arbeitsplatz gehören. Fast ein halbes Jahr nach dem spektakulären Sparkassenraub in Gelsenkirchen haben in Essen die ersten beiden Zivilprozesse begonnen. Im ersten Verfahren fordert eine Kundin 391.000 Euro von der Bank. Sie sagt, ihr sei Bargeld und Schmuck aus einem aufgebrochenen Schließfach gestohlen worden. Im zweiten Verfahren geht es um die Klage eines Kunden auf knapp 49.000 Euro für gestohlene Goldmünzen und Familienschmuck. Nachdem im Vorfeld der Fußball-WM schon viel passiert ist, das meiste leider aus dem Bereich nicht so gut, rollt heute Abend dann zum ersten Mal der Ball. In der Gruppe A trifft Gastgeber Mexiko auf Südafrika. Die Fußball-WM wird bis zum 19. Juli gemeinsam von Mexiko, den USA und Kanada ausgerichtet. Zum ersten Mal nehmen 48 Nationen teil und es gibt die Rekordzahl von 104 Spielen. Die Ticketpreise sind so hoch wie noch nie. Fanverbände werfen dem Weltverband FIFA deshalb Wucher vor. Soweit die Meldungen mit Thorsten Adolfs.
5: Dankeschön, Thorsten. Und wir schauen auf das Wetter für Mönchengladbach. Ja, es ist ziemlich bewölkt und kann auch stellenweise nass sein in der Stadt. So geht der Nachmittag dann auch in der Stadt zu Ende. Das Ganze bei Werten um maximal 18 Grad. Morgen früh sind 13 Grad drin und da müsst ihr euch auch auf Regen am Freitagmorgen einstellen. 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Es könnte noch geblitzt werden auf der Aachener Straße in beide Richtungen. Wenn ihr noch was habt, Staus, Blitzer oder Störungen, nehme ich das sehr gerne. Meldet das doch über WhatsApp, dann kommt ihr direkt hier bei mir im Studio aus oder an der Verkehrshotline. Für beides ist die Nummer 02161 901 9012. Danke und gute Fahrt euch.
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5: Mann, oh Mann, das hört sich ganz schön anstrengend an. 15 Stockwerke hoch und das in voller Montur, die mindestens 15 Kilo wiegt. Dieser Challenge stellen sich am Wochenende wieder Feuerwehrleute aus der ganzen Welt. Am Eli in Reit, gut informiert hier bei Radio 90.1.

0: Gleich haben wir 3:15 am Donnerstagnachmittag. Und jetzt stellt euch mal vor, ihr zieht einen schweren Feuerwehrschlauch hinter euch her, klettert eine Wand hoch, schleppt Gewichte ins zweite Stockwerk und rennt anschließend noch 15 Etagen nach oben. Und das alles in voller Feuerwehrschutzkleidung. Klingt nach einem Actionfilm, ist aber Realität, Bent Langner.
1: Ja, von morgen bis Sonntag wird das Elisabeth-Krankenhaus in Reit wieder zur Bühne für einen der spektakulärsten Feuerwehrwettkämpfe der Welt, den Toughest Firefighter Alive. Da wird gesucht die härteste Feuerwehrfrau und der härteste Feuerwehrmann der Welt.
0: Ja, mega. Rund 250 Teilnehmerinnen und Teilnehmer aus 9 Nationen gehen dann an den Start. Mit dabei sind zum Beispiel Feuerwehrleute aus Deutschland, Belgien, Österreich, Norwegen und sogar Brasilien. Die kommen nach Mönchengladbach. Menschen also, die beruflich ohnehin schon Höchstleistungen erbringen und sich dann hier freiwillig noch einmal an ihre körperlichen Grenzen herantasten.
1: Ja, der Wettkampf besteht aus mehreren Stationen, die eben echten Feuerwehreinsätzen nachempfunden sind. Da geht es darum, Schläuche zu ziehen, wie du angesprochen hast. Es geht darum, Leitern aufzustellen, Hindernisse zu überwinden und dann der absolute Härtetest. Mindestens 15 Stockwerke bzw. 60 Höhenmeter im Krankenhaus nach oben laufen. Das alles in voller Montur. Wer da oben ankommt, der braucht nicht nur eine Pause, sondern der hat sich auch den Applaus definitiv verdient.
0: Definitiv. Die Veranstaltung, die gilt ja seit Jahren als echtes Highlight in der internationalen Feuerwehrszene. In diesem Jahr wird sogar noch eine Schippe draufgelegt. Erstmal gibt es zusätzlich eine NRW-Meisterschaft. Außerdem werden die Europa- und deutschen Meisterinnen und Meister ermittelt. Und sogar die amtierenden Weltmeister haben ihr Kommen angekündigt.
1: Ja, keine Sorge, man muss gar kein Feuerwehrprofi sein, um da vor Ort Spaß zu haben, nur fürs Mitmachen eben. Für Besucher gibt es dafür ein großes Familienprogramm, natürlich mit einer Hüpfburg, aber vor allem natürlich Feuerwehr zum Anfassen und ganz viele Blaulichtorganisationen, die sich da alle vorstellen.
0: Ja, hört sich doch gut an. Wenn ihr also am Wochenende mal Lust auf Action habt, beeindruckende Leistungen und spannenden Familienausflug sehen wollt, dann könnt ihr von morgen bis Sonntag zum Elisabeth-Krankenhaus in Reit kommen. Die Feuerwehr ist da in Action nach dem Motto: Aufgeben ist keine Option. Gut informiert hier bei Radio 90.1. Heute mit mir, Eva Müller.

0: Die Anni hat uns einen Blitzer gemeldet. Achtung, Autofahrer auf der Brunnenstraße in beide Richtungen. Da wird geblitzt. Danke, Anni, fürs Melden. Wenn ihr was habt, könnt ihr natürlich auch gerne schreiben, direkt aber WhatsApp. Dann kommt ihr bei mir im Studio aus oder an der Verkehrshotline. Für beides ist die Nummer 02161 901 9012. Kommt gut und sicher an euer Ziel.
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1: Mit Iden Bimmermann. Guten Tag. Nach monatelangen Ermittlungen sind Staatsanwaltschaft und Polizei in Mönchengladbach jetzt gegen eine Betrügerbande vorgegangen. Heute Morgen haben sie mehrere Wohn- und Geschäftsgebäude, unter anderem in Mönchengladbach, Neuss und Viersen, durchsucht. Mehr Infos dazu hat Petra Koch.
2: Bei der Razzia haben die Polizisten Waffen, hohe Summen Bargeld, Betäubungsmittel, Schmuck und Elektrogeräte sichergestellt. Insgesamt wurden laut Polizei 5 Männer und eine Frau festgenommen. Die Bandenmitglieder sollen sich am Telefon als Polizisten oder Bankmitarbeiter ausgegeben und so 6-stellige Summen Geld von ihren Opfern erbeutet haben. Die Bande soll überregional und international aktiv gewesen sein. Mehr als 300 Einsatzkräfte von Kriminal- und Bereitschaftspolizei sowie Spezialeinheiten waren im Einsatz.
1: In Mönchengladbach bekommen wir jetzt eine neue Kulturveranstaltung, die den Bereich rund um den Schillerplatz beleben soll. Unter dem Titel Schillern soll die Veranstaltung am Wochenende stattfinden. Die Veranstalter versprechen eine Mischung aus Genuss, Kultur und Gemeinschaft unter freiem Himmel. Dahinter stecken die Macher von Klitpop und dem Club Frau Manfred. Die Veranstaltung soll lokalen Künstlerinnen und Künstlern eine Bühne geben. Drumherum gibt es Trödel, Streetfood, aber auch Aktivitäten wie Tischtennis, Rundfunk, Blau für alle und eine Hüpfburg für Kinder. Das Festival geht von Freitag bis Sonntag. Der Eintritt ist frei. In Mönchengladbach haben im ersten Quartal mehr Unternehmen Insolvenz angemeldet. Nach Zahlen des Statistischen Landesamts haben zwischen Januar und März insgesamt 37 Unternehmen ein Insolvenzverfahren begonnen. Das sind gut 23% mehr als im Vorjahreszeitraum. Landesweit ist die Zahl der zahlungsunfähigen Unternehmen auf den höchsten Stand der letzten 10 Jahre gestiegen. Besonders betroffen waren die Wirtschaftszweige, Logistik, die Gastronomie und das Baugewerbe. Und das waren die Nachrichten. Noch mehr Nachrichten gibt's in unserem Newsticker auf radio91.de.
3: Dankeschön, Iden. Wir schauen jetzt auf das Wetter für Mönchengladbach. Da sind viele Wolken dabei heute am Nachmittag. Es kann stellenweise auch immer mal wieder schauern bei uns in der Stadt. Aktuell messen wir 17 Grad und viel wärmer wird's dann heute auch nicht mehr. Morgen früh starten wir mit 13 Grad und da müsst ihr euch einstellen. Da wird's morgen früh auch wieder nass, soll dann aber später abziehen. 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Ein Hinweis von der A57 Köln in Richtung Krefeld zwischen Bovert und Krefeld-Oppum. 3 Kilometer Stau, plant da mindestens 12 Minuten mehr ein. Und dann habe ich noch 2 Blitzer, einmal auf der Aachener Straße und einmal auf der Bodenstraße. Dort wird in beide Richtungen geblitzt. Danke unter anderem an Anni fürs Durchgeben. Wenn ihr noch was habt, Staus, Blitzer oder Störungen, meldet das sehr gerne. Direkt über WhatsApp und an der Verkehrshotline. Für beides ist die Nummer 02161 901 9012. Kommt gut und sicher an euer Ziel.
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3: Dai Dai, habt ihr das schon mal gehört? Wenn nein, dann werdet ihr es sicherlich viel in den nächsten Wochen hören. So heißt nämlich der WM-Song von Shakira und Burna Boy. Und ja, Dai Dai heißt übrigens so viel wie los geht's vorwärts. Könnt ihr mal auf der Arbeit üben, wenn der Kollege länger braucht oder wenn er an der Kasse steht. Dai Dai, los geht's.

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0: 4:15 am Donnerstagnachmittag und ich hoffe, ihr habt bald Feierabend. Denn heute, da startet ja die Fußball-WM 2026 und natürlich gehört zu so einer WM nicht nur Fußball, sondern auch Musik. Manche Songs sind die offiziell bestellten Hymnen, manche werden aber auch einfach von den Fans adoptiert, könnte man sagen. Kollege Leo Arrighi, welche WM-Songs sind denn international so richtig hängen geblieben?
1: Ja, zum Beispiel 1998 Ricky Martin mit La Copa della Vida. Das war so ein Song, der WM-Hymnen endgültig wirklich richtig groß gemacht hat.
0: Mega.
1: 2010 natürlich dann Shakira mit Waka Waka, auch heute noch ein Riesenhit. Und im selben Jahr, da gab es wirklich viele gute WM-Songs, Waving Flag.
0: Machen auf jeden Fall alle gute Laune. Und dann gibt es ja auch noch die deutsche WM-Musikgeschichte. Die ist ja teilweise nochmal ein ganz schön eigenes Kapitel, oder?
1: Ja, absolut. 1994 hat die deutsche Nationalmannschaft zusammen mit den Village People den Song Far Away in America aufgenommen. Also deutscher Fußball, USA, WM und die Village People, mehr 90er Jahre, Absurdistan, würde ich mal sagen, geht fast nicht. Und ich muss sagen, 2014, da hatten wir dann unseren ganz eigenen Soundtrack zum Titel Auf uns von Andreas Burani. Ein Hoch auf uns. Dazu Au revoir von Mark Forster und Sido in einer eigenen WM-Version.
2: 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Au revoir und zum vierten Mal holen wir den Pokal.
1: Natürlich Helene Fischer mit Atemlos durch die Nacht bei der Siegesfeier dann am Brandenburger Tor.
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1: Das waren zwar nicht alles offizielle FIFA-Songs, aber gefühlt haben die uns damals trotzdem durchs ganze Turnier getragen.
0: Ja, und genau deshalb weiß man bei einer WM ja nie, welcher Song am Ende wirklich bleibt. Manchmal ist es der offizielle Song und manchmal auch einfach der, bei dem alle mitgrölen können. Die Fußball-WM startet heute Abend um 21 Uhr mit Mexiko gegen Südafrika. Und den offiziellen Song für dieses Turnier, der kommt diesmal von Shakira. Schon wieder, muss man sagen, heißt Dai Dai. Mal sehen, wo der so landet im Ranking. Jetzt hier für euch bei Radio 90.1. Dai Dai von Shakira.
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1: Mit Thorsten Adolfs. Guten Tag. Von unserem Klima kommen keine guten Nachrichten. Wir stoßen weiter zu viele Treibhausgase aus. Die Erde nimmt immer mehr Energie auf und unsere Meere heizen sich immer mehr auf. So steht es in einem neuen Bericht, den führende Wissenschaftler heute bei der UN-Klimakonferenz in Bonn vorgelegt haben. Danny Hopper aus dem News-Team. Die Kernaussage der Experten ist, die Welt gerät immer mehr aus dem Gleichgewicht.
2: Ja, in dem Bericht wird die Erde mit einem Patienten verglichen, der immer mehr beunruhigende Symptome zeige, zum Beispiel in den Meeren. Durch die Erderwärmung ist der Meeresspiegel in den letzten 125 Jahren um 23 Zentimeter angestiegen. Und es gibt inzwischen mehr Hitzetage in den Meeren, dabei werden bestimmte Temperaturen übertroffen. Das war im vergangenen Jahr 65 Mal der Fall. Das sind dreimal so viele Tage wie 1991. Und wir stoßen weiter viel zu viele Treibhausgase aus. Im Jahr 2024 waren es knapp 57 Milliarden Tonnen CO2. Das meiste davon stammt aus fossilen Brennstoffen und Industrie. Und diese Zunahme sei vor dem Hintergrund des Pariser Klimaabkommens schwer zu verstehen, heißt es.
1: Und die festgelegten Klimaziele wackeln laut Bericht ja mittlerweile gewaltig.
2: Ja, die Experten sagen ganz klar, wenn wir die Emissionen nicht weiter zurückfahren, werde die Klimaerwärmung schon im Jahr 2030 die 1,5-Grad-Marke knacken. Und wenn man sich jetzt anschaue, dass der Ausstoß noch zunehme, sei es eigentlich unmöglich, das noch zu verhindern. Kritisiert wird in dem Bericht auch, dass viele Länder ihre Mittel für die Klimaforschung kürzen. Immer wieder werden da die USA unter der Trump-Regierung angeführt. Das Budget für das Weltklimaforschungsprogramm zum Beispiel sei halbiert worden, heißt es. Dadurch seien viele Satelliten- und Erdbeobachtungsprogramme in Gefahr.
1: Dankeschön, Danny. Und jetzt weitere Meldungen im Überblick. US-Präsident Trump will Irans Öl vollständig unter Kontrolle bringen. Und er droht Teheran damit, die für Irans Ölindustrie wichtige Insel Karg zu übernehmen. Außerdem kündigte Trump auf seiner Plattform Truth Social neue schwere Angriffe auf den Iran in der kommenden Nacht an. Die Europäische Zentralbank erhöht zum ersten Mal seit 2023 den Leitzins, und zwar um 0,25 Punkte auf dann 2,25%. Höhere Zinsen verteuern Kredite für Verbraucher und Firmen, was die Nachfrage bremsen und so die Inflation dämpfen kann. Dagegen profitieren Sparer davon, wenn Banken die steigenden Leitzinsen an sie weitergeben. Um kleine und mittlere Einkommen zu entlasten, spricht sich Verdi-Chef Wernicke für höhere Erbschaftssteuern aus. Außerdem fordert er die Einführung einer Vermögenssteuer. Milliardäre dürften nicht verschont werden, sagte Wernicke. Die Kriminalität an den Bahnhöfen in NRW bleibt ein großes Problem. Das zeigen neue Zahlen des Landesinnenministeriums. Die Zahl der Gewalttaten hat sich demnach in den letzten 5 Jahren mehr als verdoppelt und es gab auch mehr Sexualstraftaten. Experten erklären die Entwicklung damit, dass heute mehr Straftaten erfasst werden als früher, weil die Polizei öfter vor Ort ist und genauer hinschaut. Außerdem halten sich durch Verspätungen und Zugausfälle einfach mehr Leute länger in den Bahnhöfen auf und das erhöhe das Risiko für Konflikte, heißt es. Der Kölner Hauptbahnhof führt die Liste der Tatorte seit Jahren an. Dahinter folgen Bahnhöfe in Dortmund, Düsseldorf und Essen. Das waren die Nachrichten mit Thorsten Adolfs.
3: Danke dir, Thorsten. Wir schauen auf das Wetter in Mönchengladbach. Aktuell messen wir 17 Grad, mehr wird es heute auch nicht mehr werden. Dazu viele Wolken und es kann stellenweise regnen in der Stadt. Das Ganze geht dann so bis morgen Mittag in etwa weiter und ab Freitagnachmittag. Da verzieht sich der Regen und auch die Wolken und es wird wieder freundlicher werden. 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Hab aktuell keine Staumeldungen, aber 2 Blitzer. Es könnte noch geblitzt werden auf der Aachener Straße in beide Richtungen und auf der Brunnenstraße in beide Richtungen. Wenn ihr noch was habt auf eurer Strecke, Staus, Blitzer oder Störungen, schreibt mir doch gerne über WhatsApp direkt hier ins Studio oder ruft bei der Verkehrshotline an. Für beides ist die Nummer 02161 901 9012. Danke und gute Fahrt euch.
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3: Es ist kurz nach 4, ihr hört Radio 90.1. Heute mit mir, Eva Mühle. Hi.

0: Dua Lipa mit Houdini hier bei Radio 90.1 am Donnerstagnachmittag. Ja, und ich glaube, diese Nachricht wird nicht nur meinen kleinen Sohn freuen. Der will nämlich schon seit ganz langer Zeit mit mir mal mit einem richtig schnellen Zug fahren. Die Deutsche Bahn, die verkauft jetzt ab Sonntag Familientickets für ICE und IC, die während der Sommerferienzeit, also bis Mitte September, eingelöst werden können. Tanja Wagner, du hast die Details. Was müssen wir dabei beachten, wenn uns das interessiert?
1: Das DB-Familienticket kostet pauschal für Hin- und Rückfahrt inklusive Sitzplatzreservierung 99,99 Euro und gilt für höchstens 5 Personen. Dabei muss mindestens ein Kind dabei sein. Und es dürfen maximal 2 Erwachsene darauf mitfahren. Das sind bei der Bahn alle ab 15. Für wen dieses Familienticket keinen Sinn macht, etwa weil die Kinder zu alt sind, kann dennoch sparen. Möglichst früh buchen lohnt sich und in Randzeiten wie etwa abends fahren. Oder auch die Jugendbahncards 25 nutzen. Diese sind von Sonntag an bis Ende September kostenlos.
0: Danke dir, Tanja. Die Deutsche Bahn, die verkauft ab Sonntag Familientickets, Hin- und Rückfahrt mit dem ICE oder dem IC für unter 100 Euro. Die Details habt ihr hier gehört. Gut informiert bei Radio 90.1. Heute mit mir, Eva Mühle.
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1: Mit Iben Bimmermann. Guten Tag. Nach monatelangen Ermittlungen sind Staatsanwaltschaft und Polizei in Mönchengladbach jetzt gegen eine Betrügerbande vorgegangen. Heute Morgen haben sie mehrere Wohn- und Geschäftsgebäude, unter anderem in Mönchengladbach, Neuss und Viersen, durchsucht. Mehr Infos dazu hat Petra Koch.
2: Bei der Razzia haben die Polizisten Waffen, hohe Summen Bargeld, Betäubungsmittel, Schmuck und Elektrogeräte sichergestellt. Insgesamt wurden laut Polizei 5 Männer und eine Frau festgenommen. Die Bandenmitglieder sollen sich am Telefon als Polizisten oder Bankmitarbeiter ausgegeben und so 6-stellige Summen Geld von ihren Opfern erbeutet haben. Die Bande soll überregional und international aktiv gewesen sein. Mehr als 300 Einsatzkräfte von Kriminal- und Bereitschaftspolizei sowie Spezialeinheiten waren im Einsatz.
1: In Mönchengladbach bekommen wir jetzt eine neue Kulturveranstaltung, die den Bereich rund um den Schillerplatz beleben soll. Unter dem Titel Schillern soll die Veranstaltung am Wochenende stattfinden. Die Veranstalter versprechen eine Mischung aus Genuss, Kultur und Gemeinschaft unter freiem Himmel. Dahinter stecken die Macher von Klickpop und dem Club Frau Manfred. Die Veranstaltung soll lokalen Künstlerinnen und Künstlern eine Bühne geben. Drumherum gibt es Trödel, Streetfood, aber auch Aktivitäten wie Tischtennis, Rundlauf für alle und eine Hüpfburg für Kinder. Das Festival geht von Freitag bis Sonntag. Der Eintritt ist frei. Durch den Umbau der Lüpperzender Straße soll es dort schöner und lebenswerter werden. Das wünscht sich zumindest die Stadt. Dazu gehört auch mehr Grün am Straßenrand. Das aber kostet Parkplätze. Denn dort, wo zuletzt noch Autos standen, sollen bald Bäume und Sträucher wachsen. Dadurch sollen etwa 60 von gut 170 Parkplätzen wegfallen. Das gehe vor allem zulasten der Innenstadtbesucher, glaubt die Verwaltung. Die würden dort vor allem parken. Anwohner hätten häufig eigene Parkmöglichkeiten auf ihren Grundstücken. Der gesamte Umbau der Lüpperzender Straße dauert etwa ein Jahr und kostet etwa 4,5 Millionen Euro. Und das waren die Nachrichten. Noch mehr Nachrichten gibt's in unserem Newsticker auf radio91.de.
3: Danke dir, Iden. Und wir schauen jetzt gemeinsam auf das Wetter für Mönchengladbach. Es sind noch viele Wolken am Himmel, die stellenweise auch Regen mit sich bringen können. Und so geht der Donnerstag dann auch zu Ende bei Werten um die 17 Grad. Morgen sind ähnliche Werte drin. Wir starten dann aber auch wieder am Freitag mit Regen, der sich dann im Laufe des Tages verzieht. 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Ja, es ist Feierabendverkehr auf der B57, der Krefelder Straße und der Hermann-Pieck-Anlage in der Region. Da ist aktuell dichter Verkehr gemeldet, da müsst ihr mindestens 10 Minuten mehr einplanen. Außerdem könnte noch geblitzt werden auf der Brunnenstraße in beide Richtungen. Danke an Anni fürs Melden. Wenn ihr was auf eurer Strecke habt, Staus, Blitzer oder Störungen, meldet das doch sehr gerne, entweder per WhatsApp direkt zu mir ins Studio oder über die Verkehrshotline. Für beides ist die Nummer 021 161 90 1 90 12. Danke und gute Fahrt euch.
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3: Ja, was wäre Radio 90.1 eigentlich ohne unsere Borussia? Wenn ihr vom VfL auch nicht genug kriegen könnt, dann könnt ihr jetzt einige Borussen-Profis bei den WM-Spielen verfolgen. Wer wo im Einsatz ist, das hört ihr gleich. Gut informiert, hier, ich bin Eva Mühler.

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0: Ja, so langsam lernen wir uns ja der Urlaubszeit und das gilt natürlich auch für unsere Borussen-Profis. Naja, wenn wir ehrlich sind, für die meisten Borussen-Spieler, oder Kollege Bent Langner?
1: Ja, für die meisten zumindest, denn es gibt ja noch ein ganz interessantes Turnier, die Fußball-WM der Männer. Die beginnt heute und einige Borussen sind tatsächlich auch dabei. Jens Castrop zum Beispiel, der spielt für Südkorea, das ist das Heimatland seiner Mama. Dazu kommen dann noch Joe Skelly und Giovanni Reyna, die spielen im Kader vom Gastgeber USA.
0: Stimmt, die hatten ja am Wochenende noch ein Testspiel gegen Deutschland, was Deutschland 2-1 gewonnen hat. Was ist denn, Bent, mit Haris Tabakovic? Der hatte doch wirklich auch eine echt gute Saison für die Borussen. Gespielt.
1: Ja, bei dem war das tatsächlich ja eine lange Zeit sehr wackelig. Tabakovic, der stand schon fest im Kader von Bosnien-Herzegowina, hat sich ja aber im letzten Saisonspiel für die Borussia einen Haarriss im Fußknöchel zugezogen. Das scheint aber insofern gut verheilt zu sein, dass er morgen Abend spielen soll.
0: Drücken wir die Daumen. Bosnien ist ja mit der Schweiz in einer Gruppe. Da geht es für Tabakovic dann gegen seinen Teamkollegen Niko Elvedi. Es gibt also, wenn ich jetzt richtig gezählt habe, Bent, 5 WM-Fahrer von Gladbach für die WM, oder?
1: Ja, ganz genau. Und es gibt auch noch ein paar Jungs, die nicht zur WM fahren, die aber trotzdem noch ein bisschen auf den Urlaub warten müssen. Fabio Chiarodia und Thiago Pereira Cardoso, die waren jetzt zuletzt mit Italien und Luxemburg zu einigen Testspielen aufgebrochen. Und Kevin Dix, der ist tatsächlich noch unterwegs und zwar für Indonesien.
0: Ja, also, trotz Sommerpause sind noch ganz schön viele Borussen ordentlich verplant. Wir wünschen natürlich viel Erfolg dabei und hoffen, dass alle wieder gesund zurückkommen. Gut informiert heute mit mir, Eva Müller.

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1: Mit Thorsten Adolfs. Guten Tag. Es steht nicht gut um den deutschen Sozialstaat. Wir zahlen viel ein, was wir dafür rausbekommen, ist aber oft nur mittelmäßig. So steht es in der neuen Prognosestudie für die Initiative Neue Soziale Marktwirtschaft. Verglichen wurden dafür die Daten aus Deutschland mit denen der anderen 37 Mitgliedsländer der Organisation für wirtschaftliche Zusammenarbeit und Entwicklung. Danny Hopper aus dem News-Team, und dabei haben wir nicht gut abgeschnitten.
2: Nein, überhaupt nicht. Schauen wir uns die drei Säulen der Sozialversicherung mal an und fangen mit der Rente an. Der Beitragssatz in Deutschland liegt mit 18,6% deutlich über dem Schnitt der OECD-Staaten von 16,0%. Gleichzeitig liegt das Rentenniveau aber unter dem OECD-Durchschnitt. Und so geht es auch im Bereich Gesundheit weiter. Mit 12,3% des Bruttoinlandsprodukts gibt Deutschland hier mehr aus als jedes andere EU-Land. Die Ausgaben der gesetzlichen Krankenversicherung haben sich seit 1995 fast verdreifacht. Bei der Lebenserwartung und der vermeidbaren Sterblichkeit liegen wir trotzdem nur im Mittelfeld. Und auch das Pflegesystem steht vor dem Kollaps, heißt es. Immer mehr Heimbewohner seien auf Sozialhilfe angewiesen.
1: Was muss passieren, damit die Lage besser wird?
2: Laut Studie Reformen, Reformen, Reformen. Die hätten schon viel früher kommen müssen. Schon im Jahr 2000 sei vieles absehbar gewesen, wie etwa der demografische Wandel, sagt die Initiative Neue Soziale Marktwirtschaft. Die fordert mehr Eigenbeteiligung bei den Sozialversicherungen. Bei den Leistungen müsse man sich außerdem aufs Wesentliche konzentrieren. Man brauche außerdem ein besseres kapitalgedecktes Rentensystem, also mehr Anlagen in Aktien, Fonds oder Anleihen. Hier sei Deutschland in der OECD mit am schlechtesten aufgestellt. Die Bundesregierung brauche jetzt vor allem Mut, um bis zur Sommerpause Reformen entschlossen anzugehen. Nur so lasse sich das Sozialsystem retten, heißt es.
1: Danke, Danny. Und jetzt weitere Nachrichten in der Zusammenfassung. US-Präsident Trump droht mit der Übernahme der für Irans Ölindustrie wichtigen Insel Kharg. Irgendwann in nicht allzu ferner Zukunft werde man die Insel und andere Ölinfrastrukturpunkte übernehmen und die vollständige Kontrolle über Irans Öl- und Gasmärkte erlangen. Das schrieb Trump auf Truth Social. Bei Fox News kündigte er außerdem größere und schlagkräftigere Bombardierungen an. Bei der Fußball-WM dürfen die Fans der Elfenbeinküste nicht in die USA einreisen. Washington erteilt ihnen keine Visa. Das schmerze zutiefst, weil man das Team nicht unterstützen könne, heißt es von der Fanvereinigung. Die Elfenbeinküste trifft in der Gruppenphase in den USA auf Ecuador und Curaçao. Am 20. Juni spielt die Mannschaft im kanadischen Toronto gegen Deutschland. Dort können die Fans dann dabei sein. Bei den Bundesjugendspielen soll es bald wieder mehr um die erzielte Leistung gehen, wenn die Schulen das wollen. Darauf hat sich die Bildungsministerkonferenz geeinigt. Es soll dann wieder erlaubt werden, in der dritten und vierten Klasse Leichtathletik und Schwimmen wieder im normalen Wettbewerbsmodus durchzuführen. Das heißt, dass genau gemessen und die Zeit der Schülerinnen und Schüler genommen wird. Seit dem Schuljahr 2023/24 finden die Bundesjugendspiele nur noch als Wettbewerb und nicht mehr als Wettkampf statt. Diese Reform hatte damals für viele Diskussionen gesorgt. Das waren die Nachrichten mit Thorsten Adolfs.
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4: Wo ist... Nicht so schnell. Der Sommer, der kommt. Wir schauen auf das Wetter für Mönchengladbach. Das ist bewölkt und es kann auch stellenweise noch regnen bei Werten um die 16 Grad. Morgen geht es dann mit dem Regen erstmal weiter. Ab Freitagmittag wird es dann auch wieder was beständiger und freundlicher bei uns in der Stadt. 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Ich habe aktuell keine größeren Meldungen, aber Achtung Autofahrer, es könnte noch geblitzt werden auf der Brunnenstraße in beide Richtungen. Wenn ihr was habt, Staus, Blitzer oder Störungen, wir nehmen das sehr gerne. Schreibt mir doch eine WhatsApp direkt ins Studio oder ruft an der Verkehrshotline. Für beides ist die Nummer 02161 901 9012. Danke und gute Fahrt euch.
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4: Ja, heute mit mir, Eva Mühle. Noch eine Stunde haben wir zusammen, die wir zusammen verbringen. Und jetzt gibt's Musik von Elton John. Circle of Life habe ich gleich für euch. Und Elton John, der ist am Wochenende in Sizilien aufgetreten auf einer Hochzeit. Und zwar auf der Hochzeit von Sängerin Dua Lipa und Schauspieler Callum Turner. Dort hat er unter anderem gesungen This is your song und war bestimmt ganz toll für die beiden.

Was kann man einer Person eigentlich Schöneres sagen als das? I like the way you kiss me von Artemis hier bei Radio 90.1, habt das gehört und wir machen weiter. Hug yourself von Kamrat, also gib dir selbst mal eine Umarmung.

0: So, ich hoffe, ihr habt euch jetzt einmal selber umarmt von dem Song Kamrat und Hug Yourself. Ja, falls ihr es noch nicht mitbekommen haben solltet, heute fängt ja die WM an. Und so eine WM kann ja richtig ins Geld gehen. Und nein, ich meine damit jetzt nicht die Ticketpreise, um dabei zu sein in Amerika, sondern eher so für Fanartikel. Ich meine Fahnen, Trikots, Hüte, Wimpel, Badeenden, Toilettenpapier, Sonnenbrillen. Die Auswahl ist ja eigentlich riesig und manche, die eskalieren da ja sehr. Aber aufpassen mit dem Kontostand, ne?
1: Ich komm in die Miesen, weil ich Fanartikel kaufe.

0: hab bei Temu bestellt.
1: Ich hoffe, ihr habt gerade auch so gelacht wie ich. Was man alles so aus an Tagen wie diesen von den Toten Hosen machen kann. Wahnsinn. 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

0: Wir haben heute Morgen mehrere Wohn- und Geschäftsgebäude auch in Mönchengladbach durchsucht. Die sind auf der Spur gewesen nach einer Betrügerbande. Die Infos dazu, was da genau passiert ist, hört ihr gleich um 12:30 in den Radio 91 Nachrichten.
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1: Mit Iden Bimmermann. Guten Tag. Nach monatelangen Ermittlungen sind Staatsanwaltschaft und Polizei in Mönchengladbach jetzt gegen eine Betrügerbande vorgegangen. Heute Morgen haben sie mehrere Wohn- und Geschäftsgebäude, unter anderem in Mönchengladbach, Neuss und Viersen, durchsucht. Mehr Infos dazu hat Petra Koch.
2: Bei der Razzia haben die Polizisten Waffen, hohe Summen Bargeld, Betäubungsmittel, Schmuck und Elektrogeräte sichergestellt. Insgesamt wurden laut Polizei 5 Männer und eine Frau festgenommen. Die Bandenmitglieder sollen sich am Telefon als Polizisten oder Bankmitarbeiter ausgegeben und so 6-stellige Summen Geld von ihren Opfern erbeutet haben. Die Bande soll überregional und international aktiv gewesen sein. Mehr als 300 Einsatzkräfte von Kriminal- und Bereitschaftspolizei sowie Spezialeinheiten waren im Einsatz.
1: In Mönchengladbach bekommen wir jetzt eine neue Kulturveranstaltung, die den Bereich rund um den Schillerplatz beleben soll. Unter dem Titel Schillern soll die Veranstaltung am Wochenende stattfinden. Die Veranstalter versprechen eine Mischung aus Genuss, Kultur und Gemeinschaft unter freiem Himmel. Dahinter stecken die Macher von Klitpop und dem Club Frau Manfred. Die Veranstaltung soll lokalen Künstlerinnen und Künstlern eine Bühne geben. Drumherum gibt es Trödel, Streetfood, aber auch Aktivitäten wie Tischtennis, Rundlauf für alle und eine Hüpfburg für Kinder. Das Festival geht von Freitag bis Sonntag. Der Eintritt ist frei. In Mönchengladbach haben im ersten Quartal mehr Unternehmen Insolvenz angemeldet. Nach Zahlen des Statistischen Landesamts haben zwischen Januar und März insgesamt 37 Unternehmen ein Insolvenzverfahren begonnen. Das sind gut 23% mehr als im Vorjahreszeitraum. Landesweit ist die Zahl der zahlungsunfähigen Unternehmen auf den höchsten Stand der letzten 10 Jahre gestiegen. Besonders betroffen waren die Wirtschaftszweige, Logistik, die Gastronomie und das Baugewerbe. Und das waren die Nachrichten. 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
3: Danke dir, Iden, und wir schauen auf das Wetter für Mönchengladbach. Ja, weiterhin bewölkt und es kann stellenweise auch noch etwas Regen runterkommen. Am Abend, so geht's dann auch in der Nacht weiter. Und auch morgen früh müssen wir mit Regen rechnen bei um die 13 Grad. Ab dem Freitagmittag wird's dann freundlicher und beständiger. 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Aktuell keine Staumeldungen, die mir vorliegen, aber es könnte noch geblitzt werden auf der Brunnenstraße in beide Richtungen. Wenn ihr noch was habt, meldet das doch sehr gerne. Schreibt mir eine WhatsApp direkt ins Studio oder ruft bei der Verkehrshotline an. Für beides könnt ihr die Nummer 02161 901 9012 wählen. Danke und gute Fahrt euch.
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3: Um kurz nach 5:30 mit mir, Eva Mühle. Hi.

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0: Ich hoffe, ihr habt den Song genauso laut gemacht wie ich hier im Studio und aus voller Inbrunst mitgesungen. Gut, dass ihr das nicht gehört habt hier im Studio. Ja, schauen wir mal auf die Uhr. In gut 3 Stunden, dann muss der erste Tipp eingeloggt sein. Denn um 21 Uhr, da startet heute Abend die Fußball-WM mit dem Eröffnungsspiel Mexiko gegen Südafrika. Und mit der WM starten auch ganz viele Tippspiele. In Familien, unter Freunden oder im Büro. Gehört für viele bei so Turnieren einfach dazu. Da fiebert man dann immer mit und hofft, dass der eigene Tipp vielleicht aufgeht. Wie ist denn eure Strategie beim Tippen? Wie tippt ihr? Das haben wir euch gefragt.
1: Per Zufall.
2: ChatGPT.
3: Also ich mache nicht mit KI. Also ich mache es mit Bauch und im Bundesliga-Tipp bin ich immer weit hinten, aber die letzte WM habe ich gewonnen.
1: Ja, immer für Deutschland, genau. Und definitiv nicht die Ergebnisse, die Fachsimpler nutzen. Auf gar keinen Fall.
4: Ich habe unheimlich Fußballverstand oder was und deswegen bin ich immer Letzter bei so Spielen.
0: Die Aussage definitiv nicht mit KI, ich mache es mit Bauch, finde ich super, gilt glaube ich auch für andere Lebenslagen. 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

Das war der Donnerstagnachmittag mit mir, Eva Mühle. Ich habe jetzt gleich Feierabend und ich hoffe, ihr seid auch schon auf dem Weg in den Feierabend und genießt heute Abend den Start der WM. Bis zum nächsten Mal.

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2: Mit Nico Hartmann. Ab 19.30 Uhr schaut die Fußballwelt ins Aztekenstadion. Nach intensiver Vorbereitungszeit wird dann in Mexiko-Stadt die 23. Fußball-WM offiziell eröffnet. Ab 21 Uhr spielt dann Gastgeber Mexiko gegen Südafrika und auch die deutsche Fußballnationalelf wird dann genau hinschauen. Nach einem Vormittagstraining zur Ortszeit in North Carolina gibt Julian Nagelsmann seinen Spielern frei, um sich das Eröffnungsspiel in Ruhe anschauen zu können. Das zweite Spiel des Turniers bestreiten Südkorea und Tschechien.
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3: Mit Thorsten Adolfs. Guten Abend. Wochenlang hatte US-Präsident Trump immer wieder betont, dass ein Abkommen mit dem Iran in greifbarer Nähe sei. Das hört sich mittlerweile aber schon wieder ganz anders an. Zuletzt gab es gegenseitige Angriffe und jetzt droht Trump auch wieder offen damit, die iranische Insel Karg zu übernehmen. Die ist extrem wichtig für Irans Ölindustrie. Danny Hopper aus dem News-Team, die Sorgen wachsen, dass der Krieg wieder ausbrechen könnte.
4: Auf jeden Fall. Trump hat für heute Abend sehr heftige Angriffe auf den Iran angekündigt. Man werde Karg und andere Standorte der iranischen Ölinfrastruktur einnehmen, schrieb er auf seiner Plattform Truth Social. Es wird spannend, ob er das wirklich ernst meint oder ob es nur wieder eine Drohung ist, um den Druck auf Teheran zu erhöhen. Denn aus Sicht von Militärexperten können die USA die Insel nur mit Bodentruppen einnehmen. Das wäre natürlich extrem riskant und könnte auch auf US-Seite Opfer fordern. Für viele Iran-Experten besteht die Waffenruhe inzwischen nur noch auf dem Papier. Sie schätzen Trumps neue Drohungen so ein, dass es den USA jetzt eher darum geht, die Straße von Hormuz mit Gewalt zu öffnen.
3: Und wie könnte der Iran darauf reagieren?
4: Ja, ähnlich wie schon zu Beginn des Krieges mit neuen Angriffen auf Energieinfrastruktur in der Region. Das würde wieder den Druck auf die internationalen Märkte erhöhen. Das iranische Militär hat ja schon eine komplette Sperrung der Straße von Hormuz bekannt gegeben. Das haben die USA aber direkt dementiert. Aus iranischen Quellen heißt es, man sei weiter offen für Diplomatie, gleichzeitig aber auch bereit für Krieg. Was gerade der aktuelle Stand der Verhandlungen ist, weiß man auch gar nicht so richtig. In Medienberichten heißt es ja seit Wochen immer wieder, man stehe kurz vor dem Abschluss. Passiert ist hier aber noch nichts. Ein großer Knackpunkt soll weiterhin das iranische Atomprogramm sein.
3: Danke, Danny. Und jetzt weitere Themen im Überblick. Nach dem Aus des gemeinsamen französisch-deutschen Kampfflugzeugprojekts FCAS stehen 8 Rüstungsunternehmen für die Entwicklung eines neuen Kampfflugzeugs bereit. Deutschland wird vermutlich mit Spanien und Schweden gemeinsame Sache machen. Um die zeitliche Lücke, die jetzt entsteht, zu füllen, könnte Deutschland zusätzliche F-35-Jets aus den USA anschaffen. In den Niederlanden ist ein Autofahrer in eine Gruppe von Radfahrern gerast. 3 Menschen starben, darunter 2 Kinder. 4 weitere Kinder, die mit auf dem Schulausflug waren, wurden schwer verletzt. Der Unfall ereignete sich in einem kleinen Ort in der Provinz Seeland in der Nähe der belgischen Grenze. Das Wetterphänomen El Niño ist zurück. Es könnte die Menschen weltweit vor Herausforderungen stellen. Die US-Wetterbehörde warnt vor einem besonders starken Ereignis, das die ohnehin schon hohen Temperaturen weiter nach oben treiben könnte. El Niño sorgt für ungewöhnlich warme Meerestemperaturen im tropischen Pazifik und wird sich vermutlich bis in den nächsten Winter hinein sogar noch verstärken. Das Problem dabei ist, dass El Niño den menschengemachten Klimawandel noch weiter anheizt und damit die Gefahr von Extremwetter wie heftigen Dürren oder massiven Überschwemmungen weltweit deutlich steigt. Für uns hier in Europa halten sich die direkten Auswirkungen meistens in Grenzen. Die extremen Folgen wie Dürren oder Fluten treffen vor allem Regionen auf der Südhalbkugel. Soweit die Meldungen mit Thorsten Adolfs.
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5: Aktuell liegen wir in NRW bei so 15 bis 18 Grad. Der Himmel bleibt ziemlich dicht. Zwischendurch kann auch mal ein Schauer dabei sein. Der größere Regen kommt dann so Richtung 19, 20 Uhr rein und begleitet uns bis in die Nacht. Ja, da kühlt es dann runter auf 13 bis 10 Grad. Morgen am Freitag bleibt es ähnlich. Viele Wolken, vereinzelt Schauer und maximal 20 Grad dabei.
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5: Mit der A1 Euskirchen Richtung Dortmund zwischen Köln-Bocklemünd und Kreuz-Leverkusen-West 9 Kilometer 20 Minuten. A1 Köln Richtung Dortmund zwischen Wuppertal-Langerfeld und Volmarstein 6 Kilometer 18 Minuten. A1 Köln Richtung Euskirchen zwischen Gleuel und Kreuz Bliesheim, 9 Kilometer, Viertelstunde obendrauf. A3 Frankfurt Richtung Oberhausen zwischen Dreieck Köln-Holmer und Leverkusen Zentrum, über 10 Kilometer Stau, mehr als eine Stunde braucht ihr da länger. Auch eine Stunde länger dauert es auf der A4 Aachen Richtung Köln zwischen Frechen Nord und Köln-Eifeltor, 6 Kilometer. Länger eine Stunde und A4 Olpe Richtung Aachen zwischen Köln-Merheim und Köln-Eifeltor, 7 Kilometer, 18 Minuten nochmal obendrauf. Euch allen unterwegs eine gute und sichere Fahrt.
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5: Und das heute Abend mit Leo Arrigé, hi zusammen am großen WM-Eröffnungs-Donnerstag. Ja, so nenne ich den Tag heute einfach mal. Geht ja gleich ab 19:30 los mit der großen Eröffnungsshow. Wir haben das natürlich für euch im Blick. Später dann auch das Auftaktspiel Mexiko gegen Südafrika. Hier kommt erstmal Ed Sheeran, Azizam.

0: Teddy Swims. Ich bin ein Riesenfan von diesem Sänger und vor allem auch von diesem Song, Mr. Know-It-All.
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0: So, hier mal ein paar Fakten für euch. Jetlags senken die Konzentrationsfähigkeit, verlängern die körperliche Regeneration und machen uns gereizter. Ist bei der WM jetzt auch ein Thema, dieses Gejetlecke. Gejetlecke. Ein schwieriges Wort, klingt doch irgendwie komisch. Gejetlecke. Es gibt nämlich insgesamt 4 verschiedene Zeitzonen. Ja, und das könnte durchaus ein Problem werden. Ich habe mir dazu mal ein paar Gedanken gemacht. Zwischen den westlichsten und östlichsten Spielorten liegen bis zu 3 Stunden Zeitverschiebung. Heißt, wer erst in Toronto spielt und danach in Los Angeles, landet nicht nur in einer anderen Stadt, sondern gleich in einem anderen Tagesrhythmus. Bosnien-Herzegowina trifft das zum Beispiel in der Gruppenphase. Sie spielen erst gegen Kanada in Toronto, dann gegen die Schweiz in Los Angeles. 3 Stunden zurück für die Körperuhr. Klingt erstmal wenig, aber im Profifußball reicht es ja schon, wenn du schlechter schläfst, beim Pressing eine halbe Sekunde später losläufst oder zur falschen Zeit müde wirst. Würde mich ja mal interessieren, ob die Teams, die durch viele verschiedene Zeitzonen jetten, auch einen eigenen Schlafcoach haben. Ich meine, es gibt doch auch die Trainer, die nur für Standardsituationen da sind. Und ich finde, Schlafen, das liegt noch vor Standard. Das ist Grundbedürfnis.

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1: Aktuell Temperaturen zwischen 15 und 18 Grad bei uns in NRW. Dazu viele Wolken, vereinzelt auch Schauer. Mehrregen kommt dann zu ab ca. 19, 20 Uhr, hält bis in die Nacht an. Da gehen die Temperaturen nochmal runter auf Tiefstwerte zwischen 13 und 10 Grad. Der Freitagmorgen dann ähnlich wie heute. Wolken, vereinzelt Schauer bei maximal 20 Grad.
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1: Mit der A1 Euskirchen Richtung Dortmund zwischen Köln-Bocklemünd und Kreuz Leverkusen West. 7 Kilometer, Viertelstunde dauert es länger. A3 Frankfurt Richtung Oberhausen zwischen Dreikölln-Heumer und Leverkusen Zentrum. 10 Kilometer, eine Stunde obendrauf. A4 Aachen Richtung Köln zwischen Frechen-Nord und Köln-Klettenberg. 6 Kilometer, da dauert 47 Minuten länger. A4 Olpe Richtung Aachen zwischen Kreuz-Köln-Ost und Köln-Eiffeltor. 9 Kilometer, 26 Minuten. Und die A61 Koblenz Richtung Mönchengladbach zwischen Miel und Erftstadt. 8 Kilometer, Viertelstunde dauert es da länger. Euch allen unterwegs eine gute und sichere Fahrt.
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1: Mit Leo Arrigi, schönen Abend euch. WM geht ja gleich offiziell los. Und jetzt hat sich auch endlich der Papst mal zu Wort gemeldet und mitgeteilt, welchem Team er die Daumen drücken wird. Ja, es werden die USA sein. Es werden die Vereinigten Staaten von Amerika werden. Müssen wir also mal aufzählen. Was haben die Amerikaner jetzt alles? Heimvorteil, Gastgeberbonus und noch himmlischen VAR. Ja, Mensch.
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0: Es ist mal wieder soweit. Wir öffnen gemeinsam den Glückskeks des Tages.
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0: Ja, das ist eine Sache, die mache ich immer gerne in meinen Sendungen. Ich habe einfach zu viele Glückskekse zu Hause rumliegen. Und es ist ja jetzt alles so ein bisschen, es steht ja alles im Namen der WM. Deswegen habe ich mir jetzt einen Fußball-Glückskeks extra bestellt. Und da sind dann irgendwie so Sprüche drin, die auch einen Bezug zum Fußball haben. Ja, also falls ihr heute auf eine Hiobsbotschaft wartet. Ich könnte euch mit einer dienen. Im Fußball-Glückskeks des Tages steht nämlich heute drin. Einmal hier so ein bisschen rumrecken. So, also. Auch ein Eigentor bringt Bewegung ins Spiel. Geiler Spruch, oder? Fußball-Glückskeks-Spruch des Tages. Ich wiederhole ihn nochmal, weil ich ihn wirklich toll finde. Auch ein Eigentor bringt Bewegung ins Spiel. Und da ist natürlich jetzt die Meta-Ebene, dass man das auch vielleicht auf sein eigenes Leben mal anwenden kann. Leute, auch ein Eigentor bringt Bewegung ins Spiel. Fußball-Glückskeks-Spruch des Tages.
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1: Mit Thorsten Adolfs. Guten Abend. Gleich startet die 23. Fußball-Weltmeisterschaft mit dem Eröffnungsspiel Mexiko gegen Südafrika. Die Eröffnungsfeier beginnt in einer halben Stunde und ab 21 Uhr rollt dann der Ball. Nico Hartmann im WM-Studio mit Infos zur Ausgangsposition der beiden Teams vor dem Eröffnungsspiel.
2: Auf jeden Fall startet Mexiko neben allen außersportlichen Themen wie der Sicherheit, den Demonstrationen und leider eben auch der Gewalt mit unter anderem 5 toten Polizisten bei Ausschreitungen sportlich mit Riesen-Euphorie ins Turnier. Über 70.000 mexikanische Fans werden ihrer Mannschaft im Aztekenstadion gegen den krassen Außenseiter Südafrika einen heißen Empfang bereiten. Ohne einen richtigen Topstar im Kader, dafür aber mit sehr talentierten Spielern wie dem 17-jährigen Mittelfeldjuwel Gilberto Mora und einem starken Kollektiv haben die Mittelamerikaner vor der WM 8 Spiele ohne Niederlage bestritten. Das Selbstvertrauen des Co-Gastgebers ist schier grenzenlos. So tönte Gilberto Mora vor der WM: Wir sind die Favoriten auf den Titel. Wir spielen zu Hause. Dagegen ist Südafrika zwar eine technisch ebenfalls starke Truppe, die aber große Probleme hat, Offensivakzente zu setzen. Wenn wir nun alles zusammennehmen, Heimvorteil, Spiel auf 2200 Metern Höhe, Form, dann ist Mexiko klarer Favorit.
1: Und jetzt weitere Meldungen im Überblick. US-Präsident Trump will Irans Öl vollständig unter Kontrolle bringen und er droht Teheran damit, die für Irans Ölindustrie wichtige Insel Kark zu übernehmen. Außerdem kündigte Trump auf seiner Plattform Truth Social neue schwere Angriffe auf den Iran in der kommenden Nacht an. Die Europäische Zentralbank erhöht zum ersten Mal seit 2023 den Leitzins und zwar um 0,25 Punkte auf dann 2,25%. Höhere Zinsen verteuern Kredite für Verbraucher und Firmen, was die Nachfrage bremsen und so die Inflation dämpfen kann. Dagegen profitieren Sparer davon, wenn Banken die steigenden Leitzinsen an sie weitergeben. Um kleine und mittlere Einkommen zu entlasten, spricht sich Verdi-Chef Wernicke für höhere Erbschaftssteuern aus. Außerdem fordert er die Einführung einer Vermögenssteuer. Milliardäre dürften nicht verschont werden, sagte Wernicke. Änderungen bei der Arbeitszeit lehnt er, anders als der Arbeitgeberverband BDA, ab. Der Verband fordert ein Ende des starren 8-Stunden-Tags. Forscher haben im Indischen Ozean einen gigantischen Walfriedhof entdeckt. Die Überreste der Tiere liegen zwischen 4 und 7 Kilometer tief auf dem Meeresgrund, verteilt auf einer Länge von 1200 Kilometern. Es handele sich um den mit Abstand tiefsten, größten und ältesten bekannten Walfriedhof, heißt es. Man habe bis jetzt die Überreste von fast 480 Tieren gefunden. Wenn ein Wal stirbt, sinkt der Kadaver normalerweise in die Tiefe, landet auf dem Meeresgrund und dient dort als Nahrungsgrundlage für eine Vielzahl von Organismen. Die Experten gehen davon aus, dass es weltweit noch viele andere Walfriedhöfe gibt. Soweit die Meldungen mit Thorsten Adolfs.
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3: Aktuell sind es bei uns in NRW so 15 bis 18 Grad. Viele Wolken sind unterwegs, einzelne Schauer auch schon. Wird jetzt aber so in den nächsten Momenten immer mehr. Wir schauen hier mal auf den Regenradar. Der bleibt auch bis in die Nacht dann dabei. Dabei kühlt es ab auf Tiefstwerte zwischen 13 und 10 Grad. Morgen am Freitag bleibt es bei der gleichen Idee. Wolken, vereinzelt Schauer und höchstens 20 Grad.
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3: Mit der A3 Frankfurt Richtung Oberhausen zwischen Dreiköln-Holmer und Leverkusen-Zentrum 7 Kilometer 48 Minuten. A4 Aachen Richtung Köln zwischen Kreuz Köln-West und Köln-Eiffeltor 5 Kilometer 50 Minuten. A4 Köln Richtung Aachen zwischen Dreiköln-Holmer und Köln-Klettenberg 8 Kilometer, da dauert es eine Viertelstunde länger. Und die A61 Mönchengladbach Richtung Koblenz zwischen Kreuz-Meckenheim und Rägesinzig 5 Kilometer, eine Stunde on top. Euch allen unterwegs eine gute und sichere Fahrt.
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3: Einen schönen Abend euch. Hier ist Leo Arigi im besten Mix. Und ich wollte mal kurz nachfragen, wie sieht das jetzt eigentlich aus mit dem Sommer? Also weil es ist doch jetzt Juni und meteorologisch gesehen beginnt der Sommer am 1. Juni. Warum regnet es dann und warum ist der Himmel dann irgendwie so grau? Warum wühlt sich das an wie in Skandinavien im Juli, das Wetter hier? Da habe ich auf jeden Fall mehr Zeit, um meine Wintermode nochmal anzuziehen.

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1: Gerade in NRW sind Temperaturen zwischen 15 und 18 Grad. Dazu viele Wolken, vereinzelt auch Schauer. Wird aber immer mehr, vor allem jetzt in der nächsten Stunde, hält bis in die Nacht an der Regen. Die Temperaturen gehen später runter auf so 13 bis 10 Grad. Der Freitag macht dann ähnlich weiter. Wolkig, ab und zu nass, dazu maximal 20 Grad.
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1: Mit der A1 Euskirchen Richtung Dortmund zwischen Kreuz Köln West und Kreuz Leverkusen West 9 Kilometer 16 Minuten. A1 Münster Richtung Osnabrück zwischen Münster Nord und Flughafen Münster Osnabrück 5 Kilometer 20 Minuten. A1 Köln Richtung Euskirchen zwischen Hürth und Erftstadt 3 Kilometer 33 Minuten. A4 Aachen Richtung Köln zwischen Kreuz Köln West und Köln Eiffeltor 6 Kilometer 47 Minuten. A61 Mönchengladbach Richtung Koblenz zwischen Gimmich und Dreieck Erftal 2 Kilometer 18 Minuten. Und die A61 noch Mönchengladbach Richtung Koblenz zwischen Kreuz Meckenheim und Dreieck Sinzig 7 Kilometer Stau. 60 Minuten dauert es da länger nach einem vorausgegangenen Unfall. Euch allen unterwegs eine gute und sichere Fahrt.
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1: So, jetzt in diesen Momenten geht's offiziell los mit der ersten großen Eröffnungsshow. Shakira ist dabei und dann hoffen wir auf viele Wochen Fußballunterhaltung, würde ich mal sagen. Wir haben auch mal nachgefragt bei den Promis, die wir hier spielen, im besten Mix. Wie und wo guckt ihr denn Fußball am meisten? Ed Mark Forster, wie sieht das eigentlich bei dir aus?
2: Früher habe ich gerne alleine geguckt, so in aller Ruhe. Mittlerweile finde ich es eine super Möglichkeit, unter Leute zu kommen. Dieses Gefühl da zu kriegen, wenn man im Stadion ist. Meistens sehe ich ja Zweitligaspiele, wenn ich jetzt ins Fußballstadion gehe. Und bin halt oft beim FCK und ab und zu bei Hertha. Mag es eigentlich am liebsten, tatsächlich im Stadion zu gucken.
1: Also Mark Forster guckt am liebsten im Stadion und wir spielen ihn am liebsten im Radio mit einem Lied. Ich bin Leo Aregi.

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1: Benson Boone mit den Beautiful Things.
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1: Denke ich mal, wird doch auf jeden Fall cool werden. Felix Jehn habe ich jetzt auch für uns im besten Mix an diesem Donnerstagabend, dem kleinen Freitag. Boy, you turn me on.

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1: Ich bin Ursula Winkler. In Mexiko-Stadt startet am Abend die Fußball-Weltmeisterschaft. Unter anderem Popstar Shakira eröffnet die WM mit einer großen Party. In Deutschland hielt sich die Vorfreude zuletzt in Grenzen. Wir machen den allerletzten Stimmungscheck. Freuen Sie sich auf die WM?
2: Ich weiß nicht mal, wann die anfängt. Heute. Tada!
3: Normal, wie jeder andere. Ich sehe es überall. Ich werde einige Spiele schauen, weiß, in welcher Gruppe wir spielen.
4: Ich habe schon immer was anderes gemacht, wenn andere Leute zum Fußball gehen.
5: Ich beschäftige mich halt schon mein ganzes Leben lang mit Sport und verfolge das auch mit großem Interesse.
6: Noch gar nicht, aber es geht langsam so, kocht es in mir hoch, auch durch die Beiträge im Fernsehen und so. Ja.
1: Um 21 Uhr wird das Auftaktspiel Mexiko-Südafrika angepfiffen. US-Präsident Trump hat mit der Übernahme der für Irans Ölindustrie wichtigen Insel Karg gedroht. Man werde die vollständige Kontrolle über Irans Öl- und Gasmärkte erlangen, schrieb er auf der Plattform Truth Social. Er kündigte auch neue schwere Angriffe auf den Iran an. Damit erhöht die US-Regierung den Druck auf den Iran, wieder zu verhandeln. Obwohl eine Waffenruhe gilt, kam es in den vergangenen Tagen zu heftigen Angriffen. Eine Mehrheit der Deutschen fordert strengere Regeln für die Nutzung von E-Scootern. Das zeigt eine YouGov-Umfrage im Auftrag des Sozialverbands VDK. 57% der Befragten wollen zusätzliche Regulierungen bei der Nutzung von E-Scootern.
7: Immerhin 18% der Befragten würden E-Scooter sogar komplett verbieten. Diejenigen, die mehr Regulierung wollen, denken zum Beispiel an feste Parkzonen für E-Scooter, damit die nicht kreuz und quer und manchmal gefährlich im Weg stehen. Der Sozialverband VDK nennt Beispiele eigener Mitglieder, insbesondere blinde Menschen seien über Roller gestürzt und hätten dann noch nicht einmal Schmerzensgeld erhalten. Es brauche eine Sorgfaltspflicht für die Verleiher von E-Scootern. Im Bundestag wird ein Gesetz beraten, mit dem Vermieter und Fahrer stärker in die Pflicht genommen werden sollen. Etwa bei der Entschädigung von Unfallopfern. Ronny Tochau, Berlin.
1: Das Wetterphänomen El Niño ist zurück. Das teilte die US-Wetterbehörde NOAA mit. Mit ungewöhnlich hohen Meerestemperaturen im tropischen Pazifik hatte sich das Wetterphänomen schon seit Monaten angekündigt. Damit wächst die Sorge vor mehr Extremwetter mit Dürren, Überschwemmungen und einer steigenden globalen Durchschnittstemperatur.
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8: Für den Rest des Abends bleibt es bei uns in NRW ziemlich ungemütlich. Von Westen breitet sich Regen aus. Dazu ist es stark bewölkt bis bedeckt. In der Nacht sinken die Temperaturen auf 13 bis 10 Grad. Der Freitag wird dann auch eher was für wetterfeste Charaktere bedeckt. Zeitweise Regen, teils kräftiger Westwind. Und dazu gibt es maximal 17 bis 20 Grad.
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8: Mit der A1 Münster Richtung Osnabrück zwischen Münster Nord und Flughafen Münster-Osnabrück 5 Kilometer 22 Minuten. Dann die A1 Köln Richtung Euskirchen zwischen Hürth und Erftstadt 4 Kilometer 16 Minuten. Auf der A2 Dortmund Richtung Hannover zwischen Lünen Süd und Kamenberg-Kaben hat es einen Unfall gegeben. Deswegen 2 Kilometer, dauert eine halbe Stunde länger. A4 Aachen Richtung Köln zwischen Kreuz Köln West und Köln Klettenberg 5 Kilometer, eine Stunde on top. Und die A61 noch Mönchengladbach Richtung Koblenz zwischen Kreuz Meckenheim und Dreieck Sinzig 9 Kilometer, 54 Minuten länger nach einem Unfall. Euch allen unterwegs eine gute und sichere Fahrt.
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8: Wir haben hier die gesamte WM natürlich auch ein besonderes Orakel. Und dieses Orakel wird alle Deutschlandspiele tippen. Jetzt als kleine Ausnahme gleich auch das Eröffnungsspiel. Wer er, sie, es ist und wie viel Fußball-Knowledge mit dabei ist. Wir hören es noch drei Songs am Stück. Ich bin Leo Aregi. Schönen Abend euch.

0: So, es geht dann gleich los um 21 Uhr deutscher Zeit. Die Fußball-Weltmeisterschaft in Kanada, Mexiko und den Vereinigten Staaten von Amerika. Gleich dann Mexiko gegen Südafrika im Aztekenstadion. Wir haben sogar ein WM-Orakel und nicht irgendeins. Man könnte sagen, das herzigste der Welt.
1: Ich bin Carla und bin 4 Jahre alt.
0: Ja, sie klingt doch wirklich allerliebst. Carla, das ist die Tochter vom Kollegen Sascha Fassbender. Und man muss auch sagen, Carla findet Fußball, die findet das sehr gut.
1: Weil sie manchmal sogar ins Tor schießen. Und dann hat man dann gewonnen, vielleicht Deutschland auch.
0: Ja, vielleicht. Ne? Und Carla wird natürlich alle Spiele von Deutschland tippen. Entschuldigung, das machen wir morgen erst. Heute geht es natürlich um das Eröffnungsspiel. Da hat Carla auch einen Tipp für uns. Getippt wird übrigens mit Tellern und dem jeweiligen Landesnamen. Es ist ein todsicheres Ding, sage ich euch wirklich. Sascha Fassbender hat mit der Kleinen ihren ersten Tipp durchgezogen.
2: Du schmeißt gleich einen Ball. Wenn der Ball auf Mexiko landet, gewinnt Mexiko. Wenn der Ball auf Südafrika landet, gewinnt Südafrika. Wenn der Ball daneben geht, dann gibt es ein Unentschieden, okay?
1: Ja.
2: Du gehst jetzt mal 2 Schritte zurück.
1: 1, 2.
2: Oh, das ist sehr weit. Geh mal, ja, ich würde sagen, mach mal noch einen großen Schritt vor. Jetzt bist du ungefähr 1 Meter von den Tellern entfernt.
1: So?
2: So ist gut. Also, sie ist positioniert, hat einen kleinen Ball in der Hand. Und jetzt geht's los. Das war eigentlich Südafrika, würde ich sagen, oder? Würdest du sagen, du hast den rechten Teller getroffen?
1: Ich habe geworfen und dann ist es Südafrika.
2: Also, wer hat gewonnen?
1: Südafrika.
0: Gut, also dann halten wir das mal fest. Carla sagt, Südafrika gewinnt, Leute, wisst ihr Bescheid. Ob sie richtig liegt, das hört ihr natürlich nach dem Spiel hier bei uns.
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0: Heute am WM-Eröffnungsspiel Donnerstag. Schönes Wort. Hier kommt James Blunt für euch.

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1: In NRW zieht jetzt von Westen Regen durch, der Himmel bleibt dicht, die Nacht wird entsprechend nass und ziemlich wolkig. Temperaturen gehen runter auf 13 bis 10 Grad. Morgen am Freitag bleibt es dann bedeckt, immer wieder fällt Regen. Dazu wird der Wind teils stark böig, maximal sind 17 bis 20 Grad drin.
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1: Mit der A1 Münster Richtung Osnabrück zwischen Münster Nord und Flughafen Münster-Osnabrück 4 Kilometer, halbe Stunde obendrauf. A3 Köln Richtung Oberhausen zwischen Duisburg-Wedau und Oberhausen-Lierich 2 Kilometer, 26 Minuten. Und die A4 noch, Aachen Richtung Köln zwischen Kreuz-Köln-West und Köln-Eiffeltor 6 Kilometer, da dauert es 50 Minuten länger. Euch allen unterwegs eine gute und sichere Fahrt.
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1: Noch eine gute halbe Stunde. Ja, dann geht die Fußball-WM 2026 ganz offiziell los. Mexiko gegen Südafrika, unser WM-Orakel. Wir haben es ja eben schon gehört. Die Tochter von Kollege Sascha Fassbender hat sich auf Südafrika festgelegt. Wir haben das Spiel dann für euch natürlich im Blick. Dann schauen wir mal, ob sie recht behält, oder? Leo Arrighi ist mein Name. Das ist Bibi Rexha. Für diesen Donnerstag. Mit New Religion.

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0: Es ist der Tag, an dem die Fußball-WM 2026 startet. Shakira ist eben schon aufgetreten bei der großen WM-Eröffnungsshow im Aztekenstadion in Mexiko.
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0: Hat er ihren neuen offiziellen WM-Song präsentiert. Und also man muss wirklich sagen, sie ist schon sowas wie die Königin der WM-Songs. Wenn man so an WM-Musik denkt, dann landest du ziemlich schnell bei Shakira. Wir machen mal so einen kleinen Flug dadurch. 2010, da hat sie den hier ja gemacht, Waka Waka. Das ist übrigens einer der erfolgreichsten WM-Songs aller Zeiten dann geworden nach dem Release. Und 4 Jahre später, bei der WM 2014, gab es dann den hier. Und man muss auch sagen, zweimal Shakira WM-Song, zweimal hat die deutsche Nationalmannschaft nicht ganz schlecht abgeschnitten. Ich meine, 2014 sind wir dann ja sogar auch Weltmeister geworden. Shakira-Songs und deutsche WM-Teilnahmen, historisch betrachtet durchaus ein Match, würde ich sagen. So, jetzt hat sie einen neuen Song ja am Start für diese WM, das freut uns. Klingt auch tatsächlich ziemlich vertraut, wieder so mit Gitarren, Afro-Beats und einem guten catchy Refrain. Refrain, ich weiß nicht, warum ich das so englisch ausspreche. Und ich finde auch der Inhalt ist ziemlich cool. Es geht um Fußballer und die großen Träume, hat sie uns im Interview erzählt.
2: Dieser Song ist viel mehr als nur ein WM-Song. Er ist auch eine Botschaft für jedes Kind, dem gesagt wurde, sein Traum sei zu groß. Das Lied würdigt Fußballlegenden wie Pelé, Messi oder Ronaldo. Und erinnert daran, dass jeder Champion einmal ein Kind gewesen ist, das zwar zu kämpfen hatte, aber niemals aufgab. Denn sie hatten jemanden, der hinter ihnen stand.
0: So, dann schauen wir doch mal, ob wir über Dai Dai in 10 Jahren genauso sprechen. Wir heute noch über Waka Waka. Heute Abend ja, wie gesagt, eben zum ersten Mal gespielt worden, live in dieser Version bei der WM-Eröffnungsfeier. Und gleich ist dann auch Anpfiff beim ersten Spiel dieser Fußball-Weltmeisterschaft 2026. Mexiko gegen Südafrika. Und hier jetzt aber für euch nochmal im Radio Shakira und Burna Boy mit dem offiziellen WM-Song 2026. Dai Dai.

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1: Ich bin Ursula Winkler. Mexiko-Stadt hat mit einer Stimmungsshow die Sorgen um den Auftakt der Fußball-WM vorerst beiseite gedrängt und im legendären Aztekenstadion das XXL-Turnier in drei Ländern eröffnet. Traditionelle Kleidung, moderne Pop-Rhythmen und viel Gold prägten die Zeremonie im Fußballtempel. Popstar Shakira sang die WM-Hymne Dai Dai. In diesen Minuten startet das Auftaktspiel Mexiko gegen Südafrika. Kanzler Merz hat mit seiner Regierungserklärung im Bundestag Hohn und Spott geerntet. Die schwarz-rote Koalition solle sich mal zusammenreißen und liefern, sagte etwa Grünen-Fraktionschefin Hasselmann. Die AfD-Co-Vorsitzende Weidel warf der Bundesregierung vor, Milliardenbeträge zu verschwenden.
2: Das Wort Reformen sei längst zu einem Synonym für Kürzungen verkommen. Und zwar immer bei den gleichen, ätzte Grünen-Fraktionschefin Hasselmann. Linken-Fraktionschef Pellmann sprach von einem sozialen Kahlschlag im Land, während gleichzeitig Milliarden bei den Rüstungsfirmen versickerten. Für Oppositionsführerin Weidel hat Schwarz-Rot bei den aktuellen Krisen schlicht versagt. Merz' Rede sei der Abgesang eines Gescheiterten, so Weidel. Zuvor hatte der Kanzler die anstehenden Reformen verteidigt und jeden dazu aufgerufen, sich zu beteiligen. Tanja Wagner, Nachrichtenredaktion.
1: US-Präsident Trump hat die für diesen Abend angekündigten schweren Angriffe auf den Iran wieder abgesagt. Er begründete das auf der Plattform Truth Social mit Gesprächen, die die höchste Ebene der iranischen Führung erreicht hätten. Nach Trumps Darstellung sind Verhandlungen über eine Befriedung des Konflikts einem Durchbruch nahe. Obwohl eine Waffenruhe gilt, kam es in den vergangenen Tagen zu heftigen Angriffen. Das berüchtigte Wetterphänomen El Niño ist zurück, das teilte die US-Wetterbehörde NOAA mit. Das regelmäßig wiederkehrende Wetterphänomen hatte sich seit Monaten angekündigt und könnte für mehr Extremwetter sorgen.
3: Dürren, Fluten, Überschwemmungen, Hitzewellen und schwere Unwetter. El Niño hat eine breite Palette an Wetterkatastrophen. Und hinzu kommen extreme globale Temperaturen. Zuletzt war El Niño vor 3 Jahren in Erscheinung getreten, was dann 2024 zum heißesten Jahr in der Wettergeschichte gemacht hatte. Die Wahrscheinlichkeit, dass auch jetzt ein sehr starkes El Niño-Ereignis droht, liegt nach Ansicht der Wetterforscher bei 63%. El Niño ist vor allem in der Südhalbkugel zu spüren. Europa bleibt weitgehend verschont. Tina Eck, USA.
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4: Der Abend wird jetzt deutlich grauer und nasser. Von Westen kommt Regen auf. Dazu bleibt es stark bewölkt bis bedeckt. In der Nacht kühlt es runter auf 13 bis 10 Grad. Der Freitag macht dann genau da weiter, wo der Donnerstag aufgehört hat. Morgen viele Wolken, zeitweise Regen und höchstens 17 bis 20 Grad.
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4: Mit der A1 Münster Richtung Osnabrück zwischen Münster Nord und Flughafen Münster Osnabrück 3 Kilometer, 16 Minuten. Und die A4 Aachen Richtung Köln zwischen Kreuz Köln West und Köln Eiffeltor 5 Kilometer, da dauert es 51 Minuten länger. Euch allen unterwegs eine gute und sichere Fahrt.
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4: Schönen Abend euch an diesem WM-Starttag. Der Ball rollt in Mexiko-Stadt im Aztekenstadion. Mexiko gegen Südafrika, der Auftakt zur WM 2026. Das ist Holly Humberstone, To Love Somebody. Ich bin Leo Arigi.

0: So, es ist soweit. Die WM läuft.
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0: Und parallel starten in vielen Familien, Freundeskreisen und Büros auch wieder die Tippspiele. Und da haben wir uns gedacht, was können wir euch denn da Gutes tun? Vielleicht ein paar Tipps. Deswegen haben wir gesprochen mit Janning Fiegen. Der kommt aus NRW und ist Gründer von Kicktipp, so einer ganz bekannten Tippspielplattform im Internet. Rechnet mit über 5 Millionen Tippern zur WM. Das ist schon einiges. Er sagt auf jeden Fall, wir sollten nicht zu riskant tippen.
2: Gerade bei der WM ist es schon ein Favoritenturnier oft. Die Favoriten gewinnen auch häufiger, muss man sagen. Das Feld ist nicht so eng wie in der Bundesliga. Oder wo man auch gesehen hat, in der zweiten Bundesliga, wo das Feld ja sehr eng ist, da kann auch der 18. mal den ersten schlagen. Das ist bei der WM meistens nicht der Fall.
0: So ein bisschen Risiko soll aber trotzdem sein. Wer zu vorsichtig ist, der wird logischerweise nicht gewinnen.
2: Ja, das ist natürlich richtig. Wenn man alles Standard tippt, wird man nicht gewinnen. Wird man vielleicht oben liegen, aber nicht gewinnen. Man muss natürlich ein bisschen Risiko gehen, aber nicht zu viel. Das ist ganz wichtig. So, man muss sich schon angucken, dass man punktuell Reize setzt, sag ich mal, und dann damit sich nach oben pusht.
0: Und nicht zu viele Tore tippen, das ist auch noch so ein wichtiger Hinweis. Also 2-1, 1-0, 0-1, das sind so die Klassiker. Und eine Sache gibt es auch noch, die vermeintlichen Fußballexperten, sage ich mal.
2: Zu viele Informationen schaden meistens. Das ist auch so ein Phänomen, warum Leute, die vielleicht auch vermeintlich ganz viel Ahnung von Fußball haben, auch gar nicht so gut abschneiden, weil die ganz viele Infos haben, die sie dann gewichten, aber eine gute Mannschaft wird trotzdem gewinnen, auch wenn der Top-Stürmer mal verletzt ist.
0: Also Leute, viel Glück beim Tippen. Ich würde mal sagen, ihr seid ja jetzt bestens vorbereitet.
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1: Ab jetzt wird es in NRW zunehmend nasser. Von Westen zieht Regen rein, der uns auch bis in die Nacht begleitet. Dazu bleibt der Himmel stark bewölkt bis bedeckt. Temperaturen sinken später auf 13 bis 10 Grad. Im Hochsauerland auf um die 8 Grad. Morgen am Freitag bleibt es dann ebenfalls bedeckt. Zeitweise regnerisch bei maximal 17 bis 20 Grad.
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1: Mit einem Stau auf der A4 Aachen Richtung Köln zwischen Kreuz Köln-West und Köln-Eiffeltor. 4 Kilometer, da dauert 22 Minuten länger. Euch allen unterwegs eine gute und sichere Fahrt.
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1: So, eine halbe Stunde wird da jetzt schon gekickt im Aztekenstadion in Mexiko-Stadt zum Auftakt der Fußball-Weltmeisterschaft 2026. Mein Gott! So, und dann ist gleich Halbzeit und ich habe mal gerade die KI gefragt, das kann man ja ab und zu mal machen, was ist denn dann so ein cooler Spruch, den ihr gleich vielleicht drücken könntet? Vielleicht seid ihr ja gerade irgendwie beim Public Viewing und dann ist gleich Halbzeit und da wollt ihr so einen richtig lässigen Spruch euch von den Lippen lassen. Da hat die KI jetzt gesagt, Halbzeit und ganz ehrlich, der Ball hat bisher mehr erlebt als wir. Ah, ist das furchtbar. Okay, Halbzeit und ganz ehrlich, der Ball hat bisher mehr erlebt als wir. Vielleicht probiere ich das einfach mal. Probiert es auch gerne mal und sagt mir Bescheid, ob es funktioniert hat. Mein Name ist Leo Arigi. Schönen Abend euch.

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0: So, jetzt ist die WM ja losgegangen. Und da wird ja auch die nächsten 4 Wochen vermutlich wieder viel gegrillt. Oft unter Flutlicht im Garten, wegen der späten Anstoßzeiten. Ja, lasst es euch schmecken. Auch wenn die WM teilweise in Mexiko stattfindet, dreht nicht durch mit dem Schärfegrad. 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
2: Ja, nee, ist klar. Jetzt waren wir aber vor 2 Wochen in Hamburg mal bei Weng Cheng. Da suchst du dir so eine Schüssel aus und dann kommt beim Bestellen die große Frage. Wie scharf darf es sein? Und genau das ist die Stelle bei Weng Cheng, wo sich entscheidet, wie dein weiteres Leben verläuft. Es gibt die Schärfegrade non-spicy, spicy, extra spicy, Asian spicy und what the fuck spicy. Ja, was habe ich wohl genommen? Erstmal das Positive. Mein Heuschnupfen war weg, der spielte keine Rolle mehr. Ne? Die Schleimhäute schwellen an, als wäre einem Salzsäure intravenös gespritzt worden. Ey, Gott sei Dank war 100 Meter weiter ein Rewe. Da habe ich dann komplettes Roggenbrot und 1 Liter Milch innerhalb von 2 Minuten in mich reingestopft. Ey. 1 Stunde später waren dann die Schleimhäute nicht nur abgeschwollen, sondern nicht mehr vorhanden. Dafür hatte sich der innere Bürgerkrieg dann aber in Richtung Magen verzogen. Ja, ja, Leute, so langsam wird's wieder. Ich esse zurzeit viel normales Gemüse aus dem Dampfgarer und trinke literweise Kamillentee.
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1: Ich bin Thomas Brock. In Mexiko hat die Fußball-Weltmeisterschaft begonnen. Zur Stunde spielt Mitgastgeber Mexiko gegen Südafrika. Zuvor hatte es im legendären Aztekenstadion in Mexiko-Stadt eine große Eröffnungsshow gegeben. Unter anderem sang Popstar Shakira die WM-Hymne Dai Dai. Morgen startet das Turnier dann auch bei den anderen Gastgebern USA und Kanada. Mit 48 Mannschaften ist es die größte WM aller Zeiten. Das deutsche Team startet am Sonntag gegen Curaçao ins Turnier. US-Präsident Trump hat die für diesen Abend angekündigten schweren Angriffe auf den Iran abgesagt. Er begründete das mit laufenden Gesprächen, die die höchste Ebene der iranischen Führung erreicht hätten.
2: Jetzt sind die Verhandlungen mit dem Iran auf höchster Ebene offenbar doch so weit gediehen, dass weitere Bomben als Druckmittel erst einmal ausbleiben. Die Seeblockade der USA bleibt bestehen. Aber so geht es seit Wochen und so bleibt abzuwarten, ob eine Einigung oder ein Deal tatsächlich Form annehmen. Trump deutet an, dass Ort und Zeitpunkt einer Unterzeichnung in Kürze bekannt gegeben würden. Allerdings reagieren die Finanzmärkte auch immer sehr positiv auf solche Verkündigungen Trumps. So hat er auch diese erneute Kehrtwende wieder gut getimt. Aus den USA, Tina Eck.
1: Trotz Krisen kommt einfach keine echte Reformstimmung auf in Deutschland. Kanzler Merz fordert von den Menschen hierzulande deshalb die Bereitschaft zu Veränderungen. In seiner Regierungserklärung im Bundestag rief Merz dazu auf, zum Gelingen des Ganzen beizutragen.
3: Bis Mitte Juli will die schwarz-rote Koalition ein Paket schnüren mit Reformen für den Arbeitsmarkt, Sozialversicherungen, Steuern und Bürokratieabbau. Man könne die Augen verschließen und hoffen, dass alles gut wird oder das Ruder jetzt herumreißen, die Zeit dränge, so Merz dazu im Bundestag. Die Opposition warf dem Regierungsbündnis Untätigkeit vor. Auch würden Milliardensummen sinnlos verschwendet. Tanja Wagner, Nachrichtenredaktion.
1: In den Niederlanden ist ein Auto in eine Schülergruppe auf Fahrrädern gefahren. Zwei Kinder und ein Erwachsener kamen dabei ums Leben, teilten die Behörden der Provinz Zeeland im Westen des Landes mit. Das Auto sei auf einer Bundesstraße ins Schleudern geraten und erfasste die Gruppe von 14 Schülern und zwei Begleitern, die einen Schulausflug machten. Vier weitere Kinder seien schwer verletzt worden.
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4: Für den Rest des Abends bleibt es bei uns in NRW ziemlich ungemütlich. Von Westen breitet sich Regen aus. Dazu ist es stark bewölkt bis bedeckt. In der Nacht sinken die Temperaturen auf 13 bis 10 Grad. Der Freitag wird dann auch eher was für wetterfeste Charaktere bedeckt. Zeitweise Regen, teils kräftiger Westwind. Und dazu gibt es maximal 17 bis 20 Grad.
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4: Mit der A4 Aachen Richtung Köln zwischen Kreuz Köln-West und Köln-Eiffeltor 3 Kilometer, da dauert es 20 Minuten länger. Euch allen unterwegs eine gute und sichere Fahrt.
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4: Schönen Abend euch, mein Name ist Leo Arigi. Spiel uns jetzt Musik von Justin Bieber. Im April ist er noch wirklich völlig krass auf dem Coachella aufgetreten. Ich fand, das war wirklich ganz wunderbar und sah auch ganz toll aus. Er hat sich da ja auf die Bühne gesetzt mit seinem Laptop, hat auf YouTube dann einfach alte Justin Bieber Songs angemacht und dazu so ein bisschen Karaoke gesungen. Aber es war halt der Künstler selbst, der gesungen hat. Ja. Und ich persönlich finde, seitdem hat Justin Bieber auch wieder so einen krassen Hype. Also ich weiß nicht, auf jede Feier, auf die ich gegangen bin, in den letzten Wochen und Monaten. Es lief dann immer plötzlich Justin Bieber. Und irgendwie waren dann wieder alle völlig aus dem Häuschen. Ah ja, juhu, Justin. Wir freuen uns jetzt auch. Juhu, Justin.

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0: Alex Warren und der Fiebertraum.
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0: Bei jedem Spiel der deutschen Nationalmannschaft senden wir von 10 bis 14 Uhr aus dem Deutschen Fußballmuseum in Dortmund. Jetzt am Sonntag, da starten wir rein. Und ihr könnt als Zuschauer auch live mit dabei sein. Kevin Zimmer hat unter anderem Markus Krebs und Ralf Möller zu Gast. Ich bin mir sicher, das wird großartig. Markus Krebs, der ist auch dabei und freut sich auch schon. Groß vorbereiten wird er sich aber nicht.
3: Ich habe mehr als Bock. Ich mache meistens tatsächlich aus dem Stegreif, wenn ich irgendwo dazwischengerätschen kann. Das hat man bei mir auch beim Podcast. Ich hatte ja mal einen Podcast tatsächlich bemängelt, da ich keinen zu Wort kommen lasse. Da möchte ich mich jetzt schon dann für entschuldigen. Ich versuche mich dann da ein bisschen zurückzuhalten.
0: Na bloß nicht, bitte. Markus, wir haben natürlich auch nachgefragt, was ist denn sein Tipp für Deutschland?
3: Sie werden das Viertelfinale erreichen. Es gibt ja jetzt ein Sechzehntelfinale auch. Und Achtelfinale ist also das Viertelfinale schon mal ganz gut. Aber ich sehe andere Mannschaften im Moment tatsächlich wie Frankreich, Argentinien, Brasilien wie immer. Und man muss mal auf die afrikanischen achten. Die sind auch sehr, sehr gut. Ich glaube, dass von den Heimmannschaften Mexiko die beste Rolle spielen wird. Die sind fußballerisch gut dabei. Die sind irgendwie alle, haben die irgendwie einen besseren Lauf.
0: Naja, Markus, also ich habe jetzt irgendwie mehr erwartet. Hoffen wir mal, dass er sich irrt in dem Punkt und wir weiterkommen. 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
1: In NRW zieht jetzt von Westen Regen durch, der Himmel bleibt dicht, die Nacht wird entsprechend nass und ziemlich wolkig. Temperaturen gehen runter auf 13 bis 10 Grad. Morgen am Freitag bleibt es dann bedeckt, immer wieder fällt Regen. Dazu wird der Wind teils stark böig, maximal sind 17 bis 20 Grad drin.
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1: Mit der A4 Aachen Richtung Köln zwischen Kreuz Köln-West und Köln-Eiffeltor 2 Kilometer, dauert 9 Minuten länger. Euch allen unterwegs eine gute und sichere Fahrt.
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1: Es wird ja immer noch fleißig gekickt. Zum Auftaktspiel der Fußballweltmeisterschaft 2026. Mexiko hat die Nase gerade vorn. Und wir wollten anlässlich dieser Fußballweltmeisterschaft 2026 auch mal von den Künstlerinnen und Künstlern im besten Mix wissen, wo und wie guckt ihr denn eigentlich Fußball? Wir haben mal Kamrad gefragt.
2: Kommt ein bisschen drauf an. Ich muss sagen, ich finde, beides hat was. Also ich gucke gerne mit meinem Vater Fußball und einfach so unter uns. Aber so ein Public Viewing schadet auch mal nicht. Also von daher, es wird so ein bisschen Hälfte der Hälfte sein bei mir, glaube ich. Das erste Deutschlandspiel am 14.06. werde ich erleben aus Italien, weil ich da eine Show spiele. Und ich sag mal so, Italien ist ja dieses Jahr nicht unbedingt das Land, was WM-mäßig so interessiert sein wird. Dementsprechend bin ich mal gespannt, ob ich das überhaupt sehen werde.
1: Aber auf jeden Fall ein cooler Ort, um mal reinzuschauen und den Deutschen die Daumen zu drücken. Jetzt gibt's da nochmal Musik von Kamrad hier. 10:30 durch. Hack yourself.

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0: vor 50 Jahren, da hat Steven Spielberg den Sommerblockbuster erfunden. Ja. War übrigens damals, ihr erkennt es eventuell schon im Hintergrund, Der weiße Hai. Auch wirklich geiler Film. So, jetzt schauen wir mal so ein bisschen auf die Daten. Steven Spielberg, der wird ja jetzt bald auch schon 80, wollte nochmal zeigen, dass er großes Kino immer noch kann. Disclosure Day, der Tag der Wahrheit, so heißt sein neuer Film, ist jetzt am Donnerstag in die Kinos gekommen, also heute. Jörg Albrecht macht mit uns den Filmcheck.
1: Warum sollte er ein so riesiges Universum erschaffen? Und das nur für uns?
2: Richtig gute Frage. Nicht nur für eine Nonne. Egal ob gläubig oder nicht. Bestimmt jeder hat sich genau das schon gedacht. In einem so riesigen Universum muss es außer uns doch noch anderes Leben geben. Einer, der sich da absolut sicher ist, war schon immer Steven Spielberg.
3: I am much more inclined now than I was when I made Close Encounters. To really believe that we're not the only intelligent civilization in the universe.
2: Noch mehr als damals, als er Unheimliche Begegnung der dritten Art gedreht hat, tendiere er dazu, so Spielberg, dass wir nicht die einzige intelligente Zivilisation im Universum sind. Unheimliche Begegnung der dritten Art. E.T., Krieg der Welten. Aliens ziehen sich durch Spielbergs Filmschaffen. Jetzt auch in Disclosure Day, der Film, in dem die Wahrheit endlich aufgedeckt wird.
4: Diese 79-jährige Terrorkampagne voller Lügen muss enden.
5: Was wirst du tun?
6: Ich enthülle es.
2: 79 Jahre, wir rechnen kurz und landen im Jahr 1947, in dem ein UFO in Roswell abgestürzt sein soll. Man stelle sich vor, was los wäre, wenn wir wüssten, dass Aliens existieren.
7: Die menschliche Rasse wird nicht akzeptieren, was wir wissen.
8: Sie müssen ihn aufhalten.
9: Was mache ich jetzt?
2: Fragt sich Josh O'Connor als Whistleblower Daniel, weil er und eine von Emily Blunt gespielte Journalistin ihr Wissen nicht länger für sich behalten wollen, will man sie zum Schweigen bringen.
10: Sie dürfen nicht zum Haus zurückgehen.
11: Die haben sie gefunden. Ich weiß nicht, wer sie sind, aber die werden sie umbringen.
2: Disclosure Day ist kein Alien-Invasionsfilm wie Krieg der Welten, sondern ein lupenreiner, spannender Verschwörungsthriller mit Akte X-Touch. Spielberg kann es eben immer noch.
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1: Ich bin Thomas Brock. Der Ball rollt bei der Fußball-Weltmeisterschaft. Die mit 48 Teams größte WM aller Zeiten wurde im Aztekenstadion von Mexiko-Stadt eröffnet. Vor der Auftaktpartie von Mitgastgeber Mexiko gegen Südafrika gab es noch eine große Show. Unter anderem sang dort Popstar Shakira die WM-Hymne Dai Dai. Morgen startet die WM dann auch bei den anderen Gastgebern USA und Kanada. Das deutsche Team startet am Sonntag gegen Curaçao ins Turnier. Der Tankrabatt fällt wie geplant Ende des Monats weg. Union und SPD wollen die Maßnahme nicht verlängern, aber bei stark steigenden Spritpreisen schnell reagieren. Die Debatte darüber, welche Entlastungen es statt des Tankrabatts geben könnte, läuft.
2: Union und SPD deuten schon mögliche weitere Entlastungsmaßnahmen an, ohne aber konkret zu werden. Hintergrund ist zum einen, dass ein Ende des Iran-Krieges, der die Spritpreise so hoch getrieben hat, immer noch nicht absehbar ist. Und ein Preissprung an der Tankstelle kurz vor den Sommerferien dürfte in der Bevölkerung wenig populär sein. Auch der ADAC findet das nicht vermittelbar und fordert weitere Entlastungen zielgerichtet für besonders Betroffene. Ronny Tochau, Nachrichtenredaktion.
1: Das berüchtigte Wetterphänomen El Niño ist zurück. Das teilte die US-Wetterbehörde mit. Das regelmäßig wiederkehrende Wetterphänomen hatte sich seit Monaten angekündigt und könnte für mehr Extremwetter sorgen.
3: Dürren, Fluten, Überschwemmungen, Hitzewellen und schwere Unwetter. El Niño hat eine breite Palette an Wetterkatastrophen. Und hinzu kommen extreme globale Temperaturen. Zuletzt war El Niño vor 3 Jahren in Erscheinung getreten, was dann 2024 zum heißesten Jahr in der Wettergeschichte gemacht hatte. Die Wahrscheinlichkeit, dass auch jetzt ein sehr starkes El Niño-Ereignis droht, liegt nach Ansicht der Wetterforscher bei 63%. El Niño ist vor allem in der Südhalbkugel zu spüren. Europa bleibt weitgehend verschont. Aus den USA, Tina Eck.
1: US-Präsident Trump hat die für diesen Abend angekündigten schweren Angriffe auf den Iran abgesagt. Er begründete das mit laufenden Gesprächen, die die höchste Ebene der iranischen Führung erreicht hätten. Nach Trumps Darstellung sind Verhandlungen über eine Befriedung des Konflikts einem Durchbruch nahe. Seit Wochen gab es Bemühungen um ein Rahmenabkommen über ein Ende des Krieges. Obwohl eine Waffenruhe gilt, kam es in den vergangenen Tagen zu heftigen Angriffen.
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4: Der Abend wird jetzt deutlich grauer und nasser. Von Westen kommt Regen auf. Dazu bleibt es stark bewölkt bis bedeckt. In der Nacht kühlt es runter auf 13 bis 10 Grad. Der Freitag macht dann genau da weiter, wo der Donnerstag aufgehört hat. Morgen viele Wolken, zeitweise Regen und höchstens 17 bis 20 Grad.
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4: Erstmal mit einem Falschfahrer in Düsseldorf. Münchener Straße in Höhe Düsseldorf-Hassels. In beiden Richtungen aufgepasst. Ein Falschfahrer ist da unterwegs. Düsseldorf, Münchner Straße in Höhe Düsseldorf-Hassels. Und dann noch ein Stau auf der A4 Aachen Richtung Köln zwischen Kreuz Köln-West und Köln-Eiffeltor. 2 Kilometer, da dauert es 9 Minuten länger. Euch allen unterwegs eine gute und sichere Fahrt.
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4: So, das war ja ein recht wildes Auftaktspiel der Fußball-Weltmeisterschaft 2026. Wir sind gerade noch in der Nachspielzeit, 90+7. 2-0 wird jetzt wahrscheinlich das Endergebnis sein für Mexiko. Und es ist insofern wild, weil es wurden 3 rote Karten verteilt. 2 sind an Südafrika gegangen und jetzt eine noch eben an Mexiko. Tja. Wildes Spiel, also auf jeden Fall ein ordentliches Rumgebolzen. Man kann nicht sagen, dass das ereignislos gewesen ist als Auftaktspiel der Fußball-Weltmeisterschaft 2026. So Leute, wir sind drin. Geil. Mein Name ist Leo Aregi, 23 und durch kommt TLC No Scrubs.

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0: So Leute, endlich. Die Fußball-WM ist gestartet. Comedian Hannes Höfer hat auch schon sein Trikot gebügelt. Ja, aber gibt es die nächsten Wochen wirklich nur Fußball als Thema? Hannes, versuch mal was anderes zu finden.
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2: So Höfer, jetzt liegt der Ball bei dir. Nicht über Fußball reden. Oh, boah, ey, das ist echt Champions League. Aber ich muss thematisch für den Ausgleich sorgen. Da bin ich Teamplayer. Ich kenne doch die Kritik. Immer nur Fußball, Fußball, Fußball. Nee, ich liefere hier niemandem eine Steilvorlage. Ich bringe den Ball ins Rollen und dann ist das wie Elfmeterschießen ohne Torwart. Ich werde hier nicht auf Zeit spielen, da könnt ihr lange warten. Ich schieße mir auch kein Eigentor. Ich muss einfach nur über was anderes reden als Fußball. Das sind die Spielregeln. Vielleicht Sommerurlaub. In den Bergen. Aufsteigen, absteigen, grüner Rasen, runde Sache. Oder Thema Garten. Auf dem Feld stehen ist auch ackern, aber mit der richtigen Mannschaft. Oder Thema Liebe. Da ist noch kein Meister vom Himmel gefallen. Ich weiß, jeder sucht nach dem Volltreffer. Man freut sich auf das Spiel 1 gegen 1, Manndeckung. Aber oft spielt einer in der anderen Liga und dann stehst du alleine auf dem Platz und musst den Ball hochhalten. Schießt auf die Kiste, Latte, kein Tor. Ach Leute, ihr hört's, es gibt so viele andere schöne Themen abseits vom Fußball. Versucht's doch auch mal.
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1: Ab jetzt wird es in NRW zunehmend nasser. Von Westen zieht Regen rein, der uns auch bis in die Nacht begleitet. Dazu bleibt der Himmel stark bewölkt bis bedeckt. Temperaturen sinken später auf 13 bis 10 Grad. Im Hochsauerland auf um die 8 Grad. Morgen am Freitag bleibt es dann ebenfalls bedeckt. Zeitweise regnerisch bei maximal 17 bis 20 Grad.
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1: Mit der A52 Düsseldorf Richtung Essen zwischen Breitscheid und Essen-Kettwig. 2 Kilometer, da dauert es 9 Minuten länger. Euch allen unterwegs eine gute und sichere Fahrt.
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1: So, das erste offizielle WM-Spiel 2026 ist jetzt also durch. Das heißt, wir können unsere Energie mental schon mal auf den ersten Gegner von Deutschland bündeln. Wir sprechen gleich mal ausführlicher über Curaçao, die übrigens zum ersten Mal bei einer WM mit dabei sind. Schöne Nacht euch mit Taylor Swift, ich bin Leo Arregui. Aha.

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0: So, die WM ist gestartet und für die deutsche Nationalmannschaft geht's jetzt am Sonntag gegen Curaçao los.
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0: Curaçao, das ist wirklich ein winziges Land, hat sich ja zum ersten Mal überhaupt für die WM qualifiziert. Und jetzt mal so ganz blöd gefragt, was weiß man denn hier eigentlich so übers Land? Unser Reporter Stefan Rejek hat sich mal auf die Straße begeben und euren Wissensstand mal so abgefragt.
2: Ich dachte, das ist ein Getränk.
3: Ja, na gut, man kennt natürlich den Blue Curaçao, das Getränk.
4: Ja, ich muss auch an das eigentlich ekelhafte Getränk denken, Blue Curaçao, aus Barkeeper-Sicht gesprochen, ja.
5: Und wenn Sie jetzt tippen müssten, wie viele Einwohner so Curaçao hat, was würden Sie sagen?
2: Sag ich 200.000.
6: Weniger als Deutschland auf jeden Fall. Eher so Richtung Bielefeld, würde ich sagen. So 50.000?
2: 18.000.
7: Hätte ich auch gesagt, irgendwas in dem Dreh.
5: Was glauben Sie?
8: Ich schätze mal nicht mehr als 150.000 Einwohner.
5: Ist ja unfassbar. Es sind 155.000. Was glauben Sie denn, welche Sprache man da spricht?
9: Spanisch.
2: Ich würde auch tippen, Spanisch. Vielleicht aber auch Französisch.
8: Die Ureinwohner wüsste ich jetzt nicht, aber ich denke mal, tatsächlich, wie in den meisten Ländern von Süd- und Mittelamerika, wird es eine Mischung sein zwischen Europäern und ursprünglicher Bevölkerung. Vielleicht mit ein paar Einflüssen aus der Kolonialzeit, vielleicht von den Niederländern.
2: Man spricht Portugiesisch, oder?
0: Naja, es ist alles irgendwie nah dran. Im Alltag wird da hauptsächlich, der Redakteur hat es mir freundlicherweise aufgeschrieben, Papiamentu gesprochen. Es ist eine Mischung aus Niederländisch, Portugiesisch, Spanisch und auch westafrikanischen Einflüssen. Aber steht hier auch, mit Niederländisch kommt man da perfekt zurecht. Und da, ich meine, Niederländisch ist ja fast Deutsch. Also Leute, wir können die Sprache.
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2: Ich bin Thomas Brockt. Co-Gastgeber Mexiko hat einen perfekten Start in die Fußball-Weltmeisterschaft hingelegt. Die Mexikaner gewannen gegen Südafrika mit 2:0. Zuvor hatte es im Aztekenstadion von Mexiko-Stadt eine große Eröffnungsshow gegeben. Mit 48 Teams ist es die größte WM aller Zeiten. Die anderen Gastgeber heißen USA und Kanada. Das deutsche Team startet am Sonntag gegen Curaçao ins Turnier. Kanzler Merz hat mit seiner Regierungserklärung im Bundestag Hohn und Spott geerntet. Die schwarz-rote Koalition solle sich mal zusammenreißen und liefern, sagte etwa Grünen-Fraktionschefin Hasselmann. Die AfD-Co-Vorsitzende Weidel warf der Bundesregierung vor, Milliardenbeträge zu verschwenden.
3: Das Wort Reformen sei längst zu einem Synonym für Kürzungen verkommen. Und zwar immer bei den gleichen, ätzte Grünen-Fraktionschefin Hasselmann. Linken-Fraktionschef Pellmann sprach von einem sozialen Kahlschlag im Land, während gleichzeitig Milliarden bei den Rüstungsfirmen versickerten. Für Oppositionsführerin Weidel hat Schwarz-Rot bei den aktuellen Krisen schlicht versagt. Merz' Rede sei der Abgesang eines Gescheiterten, so Weidel. Zuvor hatte der Kanzler die anstehenden Reformen verteidigt und jeden dazu aufgerufen, sich zu beteiligen. Tanja Wagner, Nachrichtenredaktion.
2: Sollten Kinder und Jugendliche erst ab einem bestimmten Alter auf Social Media dürfen? Der Deutsche Ethikrat sagt eher nicht. Statt eines pauschalen Mindestalters spricht er sich für gezielte Regeln bei einzelnen digitalen Angeboten aus.
4: Digitale Angebote, Social Media, Klassenchats, das alles gehört nach Ansicht des Ethikrates heute dazu zum Leben von Kindern und Jugendlichen. Die ganzen Angebote im Smartphone sind auch soziale Teilhabe, könnte man auch sagen. Ganz klar müsse bei Apps und anderen digitalen Angeboten aber darauf geachtet werden, dass sie jeweils altersgerecht sind und dass sie nicht zum stundenlangen Scrollen oder Streamen anregen. Und dabei müssen nach Ansicht des Ethikrates die Anbieter viel stärker in die Pflicht genommen werden. Lea Matschulat, Nachrichtenredaktion.
2: US-Präsident Trump hat die für diesen Abend angekündigten schweren Angriffe auf den Iran abgesagt. Er begründete das mit laufenden Gesprächen, die die höchste Ebene der iranischen Führung erreicht hätten. Nach Trumps Darstellung sind Verhandlungen über eine Befriedung des Konflikts einem Durchbruch nahe. Seit Wochen gab es Bemühungen um ein Rahmenabkommen über ein Ende des Krieges. Obwohl eine Waffenruhe gilt, kam es in den vergangenen Tagen zu heftigen Angriffen.
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5: Das ist eine Nacht. Da hängen ziemlich viele Wolken bei uns über den Köpfen. Da kann auch mal ein Regenschauer rauskommen. Temperaturen so zwischen 8 und 10 Grad. Nachher bleibt es dann so wie jetzt auch. Also das heißt, am Tag, wenn ihr da schlafen müsst, macht ruhig, ihr verpasst nichts. Es ist bewölkt, es gibt immer wieder Regenschauer. Von der Sonne nur selten was zu sehen, so richtig. Am Samstag, da starten wir dann auch erstmal mit Wolken in den Tag. Nachher kommen dann wieder Regenschauer noch dazu. Aber dann, so zweite Tageshälfte am Samstag, da könnte es ein bisschen heller werden.
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6: Hier die aktuelle Verkehrslage. A1 Dortmund-Köln zwischen Kamen und Unna. 5 Kilometer Stau, 20 Minuten Zeitverlust. Weiterhin auf der A40 Dortmund-Essen zwischen Bochum-Stadion und Bochum-Zentrum. 2 Kilometer stockender Verkehr, 10 Minuten Verzögerung. Und zusätzlich auf der A57 Köln-Krefeld zwischen Neuss und Karst. 8 Kilometer zähfließender Verkehr, 35 Minuten längere Fahrzeit. Wir wünschen allen unterwegs gute Fahrt.
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5: Und da sind wir schon auch zack im Freitag drin. Jetzt stellen wir die Uhr mit Michael Schulte so ein bisschen vor. Der kann es nicht abwarten. Bei dem ist es schon 5 a.m.

0: Genesis, I Can Dance. Ich wünsche euch eine schöne Nacht. Wir haben schon Freitag. Die Fußball-Weltmeisterschaft läuft und sie läuft sehr, sehr, sehr, sehr lange, muss ich wirklich sagen, weil das ist ja eines der größten Turniere überhaupt. Denn 104 Spiele, ich habe gerade mal nachgeguckt, 104 Spiele wird es geben. Also das Finale erst am 19. Juli, also in mehr als einem Monat. Und bei diesem Finale wird es ja erstmals auch, so wie die Amerikaner es halt lieben, weil das ja auch in Amerika stattfinden wird, wird es eine Halbzeitshow geben. Das lieben die Amis, da kommen die Promis, die singen ein bisschen. Und so echte Fußballfans sagen nur so, ah, das mögen wir eigentlich gar nicht. Aber wenn ich euch sage, wer da auftreten wird, dann seid ihr vielleicht doch ganz begeistert. Shakira wird natürlich kommen, die hat ja auch den offiziellen WM-Song beigesteuert. Klar, die muss den dann nochmal trällern, aber es kommen auch, und das ist für die jüngeren Zuhörerinnen und Zuhörer vielleicht interessant, ja, die K-Pop Nummer 1 Band, BTS, wird da sein. Und die Frau, die wir jetzt hören, wird auch da sein. Madonna. Jetzt hören wir sie mit Sabrina Carpenter zusammen. Bring Your Love.
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1: In dieser Nacht müssen wir immer mal wieder mit ein bisschen Regen rechnen. Temperaturen so zwischen 13 und 10 Grad. Relativ bewölkt ist es noch. Und auch nachher bleibt uns dieser schauerartige Regen erhalten. Da bekommen wir dann 17 bis 20 Grad. Es bleibt also sehr bewölkt. Hier und da ist nachher auch mal so eine Böe drin, also relativ windig. Und der Samstag, der wird dann auch wolkig. Nachher kriegen wir dann aber ein bisschen mehr Sonne.
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2: A44 Dortmund-Kassel zwischen Kreuz Wünnenberg-Haaren und Lichtenau. 2 Kilometer Stau, 7 Minuten Zeitverlust. Wir wünschen allen unterwegs gute Fahrt.
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1: Schöne Nacht mit uns. Ich habe euch ja gerade schon erzählt, dass es diesmal am 19. Juli zum Finale der Fußball-Weltmeisterschaft erstmals in der Halbzeit eine Halbzeitshow geben wird. Das kennen wir vom Super Bowl, habe ich euch schon erklärt. Madonna wird auftreten, BTS oder natürlich Shakira, weil die ja den FIFA-WM-Song, den offiziellen, beigesteuert hat mit Die Die. Und wisst ihr, wer diese Halbzeitshow plant? Chris Martin von Coldplay. Und wer die Konzerte von Coldplay kennt, der weiß natürlich, oh, da wird es viel Konfetti geben in der Halbzeitshow. Ob die das dann wieder vom Rasen runterbekommen, ich weiß ja nicht. Hier sind Coldplay mit Viva La Vida.

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0: Jennifer Lopez. Waiting for Tonight. Jetzt haben wir erstmal die Nacht, würde ich mal sagen.
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0: So, es hat angefangen. Ja, die Spieler haben angefangen. Wir sind also quasi jetzt in der Fußball-WM-Zeit und seid ihr auch in der Tippgemeinschaft? Habt ihr euch bei Kicktipp angemeldet und macht ihr da gerade irgendwie was? Ja, es ist ja die Tippspielplattform überhaupt. Und der Gründer kommt aus NRW. Janning Fiege ist das. Und da haben wir uns gedacht, ey, den rufen wir an. Der soll uns mal ein paar Tipps geben, wie man tippen soll bei Kicktipp. Man sollte, sagt er, zumindest nicht zu riskant tippen.
2: Gerade bei der WM ist es schon ein Favoritenturnier oft. Die Favoriten gewinnen auch häufiger, muss man sagen. Das Feld ist nicht so eng wie in der Bundesliga. Oder wo man auch gesehen hat, in der zweiten Bundesliga, wo das Feld ja sehr eng ist, da kann auch der 18. mal den ersten schlagen. Das ist bei der WM meistens nicht der Fall.
0: Also ein bisschen Risiko muss aber trotzdem dabei sein. Wer zu vorsichtig ist, der kann logischerweise auch nicht gewinnen. Also es geht dann auch nicht.
2: Ja, das ist natürlich richtig. Wenn man alles Standard tippt, wird man nicht gewinnen. Wird man vielleicht oben liegen, aber nicht gewinnen. Man muss natürlich ein bisschen Risiko gehen, aber nicht zu viel. Das ist ganz wichtig. Sondern man muss sich schon angucken, dass man punktuell Reize setzt, sage ich mal, und dann damit sich nach oben pusht.
0: Und noch so ein Tipp, tippt nicht zu viele Tore. Das ist auch noch so ein wichtiger Tipp. Also 2-1 ist okay, 1-0 ist okay, 0-1, 1-1, das sind so Klassiker. Und eine Sache noch, ja, die vermeintlichen Fußballexperten, ja, die sind gar nicht so gut.
2: Zu viele Informationen schaden meistens. Das ist auch so ein Phänomen, warum Leute, die vielleicht auch vermeintlich ganz viel Ahnung von Fußball haben, oft gar nicht so gut abschneiden, weil die ganz viele Infos haben, die sie dann gewichten. Aber eine gute Mannschaft wird trotzdem gewinnen, auch wenn der Top-Stürmer mal verletzt ist.
0: Also Leute, viel Glück beim Tippen. Jetzt seid ihr bestens vorbereitet.
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1: Ich bin Thomas Brockt. Co-Gastgeber Mexiko hat einen perfekten Start in die Fußball-Weltmeisterschaft hingelegt. Die Mexikaner gewannen gegen Südafrika mit 2:0. Zuvor hat es im Aztekenstadion von Mexiko-Stadt eine große Eröffnungsshow gegeben.
2: Es war eine authentische Fiesta Mexicana, ein großes mexikanisches Fest. Mexiko besiegte Südafrika mit 2:0 im Auftaktspiel. Der Jubel der Fans kannte keine Grenzen. Zum Auftakt traten Shakira und weitere Latino-Stars bei der Eröffnungsshow auf. Schauspielerin Salma Hayek begrüßte die Fans im Stadion. Trotz der Sorgen vor schlechtem Wetter fiel während des Spiels kein einziger Tropfen Regen. Aus dem Aztekenstadion Andreas Osagabrius.
1: In der EU gelten seit Mitternacht deutlich schärfere Asylregeln. Sie sollen etwa schnellere Asylverfahren und konsequentere Abschiebungen ermöglichen. Um die Reform war jahrelang gerungen worden. Die neuen Regeln sollen auch verhindern, dass Schutzsuchende innerhalb der EU weiterziehen, also etwa von Griechenland oder Italien aus nach Deutschland kommen. Diese sogenannte Sekundärmigration sorgte über Jahre immer wieder für Konflikte zwischen den Mitgliedsländern. US-Präsident Trump hat die für diesen Abend angekündigten schweren Angriffe auf den Iran abgesagt. Er begründete das mit laufenden Gesprächen, die die höchste Ebene der iranischen Führung erreicht hätten.
3: Jetzt sind die Verhandlungen mit dem Iran auf höchster Ebene offenbar doch so weit gediehen, dass weitere Bomben als Druckmittel erst einmal ausbleiben. Die Seeblockade der USA bleibt bestehen. Aber so geht es seit Wochen und so bleibt abzuwarten, ob eine Einigung oder ein Deal tatsächlich Form annehmen. Trump deutet an, dass Ort und Zeitpunkt einer Unterzeichnung in Kürze bekannt gegeben würden. Allerdings reagieren die Finanzmärkte auch immer sehr positiv auf solche Verkündigungen Trumps. So hat er auch diese erneute Kehrtwende wieder gut getimt. Aus den USA, Tina Eck.
1: In den Niederlanden ist ein Auto in eine Schülergruppe auf Fahrrädern gefahren. 3 Kinder und ein Erwachsener kamen dabei ums Leben, teilten die Behörden der Provinz Zeeland im Westen des Landes mit. Das Auto war auf einer Bundesstraße ins Schleudern geraten und erfasste die Gruppe von 14 Schülern und 2 Begleitern, die einen Schulausflug machten. 4 weitere Kinder wurden schwer verletzt.
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4: Eine relativ bedeckte Nacht. Immer mal wieder müssen wir mit Regenschauern rechnen. Also immer noch relativ wolkig. Das Ganze bei Temperaturen zwischen so 8 bis 10 Grad. Und nachher bekommen wir dann das gleiche Wetter von der Nacht sozusagen auch am Tag. Viele Wolken, immer mal wieder Regenschauer. Am Samstag dann zum Glück Wetter zweigeteilt, immerhin erst Regen und Wolken und später dann kommt vielleicht auch mal die Sonne raus.
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5: A4 Köln-Olpe zwischen Reichshof Bergneustadt und Kreuz Olpe Süd. 3 Kilometer Stau, 5 Minuten Zeitverlust. Und A44 Dortmund-Kassel zwischen Soest Ost und Erwitte Anröchte. 1 Kilometer stockender Verkehr. Wir wünschen allen unterwegs gute Fahrt.
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4: Diese Nacht fühlt sich schon irgendwie nach Freitag an, oder? Oder so ein Hauch von Wochenende liegt schon über dieser Nacht, ja? Es ist halt so Freitagnachts. Und egal, was ihr gerade macht in dieser Nacht, ob ihr arbeiten müsst oder nicht einschlafen könnt oder einfach wach bleiben wollt oder was weiß ich, an der Uni-Arbeit noch sitzt oder so, weil ihr die irgendwie morgen abgeben müsst, dann sind wir bei euch mit guter Musik, zum Beispiel jetzt auf der Playlist Show Me Love.

0: The Show Must Go On aus den 80ern. Queen. Jetlags senken die Konzentrationsfähigkeit, verlängern die körperliche Regeneration und machen einen gereizter. Ja, bei der WM jetzt ist das wahrscheinlich auch ein Thema. Es gibt insgesamt 4 Zeitzonen. 4 Zeitzonen, also das ordentliches Jetlag-Fieber angesagt, würde ich mal sagen. Und Kollege Leo Arrigi hat sich mal mit dem Thema beschäftigt.
1: Zwischen den westlichsten und östlichsten Spielorten liegen bis zu 3 Stunden Zeitverschiebung. Heißt, wer erst in Toronto spielt und danach in Los Angeles, landet nicht nur in einer anderen Stadt, sondern gleich in einem anderen Tagesrhythmus. Bosnien-Herzegowina trifft das zum Beispiel in der Gruppenphase. Sie spielen erst gegen Kanada in Toronto, dann gegen die Schweiz in Los Angeles. 3 Stunden zurück für die Körperuhr. Klingt erstmal wenig, aber im Profifußball reicht es ja schon, wenn du schlechter schläfst, beim Pressing eine halbe Sekunde später losläufst oder zur falschen Zeit müde wirst. Würde mich ja mal interessieren, ob die Teams, die durch viele verschiedene Zeitzonen jetten, auch einen eigenen Schlafcoach haben. Ich meine, es gibt doch auch die Trainer, die nur für Standardsituationen da sind. Und ich finde, Schlafen, das liegt noch vor Standard. Das ist Grundbedürfnis.
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1: Das ist eine Nacht. Da hängen ziemlich viele Wolken bei uns über den Köpfen. Da kann auch mal ein Regenschauer rauskommen. Temperaturen so zwischen 8 und 10 Grad. Nachher bleibt es dann so wie jetzt auch. Also das heißt, am Tag, wenn ihr da schlafen müsst, macht ruhig, ihr verpasst nichts. Es ist bewölkt, es gibt immer wieder Regenschauer. Von der Sonne nur selten was zu sehen, so richtig. Am Samstag, da starten wir dann auch erstmal mit Wolken in den Tag. Nachher kommen dann wieder Regenschauer noch dazu. Aber dann, so zweite Tageshälfte am Samstag, da könnte es ein bisschen heller werden.
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2: Zurzeit liegen uns keine Meldungen vor. Wir wünschen allen unterwegs gute Fahrt.
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1: Ich frage mich gerade bei dieser Fußball-Weltmeisterschaft, ja, die ja in Mexiko, Kanada und den USA stattfindet, wird es auch irgendein Spiel in Kalifornien geben? Ich frage für Dante Thomas, der ist so gerne da. Der hat eine Freundin. Ja, ich weiß. Die heißt Miss California. Haben wir jetzt hier bei uns. Euch eine schöne Nacht.

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0: Alex Warren, das lieben wir, diese Geschichte, weil das ist die Geschichte vom, ich sag mal so, vom Tellerwäscher zum Millionär, so ein bisschen, aber in dem Fall kein Tellerwäscher, sondern vom im Auto Schlafer zum Millionär. Alex Warren, ja, der war richtig blank. Er musste wochenlang in seinem eigenen Auto schlafen. Das war sozusagen seine Wohnung. Da hat er dann einen Song geschrieben, nämlich Ordinary, hat ihn hochgeladen. Es wird ein Riesenhit. Ich würde mal sagen, mittlerweile schläft er nicht mehr in seinem Auto und muss sich um Geld auch keine Sorgen mehr machen.
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